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0: 3.9.2020. Vor ein paar Tagen habe ich meinen Glaubensbruder Volker in Rinteln besucht. Und ja, auf dem Rückweg, als ich wieder nach Hause fuhr, hatte ich das Gefühl, ich wurde ganz ruhig innerlich. Ich hatte irgendwie das Gefühl, den Abend über war wunderschön, wir haben den Jordan überschritten. Und diese Ruhe, die blieb den ganzen Abend bei mir und den nächsten Tag habe ich mich in die Sonne gesetzt, mich ein bisschen gesonnt, die Bibel zur Hand genommen und dachte mal, ich schlage einfach mal so auf, mach mal wieder Bibelstechen. Hab also so nach der Bibel gegriffen und dann fiel folgende Seite auf und mein Blick fiel auf 5. Buch Mose, Kapitel 9. Höre Israel, heute wirst du den Jordan überschreiten, um in das Land von Völkern, die größer und mächtiger sind als du, hineinzuziehen und ihren Besitz zu übernehmen. Und du wirst in große Städte mit himmelhohen Mauern kommen, zu einem großen, hochgewachsenen Volk, den Anakitern. Du kennst ja die Redensart und hast sie oft gehört. Wer kann schon den Söhnen Anaks widerstehen? Heute wirst du erkennen, dass der Herr, dein Gott, wie ein verzehrendes Feuer selbst vor dir hinüberzieht. Er wird sie vernichten und er wird sie dir unterwerfen, so dass du sie unverzüglich ausrotten und austilgen kannst. Wie es der Herr dir zugesagt hat, wenn der Herr, dein Gott, sie vor dir herjagt, sollst du nicht meinen, ich bin im Recht. Daher lässt mich der Herr in das Land hineinziehen und es in Besitz nehmen. Diese Völker sind im Unrecht, daher rottet sie der Herr vor mir aus. Denn nicht, weil du im Recht bist und die richtige Gesinnung hast, kannst du in ihr Land hineinziehen und es in Besitz nehmen. Vielmehr rottet der Herr, dein Gott, diese Völker vor dir aus, weil sie im Unrecht sind. Und weil der Herr die Zusage einlösen will, die er deinen Vätern Abraham, Isaak und Jakob mit einem Schwur bekräftigt hat. Du sollst erkennen, du bist ein hartnäckiges Volk. Daher kann der Herr, dein Gott, dieses prächtige Land nicht etwa aufgrund eines Rechtsanspruchs dir geben, damit du es in Besitz nimmst. Denk daran und vergiss nicht, dass du in der Wüste den Unwillen des Herrn, deines Gottes, erregt hast, von dem Tag an, dass du aus Ägypten auszogst, bis zur Ankunft an diesem Ort, habt ihr euch dem Herrn ständig widersetzt. Vor allem am Horeb habt ihr den Unwillen des Herrn erregt, damals grollte er euch so sehr, dass er euch vernichten wollte. Ja, ich habe die letzten Zahlen auch vorgelesen, auch einfach zur Vollständigkeit halber erstmal. Aber natürlich überraschend ist das, was am Anfang hier steht. Höre Israel, heute wirst du den Jordan überschreiten. Verbunden mit dem zu Anfangs Gesagten überrascht mich das doch sehr. Und ich glaube tatsächlich, wir haben den Jordan überschritten. Als Volk Gottes. Ich fühle mich, irgendwas passiert mit mir. Ich denke, ich bin schon auf Rintelner Territorium unterwegs. Und wir sind dabei, diese großen und mächtigen Völker zu vernichten, die Bernd Koch überwältigt haben und ihn gefangen genommen haben. Und wir werden das wird weitergehen. Wir werden das gelobte Land einnehmen. Das ist die Jesusgemeinde. Und den Rest, ja, den befehle ich dir an, Jesus. Wir sind deiner Gnade und Barmherzigkeit ausgeliefert. Es hängt nicht von uns ab. Ich muss nichts von mir erwarten, Jesus, denn du wirst alles tun. Danke dafür, dass du uns den Jordan überschreiten lassen, Jesus. Und dass wir die Anakita jagen. Ja, und wir werden zum Ziel kommen. Das Ziel ist die Wiederherstellung der Jesusgemeinde. Danke, Jesus.
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habe wieder was geträumt. Und zwar habe ich im Traum ganz herzlich Karen Koch umarmt. Zur Erklärung, Karen Koch ist die Frau des Leiters der Jesusgemeinde Rinteln, in der ich früher war, Bernhard Koch. Und mit Karen hatte ich nicht so ein gutes Verhältnis zu meiner Zeit, als ich noch da war. Und dass ich sie so ganz herzlich im Traum umarme, ja, ist für mich ein Traum, der mir die Versöhnung signalisiert. Die Versöhnung mit der Jesusgemeinde, ganz speziell mit Karen, aber auch mit Bernd. Mit Bernd hatte ich ja in der Auseinandersetzung so, dass ich gehen musste. Ich hatte Widerspruch ihm gegenüber und der hat sich bestätigt über die Jahre, dass ich den haben soll und haben darf und sogar haben muss von Jesus her. Ja, also in diesem Traum, ich dachte als einziges dazu, endlich, es ist soweit. Ja. Versöhnung mit der Jesusgemeinde. Das bedeutet auch meine Rückkehr dorthin. Ja.

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Meine Gedanken sind ja seit 1997 bei meiner alten Heimatgemeinde, der Jesusgemeinde. Und trotzdem war ich überrascht, als ich neulich beim Bibellesen, ich wollte irgendwas lesen, dem Jesaja 61 zufällig aufschlug und dann am Lesen war. Als ich diese Verse liest, die ihr bestimmt auch alle kennt, war ich trotzdem überrascht. Der Geist Gottes des Herrn ruht auf mir, denn der Herr hat mich gesalbt. Er hat mich gesandt, um den Armen frohe Botschaft zu bringen und um die zu heilen, die gebrochenen Herzens sind. Um den Gefangenen Freilassung auszurufen und den Gefesselten Befreiung. Um ein Gnadenjahr des Herrn auszurufen und einen Tag der Vergeltung für unseren Gott, um alle Trauernden zu trösten. Den Trauernden Zions Schmuck zu geben anstelle von Asche. Freudenöl statt Trauer, ein Gewand des Ruhms statt eines verzagten Geists. Man wird sie Eichen der Gerechtigkeit nennen, Pflanzung des Herrn zum herrlichen Glanz. Dann bauen sie die uralten Trümmerstätten wieder auf und richten die Ruinen der Vorfahren wieder her. Die verödeten Städte erbauen sie neu, die Ruinen vergangener Generationen. Fremde stehen bereit und weiden eure Herden, Ausländer sind eure Bauern und Winzer. Ihr aber werdet Priester des Herrn genannt, Diener unseres Gottes, sagt man zu euch. Den Reichtum der Nationen werdet ihr genießen und mit ihrer Herrlichkeit brüsten. Anstelle ihrer doppelten Schande und des Frohlockens über die ihnen zuteil gewordene Schmach, werden sie in ihrem Land das Doppelte besitzen. Ewige Freude wird ihnen zuteil. Denn ich, der Herr, liebe das Recht, ich hasse Raub und Unrecht. Ich zahle ihnen den Lohn in Treue und schließe einen ewigen Bund mit ihnen. Ihre Nachkommen werden unter den Nationen bekannt sein und ihre Sprösslinge inmitten der Völker. Jeder, der sie sieht, wird erkennen, das sind die Nachkommen, die der Herr gesegnet hat. Von Herzen freue ich mich am Herrn, meine Seele jubelt über meinen Gott. Denn er kleidet mich in Gewänder des Heils und erhüllt mich in den Mantel der Gerechtigkeit. Wie ein Bräutigam sich festlich schmückt und wie eine Braut ihr Geschmeide anlegt. Denn wie die Erde ihr Gewächs hervorbringt und der Garten seine Saat sprießen lässt, so lässt Gott der Herr Gerechtigkeit sprießen und Ruhm vor allen Nationen. Als ich das so las, da war mir eben meine alte Heimatgemeinde, die Jesusgemeinde in Rinteln vor Augen. Und das, was ich damals schon über sie verstanden hatte, gehört hatte und glaubte, dass sie, da kommt gleich noch mehr dazu. Ich werde gleich noch den nächsten Absatz, nächstes Kapitel 62 vorlesen. Aber das war eigentlich das, wozu die Gemeinde berufen ist, ja. Und was mit ihr sein soll. Der Geist Gottes des Herrn ruht auf ihr. Der Herr hat sie gesalbt. Er hat sie gesandt, um den Armen frohe Botschaft zu bringen, um die zu heilen, die gebrochenen Herzens sind, um den Gefangenen Freilassung auszurufen und den Gefesselten Befreiung. Das ist Erweckung. Das ist Erweckung, wie sie in Wales geschah und was Gott mir gezeigt hat, was mit Deutschland passieren soll. Ja. Und es geht dann noch weiter. Kapitel 62 von Jesaja sagt Folgendes. Um Zions Willen werde ich nicht schweigen, sagt der Herr, um Jerusalems Willen nicht still sein, bis hervorbricht wie ein helles Licht seine Gerechtigkeit und sein Heil wie eine brennende Fackel. Dann sehen die Nationen deine Gerechtigkeit und alle Könige deine Herrlichkeit. Man ruft dich mit einem neuen Namen und den der Mund des Herrn für dich bestimmt. Du wirst zu einer prächtigen Krone in der Hand des Herrn, zu einem königlichen Kopfschmuck in der Hand deines Gottes. Nicht länger nennt man dich Verlassene und dein Land nicht mehr Verwüstung, sondern du wirst heißen, ich habe Gefallen an dir und dein Land wird Vermählte genannt. Denn der Herr hat Gefallen an dir und an dein Land wird vermählt. Wie der junge Mann die Jungfrau in Besitz nimmt, so nehmen deine Söhne dich in Besitz. Wie der Bräutigam sich freut über die Braut, so freut sich dein Gott über dich. Auf deine Mauern, Jerusalem, habe ich Wächter gestellt, den ganzen Tag und die ganze Nacht, niemals sollen sie schweigen. Die den Herrn erinnert, gönnt euch keine Ruhe, lasst ihm keine Ruhe, bis er Jerusalem, die Jesusgemeinde in Rinteln, festigt und bis er sie einsetzt als Ruhm auf Erden. Der Herr hat geschworen bei seiner Rechten und bei seinem starken Arm. Nie mehr gebe ich dein Korn deinen Feinden zu essen. Nie mehr trinken Feinde deinen Wein, um den du dich so gemüht hast. Die das Korn ernten, sollen es auch essen. Die den Herrn und den Herrn preisen. Die den Wein lesen, sollen ihn auch trinken in den Vorhöfen meines Heiligtums. Zieht ein durch die Tore. Bahnt dem Volk einen Weg. Ja, bahnt ihm die Straße und räumt die Steine beiseite. Richtet ein Zeichen auf für die Völker.
Ich lese nochmal. Bahnt die Straße und räumt die Steine beiseite, richtet ein Zeichen auf für die Völker. Siehe, der Herr hat es bekannt gemacht bis an die Enden der Erde. Sagt der Tochter Zion, siehe, dein Retter kommt. Siehe, deine Rettung kommt. Siehe, sein Lohn ist mit ihm. Und sein Ertrag geht vor ihm her. Dann wird man sie nennen heiliges Volk, Erlöste des Herrn, und sie wird genannt werden begehrte, nicht mehr verlassene Stadt. Auch als ich dieses Kapitel las, brannte mein Herz dafür, das ist die Jesusgemeinde. Ich sah eine Verbindung dazu. Und Gott wird nicht, um Zions Willen werde ich nicht schweigen. Um der Jesusgemeinde Willen, diese Gemeinde trägt seinen Namen und sie wollte ein Licht sein in der Welt. Sie wollte wie im vorherigen Kapitel schon genannt, sie wollte den Armen frohe Botschaft bringen. Und sie wollte den Gefangenen Freilassung ausrufen, aber es ist nicht, konnte nicht geschehen, wie auch in den anderen Gemeinden Deutschlands nicht. Ja. Und ich weiß, dass ich schon lange, dass Gott mich wie einen Wächter auf die Mauer gestellt hat und ich lasse Gott keine Ruhe. Und das Ziel des Ganzen ist es, dass wir dem Volk einen Weg bahnen. Vers 10 war das eben. Ja, bahnt dem Volk einen Weg. Welchem Volk? Dem deutschen Volk, unseren Mitbürgern, unseren Mitmenschen, die uns umgeben, die nicht erkennen können, was uns schon als Offenbarung geschenkt wurde. Bahnt die Straße und räumt die Steine, die im Weg liegen, beiseite. Richtet ein Zeichen auf für die Völker. Ein Zeichen, das Zeichen ist Jesus. Dieses ist das Zeichen, in dem das Heil ist. Das sollen wir aufrichten. Ja? Siehe, deine Rettung kommt. Ja, dieses ist mir ganz wichtig, das wollte ich hier auf Band sprechen und das soll Teil des Nachtprogramms und der Musikbeiträge sein. Amen.

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0: 3.9.2020. Vor ein paar Tagen habe ich den meinen Glaubensbruder Volker in Rinteln besucht. Und ja, auf dem Rückweg, als ich wieder nach Hause fuhr, hatte ich das Gefühl, ich wurde ganz ruhig innerlich. Ich hatte irgendwie das Gefühl, den Abend über war wunderschön, wir haben den Jordan überschritten. Und diese Ruhe, die blieb den ganzen Abend bei mir und den nächsten Tag habe ich mich in die Sonne gesetzt, mich ein bisschen gesonnt, die Bibel zur Hand genommen und dachte mal, ich schlage einfach mal so auf, mach mal wieder Bibelstechen. Hab also so nach der Bibel gegriffen und dann fiel folgende Seite auf und mein Blick fiel auf 5. Buch Mose, Kapitel 9. Höre Israel, heute wirst du den Jordan überschreiten, um in das Land von Völkern, die größer und mächtiger sind als du, hineinzuziehen und ihren Besitz zu übernehmen. Und du wirst in große Städte mit himmelhohen Mauern kommen, zu einem großen, hochgewachsenen Volk, den Anakitern. Du kennst ja die Redensart und hast sie oft gehört. Wer kann schon den Söhnen Anaks widerstehen? Heute wirst du erkennen, dass der Herr, dein Gott, wie ein verzehrendes Feuer selbst vor dir hinüberzieht. Er wird sie vernichten und er wird sie dir unterwerfen, sodass du sie unverzüglich ausrotten und austilgen kannst. Wie es der Herr dir zugesagt hat, wenn der Herr, dein Gott, sie vor dir herjagt, sollst du nicht meinen, ich bin im Recht, daher lässt mich der Herr in das Land hineinziehen und es in Besitz nehmen. Diese Völker sind im Unrecht, daher rottet sie der Herr vor mir aus. Denn nicht, weil du im Recht bist und die richtige Gesinnung hast, kannst du in ihr Land hineinziehen und es in Besitz nehmen. Vielmehr rottet der Herr, dein Gott, diese Völker vor dir aus, weil sie im Unrecht sind. Und weil der Herr die Zusage einlösen will, die er deinen Vätern Abraham, Isaak und Jakob mit einem Schwur bekräftigt hat. Du sollst erkennen, du bist ein hartnäckiges Volk. Daher kann der Herr, dein Gott, dieses prächtige Land nicht etwa aufgrund eines Rechtsanspruchs dir geben, damit du es in Besitz nimmst. Denk daran und vergiss nicht, dass du in der Wüste den Unwillen des Herrn, deines Gottes, erregt hast, von dem Tag an, dass du aus Ägypten auszogst bis zur Ankunft an diesem Ort, habt ihr euch dem Herrn ständig widersetzt. Vor allem am Horeb habt ihr den Unwillen des Herrn erregt, damals grollte er euch so sehr, dass er euch vernichten wollte. Ja, ich habe die letzten Zahlen auch vorgelesen, auch einfach zur Vollständigkeit halber erstmal. Aber natürlich überraschend ist das, was am Anfang hier steht. Höre Israel, heute wirst du den Jordan überschreiten. Verbunden mit dem zu Anfangs Gesagten überrascht mich das doch sehr. Und ich glaube tatsächlich, wir haben den Jordan überschritten als Volk Gottes. Ich fühle mich, es ist irgendwas passiert was mit mir. Ich denke, ich bin schon auf Rintelner Territorium unterwegs. Und wir sind dabei, diese großen und mächtigen Völker zu vernichten, die Bernd Koch überwältigt haben und ihn gefangen genommen haben. Und wir werden das wird weitergehen. Wir werden das gelobte Land einnehmen. Das ist die Jesusgemeinde. Und dann den Rest, ja, den befehle ich dir an, Jesus. Wir sind deiner Gnade und Barmherzigkeit ausgeliefert. Es hängt nicht von uns ab. Ich muss nichts von mir erwarten, Jesus, denn du wirst alles tun. Danke dafür, dass du uns den Jordan überschreiten lassen, Jesus. Und dass wir die Anakita jagen. Ja, und wir werden zum Ziel kommen. Das Ziel ist die Wiederherstellung der Jesusgemeinde. Danke, Jesus.
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Hallo, liebe Hörer des Erweckungssenders, hier ist euer Glaubensbruder Stefan. Wir haben es Mitte Dezember 2024, das Jahr geht zu Ende. Vor der Tür steht das neue Jahr, dann 2025, ist gar nicht mehr lange hin. In 20 Tagen haben wir Silvester, in 13 Tagen ist Heiligabend. In 21 Tagen ist dann schon der 1. Januar 2025, mal wieder ein neues Jahr. Ja, zum einen vergeht die Zeit recht schnell, zum anderen wird es mir doch zu lang, weil es passieren nicht die Dinge, auf die ich warte. Ja, das ist, auf welche Dinge warte ich? Das wisst ihr vielleicht aus meinen früheren Predigten, hier Sendebeiträgen auf diesem Internetradio. Ansonsten werde ich es bestimmt noch im Laufe der Sendung wieder erwähnen. Da sind jetzt wieder viele Kommentatoren unterwegs, die alles Mögliche uns erklären, was jetzt kommen wird. Ist ja eine neue Situation in Syrien. Vielleicht gehen 1 Million Menschen in ihre Heimat zurück, denn so viele Syrer sind in den Jahren seit 2015 oder 2011. Die haben ja da Bürgerkrieg gehabt, durch diesen Herrscher Assad. Vielleicht gehen so viele sind zu uns gekommen, vielleicht gehen 1 Million Menschen wieder, werden das Land verlassen. Naja, und jetzt wahrscheinlich kommen mit den Jahresrückblicken und sowieso in christlichen Kreisen werden ja Bücher geschrieben und Propheten sind ja en masse unterwegs und die weissagen und prophezeien, in Anführungsstrichen, ob das wirklich Prophezeiungen aus dem Heiligen Geist sind, das bezweifle ich stark. Da ist ja eine Menge unterwegs und die prophezeien, weissagen oder wahrsagen, was das Zeug hält. Da werden Bücher geschrieben, die Prophezeiung des Drachen und was alles da, was Trump doch für ein guter Mann ist und was für Möglichkeiten. Und dann werden wieder Bibelstellen rausgesucht aus Hesekiel und Daniel und der Offenbarung und das wird miteinander verknüpft. Da werde ich euch auch mal eine Bibelstelle, Entschuldigung, ich werde euch mal das Bibelverständnis des Neuen Testamentes, also zum Beispiel auch des Evangelisten Matthäus, werde ich euch was zeigen, wie da in der Bibel umgegangen wird mit eben der Schrift. Daran werde ich euch auch zeigen, dass die Bibel eben nicht das eingehauchte, unfehlbare Wort Gottes ist, sondern dass das zum Teil wirklich auch bei Paulus, das ist so eine Bastelei, da wird also aus einem Glaubensverständnis, das schon 2000 Jahre alt ist, das kann ich euch so ein bisschen aufzeigen, wie aus diesem Glaubensverständnis heraus die Bibel gezwungen und krampfig gedreht wird, so dass man versucht, Dinge zu deuten mit der Schrift, aber dazu später. Ja, also was andere Propheten und auch Analysten können, das kann ich auch, denke ich. Die meisten liegen ja dann doch nicht so richtig oder doch eher ziemlich falsch oder auch falsch. Und das kann ich auch, das traue ich mir auch zu. Ich will überhaupt mal meinen Senf dazugeben. Johannes Hartl gibt ja auch oft seinen Senf dazu. Ne? Wie heißt das? Hartls Senf. Ist ja ganz witzig. Zum Teil jedenfalls. Manchmal. Momentan gefällt er mir wieder ganz gut, aber oft finde ich, fehlt bei ihm da ein bisschen so der Blick fürs große Ganze, nämlich für die Wiedergeburt, das Erkennen können von Jesus und daraus entstehenden, das nennt man dann Erweckung, wenn das im großen Zusammenhang geschieht. Ja, also ich will auch meinen Senf dazugeben hier. Falsch liegen kann ich auch, so gut wie andere. Also muss ich mich nicht zurückhalten. Ich habe Lust drauf, ein bisschen aus das, was ich so denke, was ich sehe. Heiliger Geist, hilf mir dabei, was das neue Jahr bringen wird, 2025. Ja, die heutige Sendung.

letzten Sonntag war bei uns in der Gemeinde Gott ist Liebe in Rinteln. Das war stark. Also da war eine Gegenwart Gottes während des Lobpreises. Gott wohnt ja im Lobpreis seines Volkes. Er wohnt in uns, ne? Und er wohnt ja in uns als der Heilige Geist. Und wenn wir uns dem Vater und dem Sohn eben da nähen mit Lobgesängen, die haben das sehr schön gemacht. Großes Lob an die Jessie und den Hannes. Die haben diesen Sonntag den Lobpreis geleitet. Jessie spielt Keyboard, Hannes Gitarre. Na, da sind noch ein paar andere dabei. Wir haben da noch ein paar Sängerinnen dabei und eine Flötistin, ein Schlagzeuger und ein Bassspieler. Und das war schön, das war wirklich schön. Der Lobpreis, der war so wohltuend und der Himmel geht auf. Der Vater im Himmel freut sich und ja. Am Freitag schon standen die Frauen da, die da mitsingen, und ich sitze dann manchmal ganz andächtig, und dann sehe ich so, wie die Gesichter, sie sagt das auch, die Conny, sie sieht ja nur uns, ne? Sie steht da vorne mit dem Mikro und schaut auf uns und wir schauen auf sie. Und ihr Gesicht war auch so. Sie hatte die Augen zu und sie genoss die Gegenwart Gottes. Die ist wirklich da. Und das ist so beeindruckend, dass da ein Gott ist in der unsichtbaren Welt. Und wir stehen da mit geschlossenen Augen oder geöffneten Augen und wir singen Loblieder zu ihm, wir singen von ihm und seinem Sohn Jesus, den Christus, den Messias. Und wir empfinden das ganz tief in unserem Herzen, so eine Wohligkeit. Da, ne? Wie ist das überhaupt, dass Jesus sagt, der Vater wird alle zu mir ziehen? Ne? Wie kommt das überhaupt, dass wir zu einem unsichtbaren Gott singen, den wir nie gesehen haben, nie berührt haben, und doch lieben wir ihn? Und der ist da irgendwo. Jesus wurde aufgehoben in einer, vielleicht in einer Herrlichkeitswolke, die mit der er verschwand. Er wurde in den Himmel aufgehoben, steht da, und dann war er nicht mehr zu sehen. Der war hier auf der Erde, hat gelebt, wohl 33 Jahre, von einer Frau geboren, Maria, in Bethlehem. Kleine Weihnachtsgeschichte, ne? Ja, und dann wird er gekreuzigt, er geht 3 Jahre umher, tut Zeichen und Wunder, weckt Tote auf, lehrt gute Nachrichten, er lehrt das Reich, er zeigt den Menschen, er sagt, wer mich sieht, der sieht den Vater, dann wird er gekreuzigt, steht von den Toten wieder auf nach 3 Tagen und fährt in den Himmel auf und sagt, ich sende euch den Heiligen Geist. Der kommt an Pfingsten und die Menschen haben Feuerflammen auf den Köpfen und fangen an, in unbekannten Sprachen zu reden. Und wir stehen da in der Gemeinde und wir beten zu diesem Gott, jetzt nach 2000 Jahren. Und das ist schön. Wir haben was im Herzen dabei. Wir spüren was, wir erahnen ihn. Wir ahnen ihn. Der wiedergeborene Geist. Ja, der Mensch ist ja sowieso im Ebenbild Gottes erschaffen. Wir können ihn erahnen da im Unsichtbaren. Und das war schön, schon Freitagabend. Und Sonntag war es genauso schön. Der Lobpreis, und dann hinterher kam eine Predigt von unserer Sonja. Hat sie auch schön gemacht. Allerdings am Thema vorbei. Das Thema war der Geist oder die Gabe der Geisterunterscheidung. Und was sie darüber gelehrt hat, das war gut. Das ging um, dass man Dinge beurteilen kann, ja, aus dem Geist heraus. Aber was sie gelehrt hat, war nicht der Geist der Geisterunterscheidung. Und wenn sie den Geist der Geisterunterscheidung hätte, dann würde sie nicht jetzt am kommenden Wochenende hingehen zu Paul Hopkins. Paul Hopkins ist ein Prediger, ein Lehrer aus London, meine ich Großbritannien. Und sein Thema ist das Übernatürliche ganz natürlich. Und wenn man da so reinguckt in seine, das erste Mal, also als unser Thomas Hansche, einer, der unsere Gemeinde damit führt, er erklärte mir, wer Paul Hopkins ist. Er sagte, das ist Michael van Vleimen in Zivil. Oh, da war es für mich gelaufen. Michael van Vleimen ist ein übler, okkulter Irrlehrer, der vom Weg abgekommen ist. Er meint, er lehrt Dinge, die sind aus dem Heiligen Geist.
Er meint, das gelernt zu haben von seinem Lehrer, dem Bruce Allen, dass er durch Raum, dass er sich versetzen kann, dass er sich selber durch Versenkung versetzen kann an andere Orte und auch in andere Zeiten. Nach dem Beispiel von Jesus, der durch den Teufel versetzt wurde an andere Orte, ne? auf die Zinne des Tempels und auf den hohen Berg, wo der Satan dann dem Jesus anbietet, die Herrschaft über die Welt anbietet. Ich betone jetzt natürlich ganz speziell dieses Beispiel, weil ich damit zeigen will, dass der Satan diese Gabe auch anbietet. Ja? In der Bibel wird Philippus entrückt. Das steht da. Ne? Er ist da bei dem Kämmerer aus Äthiopien, den tauft er und dann ist er plötzlich nicht mehr gesehen. Er wird wieder gesehen oben in Samarien. Elia wurde entrückt. Er musste nicht sterben. Da steht da Henoch. Ne? Und auf den beziehen sich dieser Makel von Fleim und Bruce Allen in ganz merkwürdiger Weise durch bestimmte Bücher, die okkult sind. Und zu diesem Reigen dieser Leute, Bruce Allen, Michael van Vleimen und das sind US-Amerikaner, gehört auch Paul Hopkins, ein Engländer. Und ja, und man kann das ja heute so machen. Man kann ja recherchieren. Was für ein Wort. Recherchieren. Ich gucke gleich mal nach, genau, was das, wo das herkommt, wie die genaue Bedeutung ist. Heißt ja untersuchen, ne? So viel wie untersuchen. Chercher ist Französisch zum Beispiel. Ich habe Französisch gelernt, das heißt suchen. Chercher, rechercher. Das Rö heißt ja eigentlich mal wieder oder nochmal oder sowas. Ne? Oder eben unter. Ne? Suchen, untersuchen. Damit ist es, glaube ich, schon richtig erklärt. Man kann ja im Internet recherchieren, man kann ja suchen und die Sache untersuchen. Wer ist Paul Hopkins? Und dann guckt man bei YouTube und dann findet man da eine ganze Videos, die er gemacht hat. Und der hat da so einen eigenen Dienst in Großbritannien. Und dann guckt man sich das an und dann finde ich eins und ich gucke mir das an und dann erzählt er, das war in Lage in der Josua-Gemeinde und er erzählt 15 Minuten lang und hat noch nichts gesagt. Nach 15 Minuten, da hatte ich dann keine Geduld mehr, ihm weiter zuzuhören und habe ausgeschaltet. So, und der gute Mann kommt jetzt und will uns da was, genau wie Michael van Vleimen, der war im März da, alle waren da, hatte um ein Zeichen gebeten von Gott. Er wollte wissen und er wollte sehen. Also er hat ganz klar gesagt, Jesus, gib ein Zeichen. Der redet so viel von Engeln und so einem komischen Kram da, dieses ganze Versetzen-Ding da. Und ich weiß nicht, ich glaube, das ist nicht von Gott. Gib ein Zeichen. Hinterher waren aber auch alle krank in der Gemeinde und schwer, bis zu vier Wochen. Ne? Durchfall, Husten, Übelkeit. Konnten nicht, ne? Die Stimme weg. Und gut, man kann dann sagen, die haben sich halt ein Virus eingefangen, der ist dann alle durchgegangen, ich war nicht da. Aber der Kumpel hat halt gebetet gehabt, aber das kann man natürlich auch als Zufall abtun. Ich bräuchte das Zeichen nicht, mir war das schon vorher klar, ich habe diese aus den Büchern von Bruce Allen und Michael van Vleimen, mir ist so kurz übel geworden. Ich war allein nach dem Lesen von 25 Seiten Leseprobe war ich krank, ein, zwei Tage lang. So dass ich keinen weiteren Beweis mehr brauche, dass das okkult ist. Das ist okkult. Das ist nicht aus dem Heiligen Geist, was da geschieht. Und da kommt jetzt wieder einer, also Paul Hopkins, wenn ihr euch ein bisschen informieren wollt, könnt ihr ja mal vorsichtig reingucken, was der so macht. Und wenn der bei euch auftaucht, bei euch in der Gemeinde, dann seid vorsichtig oder geht, ne? Ja, geht da nicht hin. Setzt euch dem nicht aus. Das klingt interessant, was die da machen, diese Leute, aber das ist nicht aus dem Heiligen Geist und Ihr werdet krank werden und ihr zieht euch einen falschen Geist rein. Der Philippus in der Bibel, der wird von Gott genommen, steht da. Also der Gott verrückte oder versetzte ihn. Ne? Ja, nahm ihn weg, wie das geht. Gott kann das. Jesus war auch plötzlich da. Ne? Nach der Auferstehung ist er plötzlich im Abendmahlsaal, im Obergemach. Ne? Plötzlich ist er da. Keiner hat ihm die Tür aufgemacht. Also der Vater von Jesus Christus hat einen Sohn gezeugt mit einer menschlichen Frau, mit der Maria. Fällt mir gerade ein, das sollen ja im Altertum da oder ganz am Anfang irgendwelche Engel auch mit Menschen, Frauen auch getan haben. Daraus sind die sogenannten Riesen entstanden. Also der himmlische Vater hat einen Sohn gezeugt mit der Maria.
Und als der dann tot und als der dann tot war, hat er ihn von den Toten auferweckt, am dritten Tag. Und ja, und dieser himmlische Vater, der hat die Welt erschaffen, der hat durch ein Wort, er sprach und es wurde, ne? Da ist die Welt entstanden. Darüber gleich, über all das gleich mehr.

Ja, unser himmlischer Vater, der Vater von Jesus Christus, der ist in der Lage, also der hat Wissenschaftler, ich gucke gerne diesen Professor Dr. Lesch, ich finde den immer gut und er erklärt das, also der Urknall, da hat es nicht geknallt, das war auch eigentlich damals von dem Professor, der das da in den USA sagte, der diesen Begriff zum ersten Mal aufbrachte, der hat das eher scherzhaft gemeint, mit diesem Big Bang. Und das war der Anfang der Schöpfung. Aber es hat nicht geknallt, das war nicht laut. Und das war die Schöpfung, die Schöpfung. Die Schöpfung entstanden, die können das zurückberechnen. Die wissen sogar ungefähr, ich glaube, die Wissenschaftler wissen, wo das Universum, also die Schöpfung, ihren Anfang genommen hat. Man kann das zurückberechnen. Und auch die Zeit, 13,7 Milliarden Jahre, da fing das alles an und in einem Punkt. Es war in einem Punkt. Von einem Punkt aus entwickelte sich alles. Und alles war Licht am Anfang, alles war Licht. Aus diesem Licht heraus entwickelten sich Strukturen. Der Raum entstand. Und dann waren da so Gitternetze und auch eben dieses alles, was man heute auch noch gar nicht so richtig versteht, Materie oder Antimaterie, schwarze Energie, schwarze Materie und sowas. Und aus dem Licht heraus, dieses Licht, was da war, breitete sich aus mit einer bestimmten Geschwindigkeit und die ist heute, hat ein bisschen zugenommen. Die Ausdehnung des Weltalls, des Universums hat ein bisschen zugenommen im Laufe der Zeit. Aber ja, und dann entwickelten sich aus dem Licht entstand Wasserstoff. Und der Wasserstoff ballte sich dann zusammen und unter der eigenen Schwerkraft in solchen unglaublichen Massen, Wolken, daraus fing dann, das wurden Sterne, ne, so wie unsere Sonne. Und die brennen. Und zwar unter dem eigenen, unter der Schwerkraft, unter dem eigenen Gewicht. Die sind da, das ballt sich so sehr zusammen, dass da drin eine Kernfusion stattfindet. Dann wird aus dem Wasserstoff dann Helium. Und dabei entsteht eben eine unglaubliche eine Hitze und eben auch Licht, ne? Das ist dann also alle möglichen Arten von Strahlung, sichtbare, unsichtbare, radioaktive Strahlung. Ja, und so ist das Weltall entstanden. Alles hat von einem einzigen Punkt aus am Anfang genommen. Und und unser Vater im Himmel, der all das hier durch sein Wort erschuf, der kann auch also einen Menschen wie den Philippus von einer bestimmten Stelle wegnehmen und dann woanders hinsetzen. Das kann er wohl. Ne? Das steht da so geschrieben. Der Elia wurde sogar lebendig von der Erde weggenommen und verschwand, so wie Jesus auch. So. Das stelle ich nicht in Frage, aber wenn dann einer ankommt und da Seminare anbietet, dass man das lernen kann, und das ist ein ganz, also der Bruce Ellen, der setzt sich da hin, habe ich jetzt gehört, der setzt sich da vorne hin, die Abende mit ihm sind lang, ja. Michael van Flymen, von dem rede ich eigentlich. Bruce Ellen, der war schon lange nicht mehr da. Ja, von Flymans Nächte sind lang. Sie fangen ganz langsam an, aber dann. Der setzt sich da vorne hin auf den Stuhl und dann wartet er auf Eindrücke und das kann dauern. Dann sitzt er da und alle gucken zu, alle warten. Er wartet auch, er wartet darauf, dass Gott ihm Eindrücke gibt. Das ist, die sehen alle so krank aus, diese drei Typen. Die sind so gealtert in den letzten 10, 15 Jahren, die sehen wirklich schlecht aus. Und mir war eben schlecht beim Lesen des Buches. Ich kann mir auch es gibt Aufzeichnungen, auch da bei YouTube kann man sich Videos angucken, mir wird schlecht, mir wird übel. Deswegen gehe ich da nicht hin und ich sagte ja, wenn die Sonja, die am letzten Sonntag ihre Predigt gemacht hat über den Geist der Geister oder die Gabe der Geisterunterscheidung, wenn sie die hätte, dann würde sie erkennen, dass diese Prediger, dass die nicht aus dem Heiligen Geist sind, dass das nicht der Heilige Geist ist. Trotzdem war also da so eine Liebe und so eine Annahme war da im Raum. Ich war begeistert. Ich war begeistert über das Miteinander. Ich war begeistert, ja, so eine Annahme war da, so eine Liebe. Und ich sage dann da auch nichts. Ich lasse da die ganze Predigt so stehen. Sie hat sich da wirklich Mühe gemacht. Hat viel über eben Unterscheidung und Beurteilung, wie man Dinge richtig beurteilt, hat sie erzählt. Und das war für alle Anwesenden auf jeden Fall nützlich, aber sie hat nicht über den Geist der Geisterunterscheidung geredet, weil da unterscheiden wir, dann spürst du das, welcher Geist da wirkt. Ne? Wir können auch
auch eine Predigt, ob eine Predigt aus dem Heiligen Geist oder ob das, du spürst das doch bestimmt auch, es gibt auch Predigten, die sind besser und dann gibt es Predigten, die sind schlechter. Denn unser Ohr prüft die Rede wie der Gaumen oder die Zunge die Speise. Da gibt es Reden, die sind richtig lecker. Da leckst du dir, ne, den Mund. Es gibt Predigten, die begeistern einen dermaßen. Ich weiß das noch, war eine der großen Predigten, die ich gehört habe, gleich am Anfang meines Glaubenslebens. Das war im Dezember 1992. Da kam Lila Koss aus den USA. Und der stand da vorne und da habe ich mir echt, also das war so beeindruckend und das war aus dem Heiligen Geist. Das hat so lebendig gemacht. Der hat gesagt, es liegt nicht an eurer Sünde, dass keine Erweckung kommt, sondern an eurer Gesetzlichkeit. Und dann hat er noch gesagt, aber dieses Mal werdet ihr alten Heiligen die Jungen nicht aufhalten. Ich bin einer von diesen Jungen. Ich war damals erst 2 Monate dabei oder den dritten Monat dabei. Wurden gerade ganz frisch, waren aus mir Dämonen ausgetrieben worden. Und als ich den gesehen habe, diesen Lila Koss, seine Rede, das war Gold. Da hat mein Ohr die Rede beurteilt und für exzellent befunden. So wie der Gaumen die Speise, so testet das Ohr die Rede. Ja. Der Geisterunterscheidung. Nur die Gabe der Geisterunterscheidung. Die Geister unterscheiden. Redet da der Heilige Geist oder redet da ein unheiliger Geist? Wer redet da? Welcher Geist wirkt durch einen Menschen? Gleich mehr.

Ja, ich suche wieder nach dem, was ich euch erzählen will. Und neues Jahr steht vor der Tür, 2025. Was kommt? Und da geht's wieder. Kleinen Moment mal. Ja, das war der Postbote. Da musste ich eben ein Paket annehmen. Für mich selbst. So, ja, 2025, ein neues Jahr steht vor der Tür. Und da ist ja ganz viele Ungewissheiten. Ne? Ja, wir müssen wählen. Wir müssen wählen im Februar. Jetzt am letzten Sonntag, war es gleich zeitgleich, ist der syrische Präsident, der ist geflohen, der ist schon in Russland, ist zu Putin geflohen, der ihn bislang unterstützt hat. Da sind jetzt andere Machthaber. Da weiß man auch nicht so genau, was wird. Man kann nur das Beste hoffen für uns und für die Menschen dort. Ja, Frankreich, Regierung gescheitert. Ja, da sind vieles ist eine neue Zeit hat begonnen. Schon neulich hatte ich eine Sendung so genannt und jetzt ganz bestimmt, also Sonntag hatte ich das Gefühl, hier hat was Neues begonnen, hier ist was Neues. Hier ist wirklich was Neues. Und ich denke, dass der Olaf Scholz wird keine Chance haben, wiedergewählt zu werden. Wie ich gehört habe, sind nach seinem Rauschmiss, ich mache den Mann, und ich finde, der ist wirklich unterbewertet. Er wird zu schlecht gesehen. Wenn du die FDP dir ins Haus holst, mit der versuchst zu regieren, hast du den Fluch im Haus. Das war für ihn so und das war für Angela Merkel 2005 auch so. Ich wiederhole es nochmal, also ich habe einen Bericht im Fernsehen mal drüber gesehen, dass die FDP da in den 1940er Jahren, also nach 45, zwischen 45 und zwischen 49 der Gründung der Bundesrepublik, war die FDP in den Sammelbecken der SS, von SS-Leuten. Und erst Scheel und Genscher haben eigentlich dann nach außen hin einen Imagewandel herbeigeführt. Ich weiß nicht, ob das so richtig stimmt, denn ich meine, der Heinemann war ein ganz guter Bundespräsident. Das muss ja nur nicht so sein, dass da alle von der SS waren, aber das war ein recht glaubwürdiger Bericht im Fernsehen darüber, dass die FDP ein Sammelbecken der SS war. Und dann ist da die Totenkopf-SS, die waren die Schlimmsten im Hitlerreich. Und da ist so viel Fluch in dieser Partei, mit denen kannst du nicht regieren. Du holst ja den Fluch ins Haus. Hast du schon mal mit jemandem gearbeitet, der Flüche trug? Ich habe das in der letzten Firma, in der ich gearbeitet habe, im Werbeflächenbau. Da war ich mit Leuten zusammen, die trugen Flüche in ihrem Leben. Ne? Einer, der war schizophren, es war schwer mit dem im Auto zu sitzen. Also der war nicht vollkommen plemplem. Der hatte dann so lange Medikamente genommen hat, da ging das so. Der hatte auch durch Marihuana, ne, Haschisch geraucht und es nicht vertragen. Brach bei ihm auch eine paranoide Schizophrenie aus. Der meinte auch dann andauernd, einer will ihm was Böses, der Staat, der will ihm was und naja. Und zwei andere, das waren Langzeitarbeitslose, die haben wir vom Arbeitsamt zugeschickt bekommen. Und mit denen zu arbeiten, das war so eine Last, das war so, da hast du lieber alleine gearbeitet als mit denen zusammen. Und so ist es mit der FDP, wenn du solche Leute da ins Boot holst, ne? Es ist fast so, als wenn du sitzt mit drei Leuten, dann willst du Kanu fahren, zwei sind am Paddeln und der dritte, der nimmt eine Axt und haut ein Loch in den Rumpf. Da kommst du nicht voran, ne? So, also, wo war ich da stehen? Wie kam ich da hin? Ja, wir werden wählen müssen. Wir werden wählen müssen und in den USA kommt der neue Präsident. Der wird wieder Trump sein. Das geht am 20. Januar los. Wir werden am 24. Februar wählen, ne? Ja, Olaf Scholz, denke ich, ist jetzt ein Mann von gestern. Das ist mir irgendwie seit Sonntag klar.

beschrieben habe, was die FDP im Einzelnen will, das ist auf einem ganz anderen Blatt. Du holst dir den Fluch ins Haus, wenn du mit der FDP eine Koalition machen willst. Und um von diesen Deutschland muss von diesen Flüchen erlöst werden. Die können ja dazu im Einzelnen gar nicht vielleicht was dafür, ne? Die heutigen FDP-Politiker. Und du kommst unter diesen Einfluss, wenn du da in die wenn du da in so eine Partei eintrittst. Ich bin mal in die CDU eingetreten. Ne? Bin ich immer noch drin. Das war 98 bei der Wahl, wo Schröder gewählt wurde. Und ich habe das auch dann gemerkt, als ich in die CDU eintrat, da kam was über mich, da kamen Flüche über mich, die in der CDU drinne sind. Freimaurerei und, ne, auch Nazis, SS und da ging es mir eine ganze Weile gar nicht so gut. Eine Woche, zwei Wochen, drei Wochen und irgendwann, ich kannte das dann schon, irgendwann lässt man das dann hinter sich, das lässt dann nach. Wir sind halt in dieser Welt und wir sind aber nicht mehr von dieser Welt und ich bin da sehr sensibel, sehr sensitiv. Ich spüre solche Sachen. Ich spüre dann so eine geistliche Atmosphäre in der CDU. Und Deutschland muss erlöst werden von diesen Altlasten, die wir da noch aus dem Nazireich haben. Und ich glaube, Sonntag ist was passiert. Sonntag, das war jetzt nicht ganz speziell von uns ausgehend in Rinteln, aber ich habe es auch da empfunden. Und ich war heute in der Stadt und ich hatte das Gefühl, hier ist was anders. Ich hatte einen Termin heute, den ich wahrnehmen musste. Und dann sah ich die anderen Leute dort und ich dachte, hier ist was passiert, hier muss was passiert sein. Hameln ist frei. Mit dem Fall dieses Assads, da war auch so ein Friede in den Straßen, die zeigten das ja da. Momentan wird ja da noch ein bisschen ganz schön viel gebombt, es ist unglaublich hart, ist das ja alles. Israel nutzt die Gelegenheit und zerstört die gesamte syrische Armee. Alles ist Militär, die Schiffe sind schon versenkt. So. Aber als und im Norden, der Erdogan, der türkische, der Sackgesicht Erdogan kann die Kurden nicht in Ruhe lassen. Was haben die dem getan, Mann? Der greift die mit Flugzeugen und mit Artillerie an, mit Raketen. Wir hatten Kinder in der Kinderstunde in den 98, 99, 2000 hatten wir ganz viele kurdische Kinder, die waren damals auch von Erdogan geflohen. Und vielleicht auch schon aus dem Irak. Und da habe ich da so ein bisschen Beziehung dazu. Und ja, die Muslime können diese Kurden, das sind Jesiden, die können die nicht, das sind Ungläubige. Ne? Mann. Aber also die hat sich ja da irgendwie stille gehalten, die syrische Armee, sodass diese Rebellen, nennen wir sie mal so, diese anderen da, die jetzt da die Herrschaft haben, dass die da ganz, ganz leicht vorangekommen sind und das Land erobern konnten. Und da war irgendwie so ein Frieden über dem Land. Ne? Und ein Jubel, und die stehen ja an der türkischen Grenze, die Syrer, und die rennen nach Hause. Die Türkei hat gar nicht genug Grenzübergänge. Das sind riesige Schlangen, das ist ja unglaublich. Schön auch, ja, für die Menschen. Die wollen nach Hause, die wollen zu den alten Eltern, die sie seit 10 Jahren nicht gesehen haben. Die jungen Männer sind geflohen, damit sie nicht in den Krieg müssen oder nicht in den Foltergefängnissen da weggesperrt werden. 150.000 haben da irgendwo gesessen in Gefängnissen. Die sind da auch ermordet worden, gefoltert worden. So, und jetzt rennen sie. Sie rennen. Ne? Hier in den Straßen wurde gefeiert. Und es war so ein Frieden. Über Damaskus, die zeigten da ja Bilder direkt, wurden da, ich habe das also unglaublich friedlich empfunden. Und da ist so eine Last abgefallen. Ich glaube, die fällt auch von uns ab.

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Ja, da ist was passiert. Ich denke, da ist eine Befreiung passiert, eine neue Zeit. Und diese neue Zeit, die wird den Olaf Scholz wegspülen. Ich gebe hier Ausblicke auf das neue Jahr 2025. Meine Prognosen, ich kann auch wie Jonathan Carr, überhaupt nicht, wie sieht der denn aus? Ja, so ganz zugewuchertes Gesicht, einen ziemlichen Bart, ganz schwarz und die Haare, so einen tiefen Haaransatz, kaum Stirn und dann guckst du den an, was ist das denn? Also der hat mich gegruselt, der Typ, und manchmal, man kann sich auch mit so einem Eindruck ja auch irren, aber das ist ein Trump-Befürworter, der war bei den Leuten, die da schon 2016 Trump die Hände aufgelegt haben und ihn dafür dann für ein Werkzeug Gottes halten. Ich will gar nicht viel über Trump reden, ich will mich da zurückhalten. Man wird sehen, was da jetzt kommt im neuen Jahr, im 2025 wird das Jahr sich dann, da werden wir dann mehr sehen davon. Trump hat 3 Menschenleben auf dem Gewissen, ich habe das live gesehen, für mich ist es klar, dass er die Menschen aufgefordert hat, das Kapitol zu stürmen. Und dabei sind 3 Polizisten totgeprügelt worden. Ja, mit Verzögerung. Die haben so viele Schläge eingesteckt, die haben ja da den ganzen Tag mit diesen Angreifern gekämpft. Und als es dann am Abend erledigt war, sind die alle nach Hause gegangen, kriegten dann wahrscheinlich Sonderurlaub. Und nach 14 Tagen haben sie ihren Dienst wieder aufgenommen und 3 von denen haben sich das Leben genommen. Die haben sich die Dienstpistole genommen und sich in den Kopf geschossen. Hatten dieses posttraumatische Belastungssyndrom. Da hast du wirst so depressiv, du wirst so schwermütig, so hoffnungslos, dass du sagst, ich kann nicht mehr, ich halte das nicht mehr aus. Und daran ist Trump schuld. Also er hat wenigstens 3 Menschen auf dem Gewissen. Wahrscheinlich dann noch mehr auf dem Gewissen, er hat so viel Hass gesät, so viel zu Gewalt, war das in Charlotteville, das ist in North oder South Carolina, ist so ein Fanatiker, einer seiner Anhänger ist in die Menge mit dem Auto reingerast, da ist eine Frau ums Leben gekommen und also, ne, da sind tote Pflaster an den Weg, der geht über Leichen, der ist schon über Leichen gegangen, der Trump. Das macht ihn noch gar nichts, er bereut das nicht, er sieht da keinerlei, er hat da keinerlei Scham, er hat da keinerlei Reue. Das ist ihm, er nimmt das nicht wahr. Es geht ihm am Arsch vorbei. Ja? Und ich sah ihn im Traum als einen Antichristen, der durch den die Hure Babylon wirkt. Wir werden sehen. Mehr will ich über den gar nichts sagen, glaube ich, heute. Über den Trump gibt andere Dinge, das wird sich alles entfalten in den nächsten 4 Jahren. Mir hatte schon, weiß ich nicht, 2018 oder so, hatte mir Gott gesagt, dass der Antichrist aus der charismatischen Szene kommen wird. Und die stehen da hinter ihm, unter anderem dieser Jonathan Kahn. Und dann ist das Paula White Cain, so eine Predigerin, das war die da bekannt geworden war, dass sie da so in Sprachen da redete. Ne? Die konnte das nicht akzeptieren, dass Joe Biden da vorne lag oder schon die Wahl gewonnen hatte vor 2021, wo es um die Wiederwahl Trumps ging. Und da hat sie da so staccato-mäßig in Zungen geredet und dann hat sie Engelsheere aus Afrika gerufen, die in den USA den Christen oder auch Trump zu Hilfe kommen sollen. Engelsheere aus Afrika? Gibt es in Afrika mehr Engel? Werden die da nicht gebraucht? Also wenn Afrika Voodoo, da fällt mir nur das ein. Und das sind dann also, das sind aber dunkle Engel. Das sind Dämonen und so macht das für mich Sinn. Naja, und dann hast du Kenneth Copeland, der nicht mit Dämonen ins Flugzeug steigen kann. Dafür braucht er noch einen größeren Privatjet. Also all diese Leute hatten ja Trump die Hände aufgelegt und man wird sehen, was da rauskommt. Jonathan Kahn, einer von denen, großer Prophet, erzählt da eben messianischer Jude, erzählt da eben aus seinem jüdischen Background, ist im Weißen Haus schon ein- und ausgegangen, hat vor den Vereinten Nationen gepredigt oder geredet, wie ich gelesen habe. Beeindruckt mich nicht der Mann, der ist für mich auch das alles Blabla, was er so von sich gibt. Und kleinen Moment mal. Ja, der Computer macht sich selbstständig, der will sich neu starten, nicht jetzt. So. 2025 liegt vor uns.
was wird da passieren? Die haben, alle haben schon die, ich hatte da so den Eindruck, alle haben die Hosen voll, seitdem Trump gewählt ist. Kriechen ihm schon mal in den Arsch, müssen sie ja auch Zelensky, damit er noch mit da weiter kämpfen kann. Mal gucken, jetzt sagen sie, das ist auch, also Russland, Putin, der, die konnten den Assad nicht mehr unterstützen, weil sie keine, weil sie weder Soldaten noch Material, auch Flugzeuge haben, um da in Syrien noch eingreifen, hätten eingreifen können. Das wird alles in der Ukraine gebraucht und um die Ukraine zu zerstören und die ukrainische Armee zu zerstören. So grausam wie es ist. Und da wird jetzt richtig nochmal Gas gegeben. Man will da noch Fakten schaffen, bis eben Trump ins Amt kommt. So. Da werden wir, das ist also dann Mitte, das ist am 20. Januar. Ich glaube, unser Scholz wird weggespült werden von dem Strom der Zeit. Da hatte ich einen Traum. Ein Freund hat mich besucht aus einer Gemeinde in Rinteln, der Thomas. Wir haben zusammen gegessen. Der kommt ab und zu mal so vorbei. Der macht Hausbesuche. Besucht also Gemeindemitglieder, ne, fährt mal rum, der ist selber, ja, macht er so. Er ist Junggeselle und wir sitzen dann hier zusammen und essen. Ich habe lecker gekocht und dann können wir dann, ja, wir quatschen und er hört mir zu, obwohl wir auf ganz anderen, ja, obwohl wir vielleicht auf zwei verschiedenen Seiten des Flusses stehen. Er gehört zu denen, die da also die Jesusgemeinde in Rinteln verlassen haben. Das geschah im Frühjahr 22, wegen Corona. Ne? Die hatten sich da wegen Corona, gab es verschiedene Ansichten. Die einen wollten vorsichtig sein, die anderen nicht. Die nicht vorsichtig sein wollten, hielten die vorsichtig sein wollten, für Gotteslästerer. Eine Maske aufzusetzen, war Gotteslästerung, Verrat, Unglaube. So wurde das da gesehen. Und dann gingen 30. Ein kleiner Teil von 5 bis 10 blieb zurück. Die Jesusgemeinde hat sich inzwischen aufgefüllt mit Verschwörungstheoretikern und anderen und solchen Leuten. Und der Thomas also gehörte, war mal mein Hauskreisleiter 1992 bis 97, als ich gläubig wurde. Und er war die rechte Hand von Bernd, er war der Sekretär von Bernd. Sekretär heißt rechte Hand des Priesters und das passt da wirklich ganz gut in dem Fall. Naja, er war natürlich, hat an der Seite von Bernd natürlich auch viel Salbung abbekommen vom Heiligen Geist und auch, er hat international bekannte Prediger hat er übersetzt, er hat sogar Benny Hinn mal übersetzt, das war ein Wunsch von ihm. Und durch Kontakte kam das zustande, dass er, ich weiß nicht wo es war, Kassel glaube ich hat er erzählt, hat er Benny Hinn übersetzt. Und wenn er neben diesen Leuten sitzt, dann kriegst du auch was ab von deren Salbung. Aber du kriegst natürlich, wenn die nicht ganz so richtig sind, dann kriegst du auch das ab. Und der Bernd Koch ist nicht mehr richtig. Und da hat Thomas leider auch eine ganze Menge abbekommen von dem, was nicht so richtig ist. Aber ne, ich wollte mit ihm eigentlich darüber reden. Taktik war, erstmal schön essen. Gab Steak, ich habe ein Steak gemacht für uns und dann mit Pommes dazu und einen Tomatensalat. Und nach dem Essen dachte ich mir, erstmal gut essen und dann kann man noch, mach mal ein bisschen Smalltalk, alte Zeiten, gemeinsame Freunde, so ein bisschen Smalltalk machen und anschließend gehen wir dann ans Eingemachte. Dann wollte ich mit ihm über die, ja, eben das verkehrte Evangelium, das wir in den Gemeinden predigen, reden. Meine Überzeugung ist eben, dass die Menschen nach ihren Werken gerichtet werden und nicht alle automatisch ohne Jesus verloren gehen. Das ist, ja. Aber ich hatte dann einen Traum am Morgen. Am Morgen desselben Tages, am Morgen dieses Abends, da hatte ich folgenden Traum. Ich war mit einem anderen guten Freund zusammen, mit dem hatte ich auch gesessen. Und danach, nach dem Essen, standen wir auf und gingen spazieren. Und ich sagte, komm, ich muss dir noch was erzählen. Und dazu gehen wir darunter zum Wasser. Ich legte so meinen rechten Arm um seine Schulter. Und ging mit ihm so auf einen Fluss zu. Und der Fluss, also da war eine Brücke. Ne? Und wir gingen also so ein kleines Stückchen, ich legte so meinen Arm auf seine Schulter und dann erzählte ich ihm was. Aber er hörte überhaupt nicht zu. Mit Witz und Charme, so wie er ist, so kennen wir ihn alle, hat er das alles abgewiegelt, was ich ihm so erzählte. Ja, aber ich sagte, ja komm, wir gehen jetzt, aber ich muss dir noch was erzählen. Aber dazu gehen wir da vorne und wir schauen in das Wasser. Was für eine komische Ansage.
Und dann gingen wir also, während ich ihm da was erzählte und er alles so, alles so abschmetterte, was ich so sagte, gingen wir auf ein kleines Stück auf diese Brücke, die da über an diesem Wasser da war, an diesem Fluss da war. Oder ob das ein Fluss war, weiß ich gar nicht, kann auch ein riesiger See gewesen sein. Und dann gingen wir also ein kleines Stück auf die Brücke und dann schauten wir tatsächlich so ins Wasser, wie ich das angesagt hatte. Komm, wir gehen jetzt mal, dann wir schauen da in das Wasser. Und dann schaut man da in das Wasser und dann sage ich, guck mal, wie hoch das Wasser steht. Da stand einen halben Meter oder unter der Brücke. Normalerweise steht ein Wasser nicht einen halben Meter unter einer Brücke. Also in Rittel haben wir genau so eine Bogen, so eine Metallbogenbrücke, Stahlkonstruktion. Und da hast du unten drunter eine Durchfahrtshöhe von bestimmt 10 Metern oder so. Da ist die Weser, ist 10 Meter unter der Brücke. Und selbst bei Hochwasser hast du immer noch 5 Meter oder sowas. Oder 10. Ne? Also da ist nie ein halben Meter noch, nie nur ein halber Meter Luft. Und dann guck dir mal diese riesigen Fische an, die da drin sind. Und da waren also wirklich, waren Fische drin, Koi. Ich sagte, guck mal diese Koi an, die sind ja metergroße Fische. Und als ich das dem Thomas so erzählte, diesen Traum, es war schönes, klares Wasser, man konnte das, die Fische, die schwammen da halt rum. Dann sagte Thomas, die Fische stehen für Offenbarung. Das ist nach Adam Thompson, das ist so ein Traum, der hat ein Lexikon geschrieben, Traumdeuterbuch. Und also Fische kommen aus der Tiefe und kommen dann hoch. Also Offenbarung kommt aus dem Geheimnisvollen, aus der Tiefe. Aus der Tiefen Gottes kommen Träume und auch Offenbarung. Für mich waren die Fische eigentlich eine große Beute. Ne? Also wenn also da die Fischer bei Jesus, Petrus und Co., wenn die große Fische an Land zogen, das war schön für die. Ne? Kleine Fische, die gehen sogar durchs Netz durch. Das Netz hat ja Maschen und die Maschen sind so, dass die kleinen Fische durchflutschen können und noch größer werden. Die fängst du dann mal irgendwann später. Aber solche Riesenfische, die einen Meter groß sind, die hast du natürlich dann im Netz. Ne? Große Beute, aber die Deutung mit Offenbarung, großer Offenbarung, die gefiel mir auch sehr gut. Große Offenbarung wird uns zuteil werden.

Als ich dann also dem Thomas, als ich diesen Traum da geträumt hatte, da war mir klar, das wird heute Abend genauso ablaufen mit dem Thomas wieder im Traum. Das war ja ein anderer Freund, mit dem ich da unterwegs war. Das hat keinen Sinn, das hat keinen Sinn. Aber das Wasser steht so hoch, das Wasser der, in der Bibel steht doch die Herrlichkeit des Erkenntnis des Herrn oder Erkenntnis des Herrn wird die Erde bedecken wie Wasser das Meer. Und wenn das Wasser, wenn das Wasser dieses Flusses, wird so oft bei uns wird da gesehen, also bin da immer ein bisschen vorsichtig, aber ich denke, das sind ja schon dann ganz gute Bilder. Die Conny, die sieht immer den Fluss des Lebens, der durch die Gemeinde fließt, wunderbares glitzerndes Wasser, und der Fluss, der strömt durch bei uns da durch. Und ich habe auch schon mehrfach von Wasser und von Flüssen geträumt, im Fluss des Lebens. Und ja, ich denke, das war auch hier in diesem Traum. Und er steht so hoch, ne? Erkenntnis des Herrn. Und das ist Erweckung. Dann werden die Menschen erkennen, die werden Jesus erkennen können. Das ist die Welserweckung. Das hat mir Gott gezeigt. Wir kriegen eine Welserweckung. Eine Erweckung wie in Wels in Deutschland. Ne? Erkenntnis des Herrn wird die Erde bedecken, wie Wasser das Meer. Momentan erkennen die Menschen noch nicht, Jesus noch nicht, den Herrn noch nicht. Jesus ist der Herr. Und es geschieht durch Offenbarung. Das sind die Fische. Große Offenbarung. Und deswegen habe ich da also den Abend mir gar keine Mühe mehr gemacht, da meine Themen auszupacken und das alles Thomas zu erklären mit dem falschen Evangelium und so, ne, was wir da predigen. Sondern ich muss das Gott überlassen. Es hat keinen Sinn, das zu erklären. Die Unfehlbarkeit der Bibel, ne? Die Bibel ist nicht das Wort Gottes und schon gar nicht das fehlerfrei eingehauchte. Da will ich mal jetzt zu kommen. Ich will euch mal noch mal ein Beispiel geben. Ich habe auch schon andere Beispiele gegeben. Ne? Im Matthäus-Evangelium ist mir Folgendes aufgefallen. Da gibt es das Kapitel 27 und da geht es ja dann um Judas. Als nun Judas, der Jesus ausgeliefert hatte, sah, dass Jesus verurteilt war, reute ihn seine Tat. Er brachte den hohen Priestern und den Ältesten die 30 Silberstücke zurück und sagte: Ich habe gesündigt, ich habe unschuldiges Blut ausgeliefert. Also er bereut das. Sie antworteten: Was geht das uns an? Das ist deine Sache. Da warf Judas die Silberstücke in den Tempel, dann ging er weg und er hängte sich. Die Hohepriester nahmen die Silberstücke und sagten, man darf das Geld nicht in den Tempelschatz tun, denn es klebt Blut daran. Und sie beschlossen, von dem Geld den Töpferacker zu kaufen als Begräbnisplatz für die Fremden. Deshalb heißt dieser Acker bis heute Blutacker. So erfüllte sich, was durch den Propheten Jeremia gesagt worden ist: Sie nahmen die 30 Silberlinge, das ist der Preis, den er den Israeliten wert war, und kauften für das Geld den Töpferacker, wie mir der Herr befohlen hatte. So, und da ich nun dankenswerterweise die katholische Bibel lese, steht unten drunter eine Fußnote, die sehr interessant ist. Zu Matthäus Kapitel 27, Vers 9 ist hier Folgendes angemerkt. 9 war eben dieses Ding hier da, ne? So erfüllte sich, was durch den Propheten Jeremia gesagt worden ist, mit was danach folgt. Das hier dem Propheten Jeremia zugeschriebene Zitat ist eine freie Verbindung von Stellen aus Zacharia, Jeremia und Exodus. So. Und jetzt suche ich euch mal diese Stellen raus und lese euch mal vor, was da steht. Und dann sieht man, was hier also gebastelt wurde, ja. So, ich will euch zeigen, wie jetzt hier vorgegangen wurde. Also ich fange jetzt an, dieses Bibelwort, das fängt an mit Jeremia, aus dem Propheten Jeremia, Kapitel 32, Vers 8 und folgende. Ich muss, glaube ich, ein bisschen weiter voranfangen mit 5 oder 6. Ja. Hier geht's los. Also Spruch des Herrn: Wenn ihr mit den Chaldäern Krieg führt, werdet ihr kein Glück haben. Jeremia sagte das Wort des Herrn, erging an mich: Siehe, Hanamel, der Sohn des Onkels Shallum, deines Onkels Shallum, wird zu dir kommen und sagen: Kauf dir meinen Acker in Anatot. Dann steht es dir nach dem Auslösungsrecht zu, ihn zu kaufen.
Und Hanamel, der Sohn meines Onkels, kam dem Wort des Herrn gemäß zu mir in den Wachhof und sagte zu mir, kauf doch mal einen Acker in Anatot im Land Benjamin, denn du hast das Besitzrecht und die Pflicht der Auslösung. Kauf ihn dir. Da erkannte ich, dass das Wort des Herrn, dass das Wort vom Herrn war. So kaufte ich von Hanamel, dem Sohn meines Onkels, den Acker, das war so sein Cousin, ne, den Acker in Anatot und wog ihm das Geld ab, 17 Silberschekel. So, das war also eine, das hier drauf, das ist hier darauf bezogen, ne, so die 30 Silberschekel da, so wie es der Prophet Jeremia gesagt hatte. Geht, das war das Erste. Jetzt schauen wir rein in den Propheten Sacharja Kapitel 11. Da habe ich auch einen Zettel drinnen liegen. Sacharja Kapitel 11, Vers 12. Was steht da? Das Land wird trauern, jede Sippe für sich, die Sippe des Hauses David für sich, die Sippe des Hauses Nathan für sich und ihre Frauen für sich. Die Sippe des Hauses Levi für sich und die Frauen für sich. Die Sippe des Shimi für sich. Das soll das sein. Sacharja Kapitel 11, Vers 12. Ah, das war 12. 12, 12. Nochmal. Sacharja Kapitel 11, Vers 12. Vergiss das, was ich jetzt da eben gesagt habe. Wo ist es? Hier. Ich sagte zu ihnen, wenn es recht ist in euren Augen, so bringt mir meinen Lohn. Wenn aber nicht, so lasst es. Da wogen sie mir meinen Lohn ab, 30 Silberstücke. Da sagte der Herr zu mir, wirf ihn dem Schmelzer hin, den wertvollen Preis, den ich ihnen wert bin. Und ich nahm die 30 Silberstücke und warf sie im Haus des Herrn dem Schmelzer hin. Danach hieb ich meine zweite Rute Hobelim, Verbundenheit, in Stücke, um den brüderlichen Bund zwischen Juda und Israel zu zerbrechen. Ja, das ist also der zweite Teil, woraus das hier, dieses da zusammengesetzt wurde und die Behauptung, also erst Jeremia, jetzt Sacharja. Ich kann noch mal von ein bisschen weiter vorne vorlesen. Oder hinterher, es geht also hier da um diese, er zerbricht da etwas, eine prophetische Zeichenhandlung. Ne? Lassen wir es erstmal so stehen. Das war also jetzt Sacharja. Geht ja, da kommen wir der Sache schon so ein bisschen näher, hat schon ein bisschen mehr dazu mit zu tun, wie ich finde. Also es geht um 30 Silberstücke und er wirft sie in das Haus des Herrn, dem Schmelzer, hin. Ne? Aber vorher, ich lese nochmal ein paar Zeilen vor, vorne vor, ist ein bisschen schwierig, auch für mich hier. Dann verlor ich die Geduld mit ihnen und auch sie wurden meiner überdrüssig, sagt Sacharja. Ich sagte, ich will euch nicht mehr hüten. Was im Sterben liegt, soll sterben. Was sich verloren hat, sei verloren. Und von den Übriggebliebenen soll einer den anderen, des anderen Fleisch fressen. Da nahm ich meine Rute Noam, Freundlichkeit, und hieb sie in Stücke, um meinen Bund zu zerbrechen, den ich mit allen Völkern geschlossen hatte. So wurde er an diesem Tag zerbrochen, der Bund. Da erkannten die Schafhändler, die mich beobachteten, dass dies ein Wort des Herrn war. Ich sagte zu ihnen, wenn es recht ist in euren Augen, so bringt mir meinen Lohn. Wenn aber nicht, so lasst es. Da wogen sie mir meinen Lohn ab, 30 Silberstücke. Da sagte der Herr zu mir, wirf ihn dem Schmelzer hin, den wertvollen Preis, den ich ihnen wert bin. Und ich nahm die 30 Silberstücke und warf sie im Haus des Herrn, dem Schmelzer, hin. So, das war das. Jetzt kommt noch eine Stelle, die ist dann das ist das zweite Buch Mose, ne? Das ist, heißt in der katholischen Bibel Exodus, der Auszug aus Ägypten. Exodus 9,12. Exodus 9,12. Aber der Herr verhärtete das Herz des Pharao, sodass er nicht auf sie hörte. So hatte es der Herr dem Mose vorausgesagt. Das soll wohl der letzte Satz da sein, so wie es der Herr mir geboten hatte. Ne? So hat es der Herr dem Mose vorausgesagt. So. Hier, es geht um das Ganze. Es gibt dann das siebte Zeichen. Ich lese ein bisschen mehr von dem Text. Da sprach der Herr zu Mose und Aaron, holt euch eine Handvoll Ofenruß und Mose soll ihn vor den Augen des Pharao in die Höhe werfen. Und bla bla bla, die Wahrsager konnten wegen der Geschwüre, die machten ja immer damit, die Wahrsager konnten wegen der Geschwüre Mose nicht gegenübertreten. Sie waren wie alle Ägypter von Geschwüren befallen, aber der Herr verhärtete das Herz des Pharao, sodass er nicht auf sie hörte. So hatte es der Herr dem Mose vorausgesagt. Daraus wird dann in dieser Bibelstelle befohlen. So.
Also was macht hier der Matthäus? Und das macht der Paulus auch in seinen Briefen. Hier wird etwas frei verbunden. Das hier dem Propheten Jeremia zugeschriebene Zitat ist eine freie Erfindung. Oder hier steht eine freie Verbindung von Stellen aus Sacharja, Jeremia und Exodus. Deshalb heißt dieser Acker bis heute Blutacker. So erfüllte sich, was durch den Propheten Jeremia gesagt worden ist. Sie nahmen die 30 Silberstücke, das ist der Preis, den er für den Israeliten wert war, und kauften dafür den Töpferacker, wie mir der Herr befohlen hatte. Ne? Nochmal zur Wiederholung, es ging hier erstens um eine Stelle, dass Jeremia soll den Acker kaufen des Sohnes seines Onkels. Die zweite Stelle war dann Sacharja, da geht es darum, dass der Bund gebrochen wird. Der Bund der Freundlichkeit mit den Völkern wird gebrochen. Und dafür soll eigentlich Sacharja 30 Silberstücke bekommen. Und die dritte Bibelstelle war der Satz, wie mir der Herr befohlen hatte. Das war aus Jeremia, das war aus Exodus herausgesucht. Und da steht, so wie es der Herr gesagt hatte. So, damit wollte ich euch jetzt zeigen, wie in der damaligen Zeit, dieser Matthäus, wie er versucht, wie man versucht, aus dem Alten Testament Dinge herauszufinden, zu nehmen, die jetzt das gerade momentane Geschehen deuten sollen. So. Tut's aber gar nicht. Was im Jeremia steht, war ein Acker. Es ging nicht um den Töpferacker, es ging auch nicht um 30 Silberstücke, mit denen man dann. Das mag einen bestimmten Bezug haben auf das, was dann geschehen ist, weil da geht es eben um 30 Silberstücke. Man hat eben da einzelne Verse, Sätze, die irgendwie jetzt brauchbar waren. Da gibt es eben bei Sacharja eine Stelle mit 30 Silberstücken. Das wussten natürlich die Schriftgelehrten. Und das nehmen sie jetzt und basteln sich da was draus, um jetzt, man freut sich, aha, hier ist ja das schon vorausgesagt, was also jetzt gerade geschehen ist, nämlich man hat also Jesus verkauft für 30 Silberstücke, das ist der Preis, den er den Israeliten wert war, und man kaufte dafür einen Acker, und vom Acker steht da was bei Jeremia, und das bastelt man sich so zusammen, wie es der Herr gesagt hatte, nochmal Exodus, und dann hat man also einen prophetischen Bezug zu dem, was in den Propheten steht, oder ja, Jeremia, Sacharja sind ja Propheten, zu dem, was jetzt da gerade in Jerusalem geschehen ist.

das kann man natürlich, wie soll man es benennen, übergeistlich, das ist übergeistlich. Übergeistlich ist ja dann schon eine Verballhornung. Das ist nicht richtig, ne? Da ist ja etwas, das ist auch ein Zwang heraus, vielleicht aus dem Judentum. Matthäus ist ja der Zöllner Levi, soll das ja wohl sein. Auch Paulus eben, Paulus war ja ein Schriftgelehrter, gelehrt zu den Füßen Gamaliels, ausgebildet und angehörig der strengsten Richtung des Judentums, des Pharisäertums. Da ein gewisser Zwang heraus oder eben, ja, krampfhaft versucht man das, was jetzt geschehen ist, da auch mit Jesus zu deuten, heraus auch aus der Schrift. Und das ist ja bei uns in den Gemeinden auch, wenn ich also dann Jonathan Kahn, guckt da mal rein, könnt ihr auch mal kurz seine Buchbeschreibungen lesen, findet da bei Amazon und so und in Buchverlagen Fontis, was er da so beschreibt. Das ist ja der krampfhafte Versuch, nun das heutige Geschehen zu deuten mit dem, was da schon eben im Alten Testament aufgeschrieben ist. Gerade dann mal Hesekiel, Daniel, ne? Oder hier hat man das eben versucht, das Geschehen da, das Geld wird in den Tempel geschmissen, das klingt ja schon ganz gut. Das Geld wird in den Tempel geschmissen, dem Schmelzer hin. Aber es hat nichts mit dem Töpferacker zu tun. So, also das sind für mich krampfhafte Versuche, was man schon als Heilige Schrift sieht, nun so zu deuten, also als Bestätigung, als Beweis. Und das wird jetzt gerade ja überall getan. Wie heißt diese da Gruppe da? Wächterkreis, Gebetsgruppe Deutschland. Wenn ich lese, was die so wollen, also das ist überhaupt nicht so, wie ich den Glaube verstehe. Mein Glaube bezieht sich darauf, dass andere Menschen Jesus erkennen können, ne? Das ist Erweckung. So wie mir Jesus begegnete, so sollen anderen Menschen Jesus begegnen können. Und das geschah in der Waliser Erweckung. Da sind Menschen nachts, hatten sie eine Begegnung mit Jesus und wurden von neuem geboren. Sie redeten in Zungen im Schlaf. Was die da so machen, das ist so, ja, ich finde das oft sehr merkwürdig. Ich verstehe so den Glauben nicht. Versöhnung zwischen den beiden Brüdern, den Söhnen Abrahams. Ne? Das ist der erstgeborene Ismael und der zweitgeborene Isaak. Das ist der Stammvater der Muslime, der Araber und der Juden. Also, da beten sie für Versöhnung, ne? Der Wächterkreis, Gebetsgruppe und alles Mögliche. Und ich bete auch manchmal noch darüber hinaus, über das, was Erweckung bedeutet, aber ich weiß ich nicht, es kann, ohne dass der Messias kommt, kann es keine Versöhnung geben zwischen denen. Da muss man jetzt nicht drauf hoffen, ne? Dass es da zwischen Arabern und Juden Versöhnung gibt, sondern die Araber sind unter den Einfluss des Teufels geraten, das ist der Islam. Und es gibt keine Versöhnung, solange es nicht die Offenbarung gibt, dass Jesus der wahre Gott ist. So. Ja. Und wenn man also da auf Paulus, hier kann man das sehen, wie, und das ist dann Jonathan Kahn, solche und auch andere. Wahrscheinlich jetzt bei euch in den Gemeinden, habt ihr Propheten, die euch besuchen. Da wird jetzt wieder geweissagt über das neue Jahr. Wir werden es sehen bei Facebook. In anderen sozialen Netzwerken, wenn ihr da unterwegs seid, bei Twitter oder X heißt das ja heute, schaut euch mal um, was da so erzählt wird. Da wird also wird wieder geweissagt, dass die Schwarte kracht, was die alle so wissen, was jetzt kommt und welche tollen Dinge oder schlimmen Dinge sind ja immer, die Welt geht unter und es passieren ganz, ganz grausame, furchtbare Dinge oder eben auch ganz, ganz tolle Dinge. Und da wird eben dann auch die Bibel dazu bemüht und da wird dann eben aus Texte aus dem Zusammenhang gerissen. Und ich weiß auch nicht, warum Propheten, die damals in Israel geredet haben. Das ist dann ja der Daniel, das war ja so um 500, grob geschätzt, 500 vor Christus. Und da war Israel in einer schlimmen Situation. Die waren ja da im Exil in Babylon. Warum der Weissagen soll für uns heute? Ne?
der hat damals geweissagt, und ich habe mir die Sachen auch alle durchgelesen, und da geht es ganz viel um eben dann die, um die Griechen, das griechische Imperium, das dann da entsteht und aufkommt, und andere Dinge, Ägypten, und es geht da um die damalige Zeit, und es geht um die Herrscher von Nebukadnezar, das sind die Babylonier, und ich habe, wenn ich das alles so da lese, da ist also höchstens ein ganz, ganz kleiner Teil davon, dass da irgendwie dieser Drache da auftaucht, der irgendwie, was hat er, 7 Köpfe und 10 und zehn Hörner, ne? Da ist ein ganz, ganz kleiner Teil, der vielleicht ganz weit in die Zukunft reicht. Daniel redet ja davon, dass da irgendwie es kommen dann noch bestimmte Reiche und auch dieses Standbild da vom mit dem goldenen Haupt, silberner Brust, bronzene Hüften, tönerne Beine und Füße, die aus Ton und Eisen gemengt sind. Und dann löst sich von einem Berg herunter ein großer Stein, der rollt herunter und zerschmettert die Füße, sodass dieses Standbild da alles in sich zusammen, dass das zerstört wird und in sich zusammenbricht. Und dieses Standbild und der Stein, der sich löst, der kommt vom Himmel. Das ist das Reich Gottes. Das ist Jesus. Jesus war der Stein, der sich da vom Berg löste und dann alle Weltreiche zerstört. Und auch Putins Reich wird zerstört werden. Jedes menschliche Reich, das hier die Welt unterwerfen will, die Menschheit unterwerfen will, das wird zerstört werden. Die Chinesen wollen die Weltherrschaft, die Inder, die Hindus wollen die Weltherrschaft, die Muslime wollen die Weltherrschaft. Ja, und eine Menge andere Spinner, ja, die sind, weiß ich nicht, so, ne, so kleine, sind solche Typen sind so Ganoven, die wie bei James Bond, die auch die Welt beherrschen wollen. Und all diese Weltreiche werden zerstört werden durch das Reich Gottes. Und das Reich Gottes kommt wie? Es kommt im Unsichtbaren, es kommt wie Sauerteig und es kommt als Erweckung. Das Reich Gottes kommt, die Menschen werden nachts wiedergeboren werden. Und darauf warte ich seit 1997. Da hatte mir Gott in der Vision abends, am Gebetsabend, Freitagabend das gezeigt. Wir kriegen eine Erweckung wie in Wales. Und in Wales wurden die Menschen nachts wiedergeboren, ja, die wurden von oben geboren, die hatten eine Begegnung mit Jesus und fingen an, in Zungen zu reden. Das war 1904, 5, 6. Und von da aus ging das dann in die Azusa Street nach Los Angeles. Es ging in alle Welt. Denn mit Menschen, die machten sich auf den Weg. Die machten sich auf den Weg und besuchten die Erweckung in Wales. Ich glaube auch dieser Frank Bartleman, der dann die Azusa Street, die Salbung da, der das hervorbetete, bis er verrückt wurde. Und es ging nach Schweden und überall hin. Es kam nach Deutschland, 1905, 6 war das hier in Deutschland. Die Beginn der Pfingstbewegung brach hier Erweckung aus. Und es ging in alle Welt. Und das ist da. Und das Reich Gottes ist ja in dieser Welt, auch unabhängig von Wales. Aber es hat alles miteinander zu tun. Und das ist Erweckung, das ist das Reich Gottes, wenn Menschen wiedergeboren werden. Mir hat das Gott eben da gezeigt. 1997 hatte ich eine Vision, ich sah die Küste von Wales und ich fragte Jesus, was soll das? Und dann sagte er, ihr bekommt eine Erweckung wie in Wales. Darauf warte ich seit kurz danach. Ich habe noch nicht gleich begriffen, was dann so passierte. Ich wurde nämlich dann, die Verfolgung ging los und ich wurde abgekapselt vielleicht war es auch schon 96, ich wurde abgekapselt von meinen Freunden, meinem Hauskreis, alle schlossen mich aus, die Leute wurden komisch, wollten mit mir nichts mehr zu tun haben. Mein Gemeindeleiter, der stellte mir nach, wir müssen mal reden, du weißt schon worüber, und dann wurde ich aus der Gemeinde rausgeworfen. Und das ging eigentlich so weiter, in der nächsten Gemeinde und in der übernächsten und in der drittnächsten. Und ich habe dann irgendwann auch aufgegeben, gesagt, ich habe jetzt keine Lust mehr. Ich bin dann 20 Jahre in keine Gemeinde mehr gegangen, bis ich 2022 da die Abtrünnigen der Jesusgemeinde getroffen habe gehört habe, bin da hingegangen und von einigen ganz herzlich aufgenommen worden. Andere waren sehr reserviert und sogar ablehnend mir gegenüber, aber jetzt nach 2 Jahren ist das Eis doch gebrochen und ich habe mir meinen Platz da ertrotzt.

So, jetzt bin ich auch bald fertig mit der Predigt hier. Was ich euch da eben erzählt habe, dieses Beispiel der Bibel, der Bibelbenutzung oder auch der, ne, wie also hier die Juden damals, der Matthäus war ja nun auch, glaube ich, an Jesus, glaube ich, gewordener Jude, wie er also da was konstruiert aus, ne? Er behauptet ja, so erfüllte sich, was durch den Propheten Jeremia gesagt worden ist. Und wenn, es gibt da etliche andere Bibelstellen, wenn man da mal genau dahinter schaut, wenn man sich die Behauptungen, so wie es geschrieben steht, wird ja immer wieder dann auch so gesagt in den laufenden Texten hier, Matthäus, Lukas, Markus, wenn ihr euch da mal genau die Mühe macht, jedes Mal, wenn ihr da lest, so wie es vom Propheten eben da, so wie es in der Schrift verheißen wurde, wenn man das genau mal nachschaut, wo das stehen soll, macht das mal, guckt da mal rein, dann werdet ihr das finden, dass das gar nicht so exakt ist, ne? Dass das zum Teil auch, da sind also auch aus dem Alten Testament dann eben solche Verse, Bibelverse aus dem Zusammenhang geschnitten, quasi herausgerissen und dann in einen anderen Zusammenhang gesetzt. Und auch bei Paulus muss man das dann so sehen. Da habe ich jetzt kein Beispiel für, das werde ich ein andermal, wenn mich der Heilige Geist daran erinnert, machen. Man kann dann auch sehen, dass er da auch eben als Pharisäer und Schriftgelehrter doch sehr in der, auch in diesem Krampf irgendwie drinne ist, jetzt da was beweisen zu wollen. Er will den Christus aus der Bibel, aus dem Alten Testament beweisen. Und das ist zum Teil ja auch nicht wirklich schlüssig. Ich habe da jetzt irgendwas vor Augen, aber ich weiß nicht genau, wo steht. Das ist dann Römerbrief, Korintherbrief, das werde ich ein andermal wieder einbauen, wo Paulus das auch macht, wo er krampfhaft bestimmte Bibelstellen, die Bibel, also das Alte Testament bemüht, um jetzt da zu beweisen, dass Jesus der Sohn Gottes, der verheißene Messias ist. Aber das ist dann nicht wirklich, das passt nicht wirklich. Die Bibelstellen sind auch aus dem Zusammenhang gerissen. So, das dazu. Ja, ich denke, ja, nochmal Prognose, ja, der Friedrich Merz, Kanzlerkandidat der CDU, ich denke, der war da jetzt beim Zelensky, nachdem vorher, eine Woche vorher, der Scholz da war und der Merz wirkte da doch, das wirkte frisch und als ich ihm so zuhörte, da hat mir seine Aussagen nicht so Angst gemacht. Er sagt, wenn Putin nicht aufhört mit seinen Langstreckenwaffen oder Mittelstreckenraketen, wie immer das Zeug da auch im Einzelnen heißt, die Infrastruktur der Ukraine zu zerstören, dann wird auch Deutschland die Ukraine in die Lage versetzen, mit weitreichenden Waffen, Militäreinrichtungen und auf russischem Gebiet bis nach Moskau hin zu erreichen, um die zerstören zu können. Die Ukraine muss sich verteidigen können. Zurzeit kämpft die Ukraine mit einer Hand auf dem Rücken gebunden. Ja, nur mit einer Hand. Und diese Reichweitenbeschränkungen müssen aufgehoben werden. Und als Merz das sagte, da hatte ich irgendwie so das Gefühl, das hat mir Hoffnung gemacht. Hoffnung gemacht darauf, dass dieser Krieg beendet werden kann. Ich hatte ja mal in einem Traum sah ich, das war eine Woche nach dem Angriff, nachdem, das war also da noch am 1. März oder so 2022, als also Russland die Ukraine überfallen hatte, da sah ich im Traum wie eine Landkarte. Das war die Landkarte der Ukraine. Ich sah das Schwarze Meer da unten und dann fuhren auf der Landkarte fuhren Militärfahrzeuge, so LKWs und sowas, die fuhren aus der Ukraine raus Richtung Russland, nach Hause. So kam mir das im Traum vor. Ich hatte mal eine Sendung dann dazu gemacht, die hieß, ich sah im Traum, die russische Armee ist besiegt. Oder sie zieht sich zurück. Ne, sie zieht sich zurück, sie fahren nach Hause. Das ist bislang nicht passiert und ich habe auch irgendwie dann, irgendwann verlierst du selber den Glauben, hast halt was geträumt, aber sowas träumt man ja nicht von sich aus, denke ich. Ne, du siehst eine Landkarte einer Region, eben da der Ukraine und Russland angrenzende Schwarze Meer und dann fahren da über diese Landkarte Militär-LKWs. Warum träume ich sowas? Das kann doch nur von Gott sein. Aber das sieht ja bislang nicht so aus, aber vielleicht kommt das dann noch. Und ich denke, ja, also Merz ist the coming man, ja. Fanfare for the coming man, können wir ein Lied spielen. Das war damals von
so einer ganz modernen Band in den 70er, 80er Jahren. Fanfare for the coming, for, ach nee, das heißt for the coming man. Die Fanfare oder also für den normalen Mann, aber ich rede jetzt von the coming man, also dem kommenden. Dass Friedrich Merz unser neuer Bundeskanzler sein wird, wird dann das auch nicht alleine machen können. Wenn es sehr gut für ihn läuft, hat er 35%. Dann braucht er noch 15. Vielleicht kann er das mit den Grünen dann machen. Die SPD, denke ich, die hat jetzt so lange regiert, die will auch vielleicht gar nicht mehr wirklich. Und deswegen wäre es vielleicht gut, wenn die auf die Auswechselbank, auf die Reservebank gehen. Und auch Olaf Scholz regiert ja schon jetzt mit, glaube ich, seit Gerhard Schröder die Wahl verloren hatte und Angela Merkel Bundeskanzlerin wurde. Da war man nicht dann schon, der Scholz war da, war Arbeitsminister, Finanzminister. Also der ist auch schon lange in der Regierungsverantwortung und das da nutzt du dich auch ab. Du hast irgendwann, dir fehlt irgendwann der Schwung, weil ja, wir haben ja nicht, wir Christen, wir sind ja, wir wissen ja, dass unsere

Da ist dann der Olaf, nee, da ist dann der Friedrich Merz. Er ist der kommende Mann. Olaf Scholz ist die Luft raus. Das ist seit Sonntag spüre ich das irgendwie, wenn ich ihn da reden sehe. Er kämpft, aber ich denke, die Zeichen stehen gegen ihn und die Zeit steht gegen ihn. Und ja, da wird frisch. Ne? Der Merz war, ist 2002 aus der Politik rausgegangen. Als Angela Merkel Parteivorsitzende wurde, ich glaube kurz danach oder 2005 ist er rausgegangen aus der Politik, weil er keine Karriere mehr machen konnte. Ne? Angela Merkel war da und da war so eine, vielleicht sind es auch alles Freimaurer, auch der Friedrich Merz und so, da war so eine Clique mit und die sind alle abserviert, die sind alle gescheitert, gestolpert. Ne? Hochmut kommt vor dem Fall. Und an der Angela Merkel, an dieser demütigen Pastorentochter aus wo ist er her? Irgendwo aus Mecklenburg-Vorpommern, nee, oder Brandenburg. An der sind sie alle, über die sind sie alle gestolpert. Die haben sie alle nicht auf dem Zettel gehabt und sind hochnäsig auf die Nase gefallen. So, und jetzt ist er wieder da, der Merz. Und also das ist so meine Prognose. Der wird unser neuer Bundeskanzler werden. Ich hoffe mit den Grünen. Die SPD muss auf die Auswechselbank. Die will nicht mehr, die kann nicht mehr. Und an Olaf Scholz und da hängt diese, da hängt das dran, dieses Überwältigtsein von den neuen Verhältnissen und sich nicht so richtig drauf einstellen können und wollen. Ne? Zwar, dass eben 22 da dieser Krieg, die hatten ganz andere Dinge vor. Die hatten ja so einen Koalitionsvertrag, ein Regierungsprogramm, was sie machen wollten, die drei Parteien. Und dann kam das alles anders. Dann war dieser Krieg plötzlich da und das Gas war weg und die mussten sich. Haben sie gerade noch mal gesagt gehabt, die erste Überlegung war damals noch von der SPD, die damals war noch eine Frau Verteidigungsministerin, ich weiß gar nicht mehr, wie sie heißt, die sagte, wir haben 5000 Helme, die können wir der ukrainischen Armee zur Verfügung stellen. 5000 also Schutzhelme. Das war alles. Das war alles. Mehr, darüber hat man damals noch nachgedacht. Und das war, also für die FDP, für die SPD ist eine so Überforderung, ja, da über Krieg, über das Töten und über das Töten nachzudenken, da, ne, am Töten beteiligt zu werden, das ist für die SPD so schrecklich. Und ich glaube, das geht jetzt schon 3,5 Jahre oder 3 Jahre, ja, dritte. 23, 24, 2,5 Jahre geht der Krieg. 1000 Tage waren das gerade. Und die Leute, wir sind das alle leid, dieses Gezaudere, dieses nicht so richtig wollen. Und das, ne? Und mit Merz scheint das, da scheint da frischer Wind reinzukommen und dann vielleicht auch noch der Ukraine die Möglichkeit zu geben, dieses einen gerechten Frieden zu machen, dass man immer so Putin da wenigstens ein Stück weit in die Knie zwingt, sodass er das annehmen muss. Das Beste wäre, Putin würde sterben. Ne? Dass, ja, dass Gott ihn fallen lässt. Dass er, Gott kann ihn ja, keine Krankheit bekommen. Ne? Er kann sich verschlucken. Kann sich an irgendwas verschlucken. Dass er erstickt. Wäre besser. Es wäre besser, dass ein Mensch stirbt, als dass da zwei, dass eine ganze Nation zugrunde geht. So. Naja, also da muss. Ich denke, ja, da wir brauchen was Frisches und frische Regierung. SPD muss raus. Wählt so, wenn euch Gott das eingibt. Geht wählen. Seid Teil der Demokratie. Wählt nicht die alles irgendwie, ja, wählt nicht die Böses tun. Ich hätte in den USA Trump nicht wählen können. Wählt, der hat Böses getan. Wählt nicht AfD, wählt nicht Menschen, die Böses im Herzen, die Böses tun, die Böses unterstützen, die Böses sagen. Seid Christen. Lasst euch vom Heiligen Geist leiten. Werdet wiedergeboren. Vielleicht bist auch du einer, der noch in der Welt, in so einer Art Welserweckung hier von oben geboren werden muss. Empfang den Heiligen Geist, werde von oben geboren. Vater unser im Himmel, geheiligt werde dein Name, dein Reich komme, dein Wille geschehe, wie im Himmel so auf Erden. Unser tägliches Brot gib uns heute und vergib uns unsere Schuld, wie wir vergeben unseren Schuldigern.

Ich habe wieder was geträumt. Ja, Gott sei Dank. Ein guter Traum. Einer, der wohl von Gott gegeben ist. Ich war auf dem Rückweg irgendwie nach Hause. Ich wollte zu meinem Auto. Da stand in der Tiefgarage eines sehr großen Einkaufszentrums, Stadtteils, Großstadt. Ich gehe durch die durch diese Tiefgarage zu meinem Auto. Da kommt plötzlich aus einer Parklücke ein kleiner Audi A1 raus, sowas Modernes. Audi vorne auf dem, das sind ja immer die größten Rüpel auch auf der Autobahn, die da drinnen sitzen. Und fährt mich fast um. Ja, hat mich ganz klar gesehen, aber ich sollte wohl aus dem Weg gehen. Also hat mich fast über den Haufen gefahren. Ich trete deswegen aus Wut gegen die Tür, dass das Auto an mir vorbeifährt. Hat sich dann verwandelt in ein anderes Auto. Das ist ja immer irgendwie im Traum sowas. Die Frau, die da drinnen saß, die machte dann das irgendwie das Verdeck auf und kam um die Ecke rum, suchte mich scheinbar. Ich habe dann beschlossen gehabt, an meinem Auto vorbeizugehen, nicht dass damit sie mein Kennzeichen nicht aufschreiben und mich irgendwie anzeigen kann. Ich war schon sauer da, also dass man mich da so rücksichtslos einfach überfährt, das fand ich jetzt nicht so nett und deswegen bin ich da auch wütend geworden. Das geht ja anderen auch so. Ist ja auch nur ein Traum und deswegen nicht strafbar. Deswegen ging ich also an meinem Auto vorbei, Richtung wieder andere Ende, diese Tiefgarage oder Parkhaus, Hochhaus da wieder raus. Hab mich dann unter Menschen gemengt, mich versteckt in den Menschen, die da draußen waren, obwohl das ja hier Corona-Zeit ist, also eigentlich gar nicht so viele Menschen irgendwo sein konnten. Aber da draußen war wirklich Großstadtgetümmel, viele, viele hunderte, tausende Menschen, ich mitten rein und dachte, ich gehe nochmal, mach nochmal Bummel, damit die mich nicht findet. War eine Fahrerin. Damit die mich nicht findet, menge mich nochmal irgendwo da oben unter das Volk im Einkaufszentrum. Ging irgendwie eine Treppe hoch in so ein Einkaufszentrum rein und da war ich oben so auf Balustraden, wie das ja auch im Hamelner ECE ist, Einkaufszentrum. Ja, und da war eine Musikband spielte da und die spielte eigentlich, war das so eine weltliche Musikband, die dann irgendwann so eine Textzeile aufnahm von Gott und Jesus und plötzlich verwandelte sich das Ganze in Lobpreis. Und dann sah ich, dass da eine Menge vorstand, so mehrere hundert Leute, und dass das Lobpreismusik war, also Musik, die Jesus lobte. Und ich fing an nachzudenken über Hannover und Rinteln und dass das ja hier Hannover ist. Und ist ja klar, dass wir da in Rinteln scheitert mit unseren paar Leuten, die hier sind ja, wir konnten gegen die nicht anstinken, obwohl das ja der ganz falsche Ausdruck oder Sichtweise ist. Weil die sind ja hier, wir waren ja viel zu wenige, die sind ja wesentlich mehr, wenn man genau hinguckt, sind in Hannover zwar wirklich mehr Christen, aber es ist natürlich auch eine größere Stadt. Ja, die haben da einen Einzugsbereich, also Hannover 500.000, Großraum Hannover 1 Million, Rinteln hat 25.000 Menschen. Einzugsbereich ist auch nicht so groß, doppelte kann man dann auch vielleicht sagen. In Rinteln waren wir so circa 100 und Hannover hat vielleicht 1000 Christen, aber das war es dann auch schon, das Zehnfache. So viel ist das, so viel Manpower ist es dann auch nicht, so unbesiegbar ist dann so ein Heer auch nicht. Ich war vollkommen fasziniert darüber, dass da, erzähle ich erstmal weiter. Ich war vollkommen fasziniert darüber, blieb aber nicht stehen. Nein, doch eine Weile habe ich zugehört, habe mir das Ganze fasziniert angeguckt und war, da ist Lobpreis, hier ist Erweckung, irgendwie habe ich sowas gedacht und auch. Dann ging ich weiter durch diese Balustraden und Hallen und da war plötzlich Karen Koch und die Eva Hoppe. Die erkannten mich natürlich nicht, wie immer. Die sehen ja nur sich selber. Sind mal mit sich selbst beschäftigt, keine guten Beobachter. Ich ging an ihnen vorbei und hatte einen Astkneifer auf meiner Schulter. So ein Ding, wie ich das gerade gekauft habe, um da an den Tannenbäumen die Äste abzuschneiden. So ein Garten, so ein Ding.
Ich tat so ein bisschen so, als ob ich es nicht gesehen hätte, ging an ihnen vorbei, wieder Richtung Rolltreppen da runter zu den Tiefgaragen, wo mein Auto steht. Ja. Und irgendwas dachte ich noch, während ich da runterfuhr. Ich hörte denen noch zu, die unterhielten sich. Aber ich weiß nicht mehr so genau, was das war. Ja, das war der Traum. Ja, jetzt zum Umfeld des Traumes. Gestern Abend habe ich mich in eine Diskussion eingelassen bei Facebook mit Stefan Dries, dem Prediger. Und der hatte da so ein Live, wie nennt sich das, so eine Live-Sendung gemacht. Und ich hörte ihn so reden und das war so unerträglich pharisäerhaft. Ja, er kann das nicht mehr ertragen, dass der Name Gottes in den Schmutz gezogen wird. Ja, dass wir da irgendwie, dass überhaupt nicht mehr um Sünde geht und ja, um Wohlstand und das hat mich so ärgerlich gemacht, dass ich da was geschrieben habe in einer Kommentarfunktion. Was ich nicht wusste, ist, dass der das mitliest. Ich dachte, das würden die anderen, die da zuschauen, die da auch was schrieben, die würden mich da lesen und für die war es eigentlich gedacht, aber Stefan Dries antwortete direkt darauf. Und vielleicht kommt daher, ja, und daraus ergab sich dann. Es war ganz interessant, dass er sich auf mich eingelassen hat. Aber naja, am Ende, er ist ein Pharisäer und ich bin ein Pharisäer-Irritator. Er predigt genau Gegenteil, 180 Grad umgekehrt wie ich. Und vielleicht war das da, hat das diese Szene hervorgerufen, da im Traum, dass mich da einer überfahren will mit seinem komischen Auto. Aber es liegt wohl Erweckung in der Luft. Es ist nur noch hauchdünn. Hauchdünne Schicht ist da noch, die Herrlichkeit Gottes abdeckt und denk, das war diese Szene da mit der Combo, mit der Musikband, die da in der großen Stadt, in der Welt war und die plötzlich anfing, Lobpreis zu machen. Ich denke, das ist ein Bild für, ja, das war die Stimmung der Gemeinde in Hannover, die ich da spürte. Ich war ja viel in Gemeinden von Hannover. Und da brach Erweckung aus, da in diesem Einkaufszentrum in der Welt, mitten in der Welt, im Konsumtempel. Aber ich blieb nicht stehen. Ich war fasziniert. Ich wollte eigentlich mehr davon, ich ging aber weiter. Und dann sehe ich Karen Koch und Eva Hoppe, die stehen für die Jesusgemeinde Rinteln. Und ich dachte eben schon im Traum nochmal drüber nach, bevor ich das hier gesagt habe. Und ich denke, dass ich da nicht stehen geblieben bin. Das heißt, da ist zwar Erweckung, aber das ist nicht mein Platz. Mein Platz ist bei den beiden da, bei Karen und bei Eva. Die unterhielten sich was, ich habe das nicht gehört, nicht verstanden. Ich kann mich nicht erinnern, was die da im Traum geredet haben, aber ich denke, die brauchen meine Hilfe, die brauchen mich als Prediger. Stefan Dries will mich nicht hören. Der findet all das, der ist gefangen in den alten Denkmustern und Kategorien von Hypergrace und diese ganzen frommen Begriffe, Begrifflichkeiten, die sie sich da ausgedacht haben, die irren da alle umher in ihren Labyrinthen und finden nicht raus. Ich habe Überblick. Bin nicht so gefangen wie er zum Beispiel. Stefan Dries, ich werde mal fragen, wenn ich ihn mal sehe, wie geht's Heidi? Heidi Mundt und Hoogeza, Hooligans gegen Islamismus, ja. Ich hatte mir gewünscht, wieder mal zu träumen und der Wunsch wurde erfüllt. Danke, Jesus. Ja, wir stehen nur noch eine hauchdünn war die Schicht, ist die Schicht noch, die uns von der Erweckung trennt, die die Welt, die Menschen hier dieser Welt, die uns umgebenden Menschen, hauchdünn ist diese Schicht, die diese Menschen noch trennt von der Erkenntnis Gottes, vom Reich Gottes. Das ist die Welserweckung. Und ich denke, der Traum hat mir das wieder auf seine eigene Art gezeigt. Auch wo mein Platz ist, was passiert. Ja, Amen.

0: Bob Dylan wird 80 und der Volker hat Bob Dylan für sich entdeckt und möchte deswegen heute eine
1: Bastelstunde.
0: Oh, er will was basteln, über den Bob Dylan machen. Hallo Volker.
1: Hallo Stefan.
0: Hallo liebe Hörer.
1: Hallo Bastelstunde.
0: Hallo Bastelstunde. Ja, Bob Dylan ist vorgestern 80 Jahre alt geworden, ne? Der ist am 24. Mai 1941 geboren. Und du hast anlässlich eines Beitrags beim Deutschlandfunk, den wir auch nachher spielen werden, hast du ein bisschen, ja, erzähl was. Du hast ein bisschen Freude an dem gefunden. Der hatte auch mal eine fromme Phase, ne? Der hat sich 1979 mal bekehrt, war Teil der Vineyard-Bewegung. Erzähl du.
1: Stimmt. Und dann hat er dann Jesus kennengelernt und...
0: Und das war aber nicht so unbedingt nachhaltig, weil das war so 2-3 Jahre in seinem Leben, wie wir dann aus dem, kann man auch bei Wikipedia nachlesen. Ne? Aber ist ja ganz interessante Person, dieser Bob Dylan. Ne? Jüdischer Herkunft, ja? Sohn von jüdischen Immigranten aus der Ukraine. Er heißt eigentlich Robert Allen Zimmermann, hat sich dann diesen Künstlernamen Bob Dylan zugelegt. Und ja, wir haben uns schon ein bisschen so eingehört, wir haben schon ein bisschen was bei YouTube ein paar uns Videos angeguckt, Live-Konzerte aus den 80er Jahren. Und Volker, ja, was willst du über Bob erzählen?
1: Als Jude ist er Christ geworden. Hinterher sagte er, es wäre vielleicht für ihn sogar einfacher, wenn er als Jude Moslem oder Hindu geworden wäre oder so. Aber da er als Jude Christ geworden ist, fingen damit schon die Probleme an.
0: Ja. So, das waren unsere einführenden Worte und dann spielen wir jetzt einmal im Deutschlandfunk wurden einzelne Titel erwähnt und eins von den Titeln, das spielen wir jetzt und wir hören da auch mal einen Moment lang rein und dann sind wir wieder da mit einer Reportage, ja, über Bob Dylan.

Hallo, liebe Hörer, ja. Wiedergeboren zu werden ist schmerzhaft, sagt hier der Bob Dylan in seinem Song hier. Bob Dylan Konversion zum Christentum von 1979 war für viele ein Schock. Er war zwar nicht sein erster radikaler Kurswechsel, aber wohl der überraschendste. Dylan führte Lieder, die Dylans frühere Lieder artikulierten, den politischen Aufbruch der 60er und die Hoffnung und Veränderung. Und nun, 1979, schien Dylan, den viele gegen seinen Willen zu einem Messias der Protestbewegung erkoren hatten, zu Kreuze zu kriechen. Der Literaturwissenschaftler und Dylan-Experte Heinrich Detering sagte, es gab natürlich die entsetzten Reaktionen jüdischer Hörer und jüdischer Kritiker. Sie sagten, für sie sei es eine Enttäuschung, ja ein Verrat, dass Dylan von seinen jüdischen Wurzeln sich so demonstrativ distanzierte. Du kannst ein eingebildeter Priester sein, du kannst ein Politiker sein, der heimlich Schmiergelder kassiert, du kannst in den Friseursalon arbeiten und weißt, wie man Haare färbt, du kannst jemand Mätresse sein oder hast wen beerbt, aber irgendjemand musst du dienen. Das steht fest. Das mag der Teufel sein oder der Herr. Bob Dylan, God Serve Somebody, sagt der Song das aus. Jesus legte seine Hand auf mich. Er fühlte es, ich fühlte es überall. Ich fühlte, wie mein Körper zitterte. Der Glanz des Herrn warf mich zu Boden und richtete mich wieder auf. Wiedergeboren zu werden ist schmerzhaft, sagt hier Bob Dylan. Du bist dann ein Fremder. Du musst alles neu lernen. Gott wird dir zeigen, was du wissen musst.

0: Ja, Jesus. Jesus, ja, wir wollen hier über den Bob Dylan reden und der Volker hat gerade eben was vorgelesen. Volker, was du da eben vorgelesen hast, das finde ich interessant. Also ich hatte Bob Dylan, klar, Bob Dylan ist schon interessant und cool, der hat mal den Friedensnobelpreis bekommen vor ein paar Jahren, ich glaube vor 2 Jahren, für seine Texte, ne, für seine poetischen Texte. Und was du jetzt eben hier gerade so vorgelesen hast, dass irgendwie, dass man ein Fremder ist in der Welt, wenn man wiedergeboren ist, ja. Wiedergeboren sein ist schmerzhaft, sagt er hier. Und du musst alles neu lernen. Als ich das so in dem Beitrag hier gelesen habe, da wurde Bob Dylan für mich interessant jetzt, um mit dir darüber zu reden hier. Eben diese fromme Phase, ne? Der Beitrag heißt, als Bob zu Kreuze kroch. Ne? Bob Dylan, geboren als Jude, ja, 1941 von jüdischen Emigranten aus der Ukraine. Der wird Musiker so mit Anfang 20, wo er Anfang 20 ist, so 1960. Und diese Aussagen hier, ne? Also da wird einer, der wird als Jude geboren und der wird dann 1979 so ungefähr zur selben Zeit wie, nee, du bist, als in Rinteln auch schon was los war, ne? Da wird der Teil dieser charismatischen Bewegung und schließt sich dann sogar dieser Vineyard-Bewegung an. Jetzt mal, ich finde das erstmal so aus dem Mund von Bob Dylan finde ich das interessant, dass er sagt, Wiedergeburt ist schmerzhaft, Volker. Was sagst du dazu?
1: Ja, stimmt.
0: Ja, führ es mal aus. Das ist ja, ich stelle das, also, ist das wirklich, führ das mal aus, sag mal da mehr.
1: Genau dazu. Wie die Geburt schmerzhaft ist.
0: Aha, tatsächlich.
1: Wenn man geboren wird, dann tut das der Frau mehr weh als dem Partner.
0: Dem Partner sowieso nicht. Aber für das Kind ist es halt auch schmerzhaft. Das Kind muss ja da, ne, Kinder schreien ja, wenn die zur Welt kommen. Die sind ja das Erste, was Kinder tun, ist schreien. Ne?
1: Und die Schmerzen dann bei der Wiedergeburt sind im ersten Fall erstmal anders. Man sieht, man ist nicht mehr von der Welt, man ist jetzt aus Gott geboren und in dem Augenblick versucht der Teufel einen halt zu bombardieren, um den dann, okay, ich kann es nicht mehr verhindern, dass der jetzt wieder geboren ist. Jetzt muss ich versuchen, eine andere Möglichkeit zu bekommen, um ihn vielleicht auf eine andere Art und Weise irgendwie in die falsche Richtung zu lenken.
0: Also du stimmst dem erstmal zu, was Bob Dylan hier sagt, ja. Also Wiedergeburt ist schmerzhaft, das tut weh, du bist anschließend ein Fremder in der Welt, das könntest du auch, und du musst alles von Neuem lernen, dem würdest du zustimmen?
1: Was Bob Dylan hier sagt? Im Prinzip ist das richtig, aber ja? Der Teufel versucht es ja dann erstmal dann.
0: Na, jetzt nicht der Teufel. Also,
1: ja, der versucht, hör doch mal zu.
0: Ja, ich habe ja
1: schon. Ich habe doch gerade eben erklärt.
0: Ich habe es ja schon gehört, ja.
1: Ja. Und dann versucht der Teufel halt einen zu bombardieren. Wiedergeburt ist schmerzhaft. Der Teufel kann es nicht mehr verhindern, dass man wiedergeboren ist.
0: Womit bombardiert er dich dann? Womit?
1: Und dann wird dann, ja, dann versucht er mit der Wiedergeburt irgendwie Steine in den Weg zu legen. Wenn das dann nicht mit weltlichen Begierden schafft, versucht er es mit religiösen Tricks zu versuchen.
0: Aha. Als ich das hörte, wir haben den Beitrag uns vorhin angehört, den hört ihr nachher auch noch, liebe Leute, diesen Beitrag vom Deutschlandfunk, der ist circa 10 Minuten lang. Volker ist ein großer Fan vom Deutschlandfunk und deswegen immer, wenn er dort was Interessantes entdeckt hat, dann bringt er das mit und so wird das auch dann öfter mal ein Teil hier von den Sendungen des Erweckungssenders und so wird es auch heute wieder. Naja, wie ich schon sagte, Bob Dylan ist natürlich eine interessante Person. Sein Gesang ist ja, manche sagen, er krächzt wie eine Krähe, ne? Andere, er bellt wie ein Hund. Die Stimme war ja nicht so doll. Ne? Da gibt es ja schönere. Thomas Quasthoff habe ich gerade irgendwo mal in so einem Jazzprogramm hier gespielt. Der hat zum Teil, der ist hier Professor jetzt für Musik in Paderborn. Der ist ein kontergan-geschädigtes Kind gewesen. Ihr kennt ihn vielleicht, der ist Opernsänger. Der hat eine Stimme, wie manchmal das ist, die klingt wie so, ne, Goldglöckchen und das ist wunderschön. Dagegen ist Bob Dylan wirklich eine krächzende Krähe. Aber Bob Dylan wollte immer was sagen. Ne? Das ist ein kleiner Kerl, der ist auch körperlich gar nicht so groß. Aber er hat sich immer irgendwo dahin gedrängt und er ist, denke ich, deswegen so ein großer Star weltweit geworden, Volker, weil er was sagen wollte, ne? Und zum Beispiel auch in einem Lied, das werden wir dann noch spielen, vielleicht machen wir das jetzt als nächstes, Neighborhood Bully, darum, das ist ein Pro-Israel-Song, wo er mal seine Sicht der Dinge über Israel und die Welt darstellt. Ja, Volker, machen wir das eben, das Lied, und dann sind wir wieder da?
1: Amen.
0: Okay.

0: Ja, da sind wir wieder. Ich frage dich nochmal, Volker. Wir haben das ja nun auch so erlebt und wir kennen ja freikirchliche Gemeinden, charismatische Gemeinden so, auch diesen Aufbau mit Hauskreisen und dieses, was er hier sagt, also aus seinem Munde, dass Bob Dylan sagt, du musst alles von neuem lernen. Ja? Wenn ich das aus seinem Munde höre, dann werde ich aufmerksam. Weil bislang hat mich das, aber hier war noch ein Satz dabei, Gott wird dir zeigen, was du wissen musst. Hattest du das vorgelesen?
1: Ja.
0: Ja? Lass uns das eben nochmal, wir haben ja auch den Text vom Deutschlandfunk, dann mache ich mal ganz kurz Pause. Jetzt geht's weiter. Jetzt will ich nochmal die Seite aufrufen vom Deutschlandfunk. Hier sagt Bob Dylan also wirklich Folgendes, ja, wiedergeboren zu werden ist schmerzhaft. Du bist dann ein Fremder. Du musst alles neu lernen. Gott wird dir zeigen, was du wissen musst. So, Volker. Ich habe also erst an diesem Satz Anstoß genommen. Du musst alles neu lernen. Daran habe ich Anstoß genommen. Mit dem Nachsatz danach, Gott wird dir zeigen, was du wissen musst, finde ich dann interessant. Weil, weißt du, worauf ich hinaus will? Ich will auf unsere Alpha- bis Omega-Kurse raus. Dass wir diese immer lernenden Christen sind in den Gemeinden mit Hauskreisen. Und Mittwoch und Donnerstag und Freitagabend und Samstag und Sonntagmorgen und Konferenz und Konferenz und Konferenz und Bücher. Wir kaufen Bücher von dem Prediger und dem und wir lesen. Und was, ich verstehe, verstehst du mich? Ich verstehe nicht ganz, warum hier andauernd Facebook bimmelt. So, ja, jetzt haben wir das Facebook-Problem gelöst. Bildschirm war doppelt offen, sodass da mich jemand kontaktieren möchte, aber das passt ja jetzt gerade nicht. Wir waren wo, Volker? Wir waren wo?
1: Bob Dylan,
0: Ja,
1: ja.
0: müssen wir alles neu lernen? Da steht, Gott wird dir zeigen, was du wissen musst. Das ist auch aus dem Munde von Bob Dylan. Und du hast eben schon Sachen dazu gesagt. Also ich finde zum einen interessant diese Aussage, dass wir alles neu lernen müssen. Ich habe mich da die letzte Zeit mit beschäftigt mit der Frage und irgendwie stimmt's ja.
1: Unabhängig von den Gemeinden. Du musst alles neu lernen. Das kann aber anders. Das reicht aus, wenn man das für sich alleine oder zu zweit oder dritt macht. Du musst neu lernen, damit
0: Also
1: mit dir klarzukommen.
0: du würdest dem erstmal zustimmen, wenn du wirklich
1: Ja.
0: die Wiedergeburt ist auch schmerzhaft wie die Geburt an wie die körperliche Geburt für Mann und Kind, für Frau und Kind. Männer haben kriegen ja keine Kinder. Das würdest du sagen und dann bist man ist tatsächlich wie dieses kleine neugeborene Kindlein erstmal fremd in einer Welt, ja?
1: In einer
0: Du
1: Welt
0: bist
1: und
0: als Christ,
1: dann.
0: wiedergeborener Christ, bist du wirklich dann erstmal ein Fremder. So wie das hier Bob Dylan, der hat ja wirklich er muss ja wirklich was, er muss das ja auch so erlebt haben, scheinbar. Ich war mir auch da nicht ganz sicher.
1: Und dann kommt der Feind, der Teufel, so wollte ich hinaus, und dass der versucht dann dieses in eine das Schmerzhafte in eine Gemeindeschiene zu pressen. Aber das ist erstmal gar nicht wichtig. Wiedergeburt ist schmerzhaft, heißt erstmal, dass man lernt, mit seinem neuen Leben selber klarzukommen.
0: Naja, selber oder es wäre schon gut, wenn man da eben Weggefährten hätte und auch ältere Geschwister, die schon länger dabei sind, dass man quasi Väter und Mütter im Glauben hat, ne? Wäre ja alles richtig.
1: Aber das ist funktioniert in den
0: Ja,
1: letzten
0: darüber reden
1: Jahren
0: wir.
1: hat es
0: Darüber.
1: aber selten funktioniert.
0: Deswegen möchte ich ja mit dir darüber reden, ne? Weil ich das eben, ich habe das.
1: Wiedergeburt ist schmerzhaft, erst einmal für sich selber, dass man
0: Und
1: dann.
0: man ist tatsächlich erstmal, da würde ich auch Bob Dylan recht geben. Man steht dann wie ein Fremder in der Welt. Das hast du vorhin erwähnt gehabt. Man hat plötzlich alte Freunde sind weg, die verstehen einen nicht mehr. Man hat dann in der Gemeinde neue Freunde. Die eigene Verwandtschaft versteht einen nicht mehr. Vater, Mutter, Brüder, ne, die halten einen für bekloppt.
1: Ja, und dann will der, und dann versucht da der Feind, der geistige Feind, der Wulen, oder wie der heißt dann,
0: Der Teufel, der Satan, der Feind
1: der
0: Gottes.
1: Satan, der versucht dann, jetzt kann er die Wiedergeburt nicht mehr verhindern, versucht das auf eine andere religiöse Gemeindeebene, versuchen das abzuschwächen.
0: Okay, so drückst du das aus, ja. Gut, ich habe mich, ich hab nämlich, ich bin nämlich davon überzeugt, dass wir, weil der Mensch von Natur aus im Ebenbild Gottes erschaffen ist und das, was durch den Sündenfall an Schaden eintrat. Das wird ja durch die Wiedergeburt behoben. Ich bin deswegen der Meinung, dass wir eigentlich, wie es in der Bibel ja auch steht, da steht ja, ihr habt es nicht nötig, dass Menschen euch lehren. Die Salbung, die in euch ist und die in euch bleibt, sie lehrt euch, wie alle Dinge sind oder führt euch in alle Wahrheit. Wenn das also steht, dann brauchen wir eben, deswegen bin ich davon überzeugt, dass wir diese Alpha- bis Omega-Kurse nicht brauchen. Wir brauchen nicht all diese Literatur von Predigern aus aller Welt, die uns alles bis ins alles haarklein erklären, Volker.
1: Ja? Nee, das ist eine Taktik des Feindes, des Teufels. Der versucht dann einen dann dadurch dann irgendwie zu erklären, seine Richtung zu bringen. Und dann ist man nicht mehr Mitglied von Jesus und sein Jünger, sondern Mitglied einer Denomination.
0: Deswegen hatte ich ja so erstmal du hattest das vorgeschlagen und du hattest diesen Beitrag mir hier schon empfohlen. Ich hatte mal reingeguckt und dann sah ich das, was da so geschrieben steht, was wir ja eben auch zum Teil vorgelesen haben. Unter anderem steht da auch ein Satz, also dass er hat ein Lied dann gemacht, Saved heißt das, ne? Und da sagt er, es gab eben diesen einen Augenblick der Begegnung mit Jesus, den haben wir auch gehabt, ja. Wir können ihn auch auf Tag und Stunde genau datieren, was hier so ein bisschen in dem Beitrag spöttisch erwähnt wird. Ne? Wie eine wahre pietistische Bekehrung weiß Tag, Ort und Stunde, ne? Wo das passierte. Bei mir war es jetzt gar nicht so genau, aber es war du weißt es ziemlich genau, ne?
1: Ja, ich weiß das ziemlich genau.
0: Du weißt das ziemlich genau, auf Tag und Stunde genau und an Ort weißt du auch, ne?
1: 18. Juni 1990, 15.30 Uhr.
0: Na, guck mal, das ist, du erfüllst hier voll und ganz das, worüber die so ein bisschen spöttisch hier reden, beim Deutschlandfunk. Er musste ja, ich war auch da ein bisschen im Zweifel, ob er wirklich eine Begegnung mit Jesus hatte, der Bob Dylan, weil er sagt, vorher war alles Sünde, danach war alles Heil. Und das ist ein bisschen wichtigtuerisch und ich kann dem nicht zustimmen. Ne? Wenn ich auch in großer Not war in der Zeit, wo ich dann Jesus erlebte, so kann ich nicht sagen, dass alles, mein ganzes Leben, ich könnte das nicht so, wie er hier in seiner poetischen Art, total übertrieben jetzt sagen, mein ganzes Leben vorher war Sünde, das ist Quatsch. Ne? Ich hab Eltern gehabt, Bruder, Schwester, Freunde. Ich war im Schwimmverein in der Schule, Volker, da war so viel Gutes, das war nicht alles Sünde. Und nach der Bekehrung war auch nicht alles heil. Ne?
1: Nee, aber anders. Und darauf wollte er hinaus.
0: Nein, er sagt das ja so. Nein, Bob Dylan sagt, alles vor der Bekehrung, alles vor der Begegnung mit Jesus war Sünde und alles danach war heil. Und das ist eine Verallgemeinerung, eine Vergröberung, eine Verunglimpfung des Lebens davor und eine Verherrlichung des Lebens danach, der ich nicht zustimmen kann. Das ist unlauter.
1: Es ist einfach nur, es beginnen die Probleme mit der Wiedergeburt und dann, wenn man dann sein Leben dann neu ordnet. Und das muss man jeder für sich selber entscheiden, weil er weiß, wie dann auch schon Mose dann ja auch sagte, der Unterscheidungssegen, das Heilige von, man muss dann lernen, mit der Wiedergeburt das Heilige von Unheiligen, von Licht und Finsternis zu trennen. Damit beginnt es, unabhängig von Gemeinden und so weiter. Und der Teufel versucht natürlich, durch die Gemeindeebene in die richtige Denominationsrichtung zu bringen. Aber wir wollen ja mündig, wir haben schon damals erzählt, mündige Christ sein, das ist das Wichtigste, einen zu erziehen in die Mündigkeit und nicht in die Denomination. Und immer wieder kommt der Teufel an und will nach der Wiedergeburt Leute in eine Denomination zu stecken.
0: Das ist ein interessantes Thema. Da werden wir gleich weiter drüber reden. Deswegen finde ich es gut, dass wir das jetzt hier am Beispiel von Bob Dylan besprechen, Volker. Ja? Jetzt spielen wir den Leuten wieder ein Lied aus Bob Dylans seiner frommen Phase. Die ging so von 79 bis 81. Er hat ja auch ansonsten viele Musik gemacht, die auch wirklich Glaubensinhalte hat. Knocking on Heaven's Door, ne? Das ist, glaube ich, auch von ihm. Und Klopf an die Tür des Himmels. Ne? Knocking on Heaven's Door, Klopf an die Tür des Himmels. Und auch sonst hat er ein paar andere Lieder, die sich mit Glaubensinhalten beschäftigen. Der ist schon ein interessanter Musiker. Da kommen wir gleich zu. Jetzt gibt's ein Lied und wir werden dann gleich nochmal über die uns hier spezifisch interessierenden Dinge reden. Okay?
1: Amen.

0: Ja, Volker, ich finde das total interessant, was wir hier gerade reden. Also, Wiedergeburt ist schmerzhaft. Du stehst danach als Fremder in der Welt und du musst alles neu lernen. Und Gott wird dir sagen, sagt Bob Dylan,
1: Und nicht dein Pastor.
0: was du wissen musst. Und Gott wird dir
1: Gott
0: sagen,
1: sagt
0: was du
1: das einem
0: wissen musst.
1: selber und nicht der Pastor.
0: Nun, als du das so sagst, als du das Thema, als du Bob Dylan den Wunsch äußertest, über Bob Dylan zu reden, ja, da wusste ich da erst nicht so viel mit anzufangen. Als ich dann mir diesen Artikel hier anhörte und den Artikel durchlas und dann den Beitrag, das ist beim Deutschlandfunk, liebe Hörer, könnt ihr das einmal in Schriftform euch durchlesen. Man kann aber auch diesen Beitrag sich anhören. Der dauert dann so vorgelesen die 10 Minuten. Volker hatte das ja sich schon reingezogen gehabt. Ich habe es mir dann erst später und dann fand ich es dann interessant, weil es hat was mit uns zu tun. Es hat was mit uns zu tun. Und eben auch mit Bob Dylan, weil er erlebt da 79 so eine Begegnung mit Jesus, wie er das beschreibt. Die Hand von Jesus legte sich auf ihn, er fing am ganzen Körper an zu zittern. Was man auch in Frage stellen kann, ob das Jesus war oder vielleicht andere in den Gemeinden wirkende Geister, ja, die antichristlich sind. Es gibt auch Phänomene, ne, das wissen wir ja, reden wir ja drüber, oder? Ja. Jetzt muss der Volker erstmal einen Schluck Wasser trinken. Und dann hat er was zu sagen? Hat er jetzt was zu sagen? Dauert noch.
1: Ja,
0: Das
1: lass ich
0: Wasser
1: mal.
0: muss erst im Hirn ankommen, damit es wieder befeuchtet wird.
1: Mach weiter.
0: Ja, ich frage dich ja. Bist du? Es hat was mit uns zu tun und mit Bob Dylan. Also er erlebt das 79 und ist aber dann schon 82, 83 nicht mehr dabei. Seine Fans finden das als eine Verirrung, dass er sich da diesen konservativen Christen in den USA angeschlossen hat. Viele kritisieren ihn deswegen, weil er ja eigentlich eine jüdische Herkunft hat und die dann ja quasi zugunsten von Jesus ablegt, Volker. Und das hat
1: Und
0: ja.
1: die fanden das, die hätten das lieber gefunden, bei dem anderen Beitrag zu hören, wenn er statt Jude Moslem oder Hindu geworden wäre, da hätte dann keiner was gehabt.
0: Ja,
1: Aber
0: ja.
1: da er nun als Jude Christ geworden ist, damit fingen dann die Probleme
0: Ja,
1: an.
0: er sagte, er wurde geächtet, es wäre besser für ihn gewesen, er wäre Verbrecher geworden oder hätte sich eines Verbrechens schuldig gemacht und in Sing Sing gelandet. Das ist ja ein Gefängnis in den USA.
1: Oder
0: Als das
1: ja,
0: er
1: Hindu
0: nun,
1: geworden oder Moslem
0: ja,
1: geworden. Das
0: Moslem hat er
1: wäre.
0: nicht gesagt, er sagte Buddhist oder was oder Scientologe hat er erwähnt.
1: Na, ist ja gar, kommt das Gleiche raus.
0: Ja, aber das hat was mit uns zu tun. Warum hat das was mit uns zu tun? Weil man sieht, also er taucht da ein 1979 in diese freikirchliche Welt, die wir kennen, sehr gut kennen. Und aber man hört dann ab 83 nichts mehr davon. Ja. Er wird Teil der Vine er geht in eine Vineyard-Gemeinde. Die Vineyard-Gemeinden wurden gegründet von John Wimber. Der war selber, habe ich schon erwähnt, Musiker, hatte Eheprobleme und hatte Quäker kennengelernt und findet da Hilfe in der Seelsorge. Wird dann selber Teil dieser Quäker-Gemeinde, wird dann Quäker-Pastor, besucht einen so ein theologisches Seminar in Los Angeles, wird dann Hauskreisleiter und dieser Hauskreis wächst ziemlich stark und wird dann zur ersten Vineyard-Gemeinde in Anaheim, Kalifornien, das ist wohl bei Los Angeles. Eine dieser Vineyard-Gemeinden war dann die Toronto-Gemeinde, die Toronto Airport Vineyard-Gemeinde, wo dieser Toronto-Segen herkam. Diese Gemeinde wurde nach einiger Zeit von John Wimber selber ausgeschlossen. Weil John Wimber mit diesen Phänomenen, die da im Toronto-Segen auftraten, Volker nicht klarkam. So Tiergeräusche, dem John Wimber ging das da irgendwie zu merkwürdig zu. John Arnott war der Pastor und diese Gemeinde existiert heute noch in Toronto, heißt aber nicht mehr Toronto Vineyard oder Airport-Gemeinde Vineyard Toronto, sondern die hatten einen anderen Namen, weil sie eben nicht mehr zum Vineyard-Verband gehört. Bob Dylan schließt sich also, darüber haben wir nicht viel gefunden. Er schließt sich, vielleicht können wir noch mal gucken gleich. Er schließt sich einer Vineyard-Gemeinde an. Das wäre eigentlich optimal gewesen, weil Vineyard, du kennst das ja, ne? Vineyard war in den 90er Jahren ganz stark für Lobpreis.
1: Für Lobpreis, Anbetung und so
0: Standen die,
1: weiter,
0: ne? Es gab
1: standen.
0: unglaublich viele CDs, ne, aus den verschiedensten. Es gab da mehrere hundert Vineyard-Gemeinden in den USA.
1: Wo dann die Lobpreislieder auch zur religiösen Floskel wurden. Die
0: Findest du,
1: ersten Lobpreislieder waren super und hinterher hat jeder gemeint, der ein bisschen Songwriter-Talent hat, der hat gemeint, er könnte auch Lobpreis-Songs schreiben. Und solche Lieder wurden dann in den einzelnen Ländern auch Herrlichkeit, komm und geh zu Füßen und es geht so weiter. Irgendwie so irgendwie selbst ausgedachte Songs, ein bisschen verkleidet mit drei Akkorden und so weiter. Und da ist die Kraft dieser Lieder schwächer als vom Ursprung her.
0: Die wurde schwächer und schwächer.
1: Ja, ja, am Anfang, wo die Musik aus dem Heiligen Geist richtig geboren war, war die Musik stärker. Die Salbung war kräftiger.
0: Ich hatte nie Geld in den Jahren, wo ich in der Gemeinde war, in Rinteln von 92 bis 98, 97. Ich hatte nie genug Geld in der Tasche, um einzukaufen. Es gab ja in der Bäckerstraße in Rinteln, hat man ja den Gemeindesaal der Jesusgemeinde, da war ja ein Buchladen dabei. Und im Buchladen wurden CDs verkauft. Und ich habe immer meine Glaubensgeschwister, wenn die mittwochs oder sonntags kamen, habe ich die immer bewundert. Ne? Die gingen dann in den Buchladen und kamen bepackt mit Tüten, kamen sie raus. Ne? Bücher, CDs. Und ich weiß, da wurde Vineyard gekauft. Vineyard-CDs. Und ich habe mir das immer angesehen und ich konnte nicht. Ich hatte kein Geld. Ich hatte einen CD-Spieler, ja, aber ich hatte kein Geld mehr, jedes Mal da so für 19 oder sogar damals, das war ja noch D-Mark, die kosteten damals 29 Mark eine einzelne CD oder so. Und auch die Bücher waren teuer, alles. Ich konnte daran nicht teilnehmen, an dem Konsum. Aber ich weiß, dass da ganz viel Vineyard war. Und du meinst auch, wurde immer flacher, genau wie der Lobpreis von der Jesusgemeinde waren auch. Die ersten Jahre war es noch gut, ne?
1: Und dann wurde es erträglich und dann wurde es immer schwächer.
0: Dann wurde es sogar furchtbar. Ne? Dann die letzten CDs, die dann aufgenommen wurden, ich sage immer, die waren wie so ein Teebeutel, der zum fünften Mal reingehängt wurde. Ne? Zweiter, dritter, vierter, fünfter Aufguss. Das war nichts mehr, das wurde immer dünner, die Brühe. Das hat nicht mehr geschmeckt, ne? Der Tee aus der Teestube, der hat nicht mehr geschmeckt.
1: Die Songwriter haben nicht mehr aus dem Heiligen Geist Musik geschrieben, sondern aus ihrem natürlichen Talent irgendwas geschrieben, was vielleicht passen könnte vom Text, aber wo die Salbung fehlt.
0: Aber ja, warum war die Salbung denn? Warum hat denn die Salbung denn gefehlt?
1: Weil
0: der Heilige Geist sich zurückgezogen hatte. Der war betrübt worden. Nochmal, also eigentlich wäre das optimal gewesen, dass ein Bob Dylan sich bekehrt, eine Begegnung mit Jesus hat und Teil einer Vineyard-Gemeinde wird, Volker. Der war Musiker, Bob Dylan. Der hätte ein Juwel sein können. Was hätte da werden können? Man hat davon gar nichts gehört. Also jetzt wissen wir, wir reden jetzt hier darüber, wir wissen nicht mal, in welcher Vineyard der Gemeinde der war. Der war da vielleicht ein, zwei Jahre und hat sich dann da zurückgezogen und hat das auch hinterher so ein bisschen, er hat das abgestreift. Er hat diese Zeit, er verheimlicht die eigentlich, obwohl er wohl in der Zeit auch Texte geschrieben hat, aber er ist nie Teil der Bewegung geworden, oder?
1: Nee, der wurde dann,
0: ja?
1: Aus welchen Gründen auch immer, wurde er dann religiös abgelenkt und dann hat er auch nie wieder den Draht zurückgekriegt.
0: Wir wissen jedenfalls nichts davon. Also ne, der John Wimber, wie gesagt, war ein weltlicher Musiker, der durch Seelsorge, weil er eine Ehekrise hatte, zu den Quäkern gekommen ist. Dann habe ich den Don Potter erwähnt. Der war auch der Lobpreisleiter bei den Morningstar. Das ist Rick Joyner, diese große Bewegung. Der ist da Musiker geworden und der war auch schon weltlich ziemlich, ziemlich, ziemlich bekannt. Auch ein Folk- und Country-Sänger, Don Potter. Und also der ist ein unglaublicher Lobpreisleiter geworden. Ne? Das ist der Bob Dylan ist wohl aufgrund vielleicht auch seiner jüdischen Herkunft, war er zu selbstständig, er war nicht so beeinflussbar durch die freikirchliche Lehre. Ha? Sonst wäre er doch irgendwie aufgegangen in dem, was aber eigentlich, wie wir heute sehen, nicht zum Segen ist, sondern die ganze freikirchliche Bewegung steckt ja fest oder ist schon auf den Wegen des Teufels, ne? Sage ich.
1: Naja, das ist der Trick des Feindes halt, nach der Wiedergeburt einen doch wieder in Gefangenschaft zu bringen.
0: Ja.
1: Okay. So wie auch Martin Luther damals ja auch versucht hatte, nachdem er die Salbung hatte, Bibel zu übersetzen und. Und dann musste der Teufel sich irgendwas überlegen, wie er Martin Luther stoppen kann. Am Ende hat er ihn dadurch stoppen können, indem er einfach gegen die Juden gehetzt hatte, weil sie sich nicht bekehren ließen. Und dann ging auch die Salbung von Martin Luther zurück, ist aber relativ stark noch geblieben anhand der Lutherkirche, weil die ja weltweit ist. Aber es hat in dem Augenblick auch stagniert. In dem Augenblick hat der Teufel es geschafft, Martin Luther zu stoppen. Und er hat es nicht gewusst, woran das lag.
0: Okay, lassen wir das eben mal so stehen. Ihr kriegt Musik. 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

0: Change My Way of Thinking. Das Lied spielen wir auch, oder ja? Da singt Bob Dylan. Ändere mal, da haben wir eben drüber gesprochen, ne? Verändere, kennen wir ja. Kennen wir aus den Gemeinden. Und
1: verändere mein Denken. Das ist ja auch ursprünglich richtig. Es ist nicht falsch. Aber eben, wo wir aufgehört haben, haben wir ja mit dem Gedanken aufgehört. Veränderung, das ist ursprünglich ist es richtig. Nur eben der Teufel, der Feind, versucht dann das. Dann mit wo das Gedanken, der Gedanken auf Christus, auf Gott sich bezieht, wusste der Teufel, jetzt kann er das nicht mehr verhindern, jetzt muss er ihn in eine religiöse Ecke locken, um noch ein bisschen Kraft zu verhindern.
0: Aber eigentlich ist es dann schon wieder falsch, weil wenn das Vorhergesagte stimmt, dem ich nach anfänglichem Widerspruch doch zustimmen muss, nämlich, dass Wiedergeburt schmerzhaft ist, weil du stehst dann da und musst alles neu lernen. Und du bist quasi leer. Du bist wie ein neugeborenes Kind und du bist ein Fremder in dieser Welt. Da musst du nicht den Weg, da muss dein Denken nicht verändert werden, weil du bist schon verändert und es ist eigentlich schon das veränderte Denken in dir drin, man muss es nur zulassen.
1: Ja. Ja.
0: Und das
1: beginnt dann, indem man sich konfrontiert wird mit anderen Menschen. Dadurch wird man dann geformt. Aber der Teufel, der versucht es dann halt, das Erdenken ein von anderen sogenannten Glaubensgenossen aufzufropfen, dass man gar nicht in seine eigene Mündigkeit kommt. Mit der Wiedergeburt ist man ein mündiger Christ geworden und weiß, was gut und böse ist und weiß, das Heilige vom Unheiligen zu unterscheiden, Licht von Finsternis zu unterscheiden. Man weiß einfach, das Böse vom Guten zu unterscheiden. Ja. Und das ist schon mal die Grundlage der Wiedergeburt.
0: Der George Fox, den habe ich ja gelesen in einem dieser Bücher von Robert Slierden, Gottes Generäle, der ist der Begründer der Quäker. Und der zog als junger Mann, als 16-Jähriger los und war ganz eifrig im Glauben und wollte mehr lernen. Und er besuchte berühmte Prediger in Großbritannien. Ja, er zog los und besuchte die, kam aber ganz enttäuscht zurück und auf dem Weg zurück zu seinen Eltern, wo er quasi, wo er niedergeschlagen und besiegt zurückkam, weil er hatte das nicht gefunden, wozu er ausgezogen war. Da hörte er die Stimme, die ihm sagte, was du wissen musst, das kann dir kein Mensch beibringen, das kann nur ich dir sagen. Und das war Gott. Und wenn Bob Dylan hier eben da, wenn er das vorhin erwähnte, sagte, ne, du musst alles von neuem lernen, aber Gott wird dir sagen, was du wissen musst. Dann ist es richtig, dass man eben wie ein neugeborenes Kind dasteht und alles neu lernen muss, aber du kannst es nicht von Menschen lernen. Sondern es kann nur.
1: Das ist das Leben. Das Leben formt ja einen dann. Das neue Leben in Christus. Gott.
0: Das sind die Tage und die Wochen und die Monate und Jahre nach deiner Wiedergeburt, die du mit dem Heiligen Geist gehst, kann der Heilige Geist dich lehren, wie alle Dinge sind. Und im besten Fall wäre es schön, wenn du eine Gemeinde hast und auch einen Pastor hast und einen Prediger hast und Bücher hast, die dich in diesem Weg, die dich da unterstützen. Aber
1: die Mündigkeit eines Christen ist ja dann, dass man das auch alleine schaffen soll. Und die Gemeinde ist dann einfach ein zusätzliches Bonbon.
0: Ja, nicht schon wieder Bonbons. Mit den Bonbons habe ich so meine Probleme. Das wäre schön, eine Herde zu haben. Man kann mit der Herde zusammen sein und auch eben ein Hirten. Jesus ist ja der große Hirte und so. Das ist ja alles nicht verkehrt. Und die Jünger bei Jesus waren ja auch zusammen. Die waren ja nicht alleine, sondern die waren im Obergemach. Und an Pfingsten waren sie 70 oder 120 oder noch mehr. Ne? Aber es gibt so viele, die Bücher schreiben und wir kommen mit, und in den Gemeinden sieht man nur Leute, die mit dem Lernen nicht zu Ende kommen, aber sie tun nie was. Das haben wir ja ganz oft schon besprochen. Und jetzt nochmal den Bogen zu Bob Dylan, der ist nicht lange dabei. Wir haben ja eben nachgelesen, er hat einen dreimonatigen Bibelkurs gemacht bei der Vineyard-Gemeinde und er schlägt da nicht so richtig Wurzeln. Warum? Weil er vielleicht, ich glaube, er war von seiner Herkunft als Jude schon, war er innerlich zu souverän. Und das war ich vielleicht auch, Volker, und du in gewisser Weise auch. Ja, ich bin mit 30 Jahren da reingekommen und warum auch immer, hat mich diese ganze Lehre, die freikirchliche Lehre, was mich beeindruckt hat, war meine eigene Begegnung mit Jesus. Aber die Lehre, die dort war, was mir alles erzählt wurde, Da habe ich immer irgendwie so, ja, hier stimmt was nicht. Ja? Und dann war es nach 5 Jahren vorbei. Nach 5 Jahren habe ich einen Arschtritt gekriegt. Ja? Sag ja, du was.
1: Und da fängt die Mündigkeit an. Und in dem Augenblick, wo man mündig wird und das Ganze zu durchblicken, fangen die Probleme an. Manche können ihre Mündigkeit noch ein bisschen geschickt durch ihre intellektuelle Bildung natürlich noch gut verpacken und vielleicht sogar noch selber kleine Herrscher werden.
0: Ja, das ist dann ja keine Mündigkeit.
1: Dann,
0: jetzt dachte ich fast, du wolltest sagen, sie können ihre Mündigkeit tarnen, damit sie ihnen nicht rausgeworfen werden. Aber das ist ja auch Quatsch. Was da in den Gemeinden, den Bob Dylan konnte die Vineyard-Gemeinde nicht halten. Der ist gegangen, der ist weggegangen.
1: Der war zu mündig für die Vineyard-Gemeinde.
0: Ja. Ich glaube, ich war auch mit 30, obwohl ich in vielen Problemen war, war ich mündig genug, um das Gute, um alles zu prüfen, das Gute zu behalten und das Schlechte zu verwerfen. Deswegen bin ich heute kein Teil mehr der freikirchlichen oder charismatischen Bewegung. Ja?
1: Ja, genau. Und ich konnte auch ich war auch zu mündig, um den charismatischen Irrwahn an irgendeinem Punkt nicht mehr zu folgen, weil man gemerkt hatte, irgendwas hindert einen an der Freiheit.
0: Ja, nun habe ich gerade noch mal die letzten Tage, also jetzt mal ganz kurz weg vom Bob Dylan, ich habe ein bisschen recherchiert über all die bekannten Namen, die ich so kenne an Predigern, ne? Rick Joyner, Mike Bickle, und da habe ich so ein bisschen rumgeguckt. Da kam ich dann auf auf eine Seite von, die heißt, ist so ein Blog im Internet, Bethanien. Und da schrieb einer eine Kritik darüber, von 2007, dass sich ein bestimmter Andrew Smith gelöst hat von so einem Prophetenkreis in den USA. Die nannten sich mal Kansas City Prophets. Da war 2007 eben die Kritik, einer ist ausgetreten, der da 11 Jahre dabei war, und er sagte, die ganze charismatische Bewegung entwickelt sich in die falsche Richtung. Es gibt eine Invasion von fremden Geistern hinein in diese Bewegung, was auch dann sich ausdrückt, zum Beispiel durch sich selbst versetzen in den dritten Himmel, reisen durch Raum und Zeit, ne? Volker, und da haben wir vorgestern drüber gesprochen, diese Phänomene von Toronto-Segen und, ob das, das haben wir alles miterlebt, wir haben das selber gesehen. Ich bin nicht in der Lage, wirklich einzuschätzen, ob das vom Heiligen Geist war oder nicht. Am Ende müssen wir es stehen lassen und gucken, was Gott in der Zukunft tut. Denn die Verirrungen, in denen die Gemeinden heute stecken, haben also ihre allertiefste Wurzel in dem falschen Evangelium. Ne? Jesus kein Himmel, Jesus gleich Himmel, kein Jesus gleich Hölle. Alle Welt geht an ihrer Sünde verloren, so wie das Billy Graham zum Beispiel als der Wortführer der evangelikalen und charismatischen Szene, der evangelikalen Szene gesagt hat, das ist eine falsche Theologie, das ist eine falsche Bibelauslegung. Ne? Ja, wo sind wir? Wir spielen ein Stück Musik. Ja.
1: Muss ich was von
0: Wolltest du was sagen?
1: Bob Dylan noch finden an Liedern dann. Okay. Von seinem ersten Album da.

0: Ja, dann erzähle ich erstmal was. Ich fand das Gespräch schon ganz interessant, weil das anhand dieser prominenten Person, ja, der ist jetzt 80 geworden, Bob Dylan, der war 1980 quasi, war der circa 40. Das war so auf der Hälfte seines Lebens. Wenn man eben diese Worte von ihm da hört, ne, dass Wiedergeburt schmerzhaft ist, dass du dann wie ein Fremder in der Welt stehst und alles von neuem lernen musst. Aber Gott wird dir zeigen, was du lernen musst. Ja? Wenn man diese Worte aus von diesem Mann hört, der doch auch ein Poet ist und jüdischer Herkunft, Juden haben ein großes künstlerisches Potenzial. Es gibt so viele Juden, die in der Öffentlichkeit stehen, Musik machen, Fernsehen oder Filme, Hollywood. In den 20er Jahren, ganz viel von der Musik der Weimarer Republik, dieser wilden 20ern. Die dann von Hitler, ja, von den Nazis so schlimm gefunden wurden, das waren Juden, ne? Da war ganz viel jüdischer Einfluss. Und wenn man also diesen Juden Robert Zimmermann alias Bob Dylan hier hört, was er sagt über das, was wir ja auch sind, wiedergeboren, ne? Dass das ein schmerzhafter Zustand ist und du bist ein Fremder in der Welt. Wir haben das hat erstmal mal einen Widerspruch erregt, Volker, wie ich schon sagte. Aber jetzt beim genaueren drüber nachdenken und drüber reden, stimme ich ihm zu. Er ist nicht dabei geblieben. Er ist nicht dabei geblieben. Warum? Ich denke, das war ihm alles zu eng. Ne? Eigentlich er hätte ein Diamant werden können als Lobpreisleiter. Aber sein Hintergrund eben auch als Jude war, ich denke so, man muss den meisten Juden nicht erzählen, was gerecht ist und ungerecht ist. Und deswegen war das, was wir, die freikirchliche Theologie, das Mitgliedsein in so einer Vineyard-Gemeinde oder einer Jesus-Gemeinde, ja, in der freikirchlichen Gemeinde, in der FEG, das ist dann für jemanden, der so einen Freiheitswillen auch hat und so selbstständig, so souverän ist, auch im Auftreten als Künstler, Musiker, Dichter, das ist alles zu eng. Der ist da ausgebrochen. Das hat ihn nach einer Weile, glaube ich, erstickt. Er hat sich dann später dem Chassidismus, also dem orthodoxen Judentum, zugewendet. Er hat überall so seine Nase reingesteckt und ja, und ich will nicht sagen, dass er ein schlechter Acker war, der keine Frucht gebracht hat, sondern im Gegenteil. Die Predigten, die bei uns, die er.
1: Klassismus, ja.
0: Chasside.
1: Mit Abraham Fried und so weiter haben wir ganz am Anfang mal in einer Sendung
0: Haben wir
1: gespielt.
0: schon mal gespielt, Chasside.
1: Mordechai Ben David, Abraham Fried und wie sie heißen. Die Messias kam und so weiter.
0: Messias kam.
1: Also es ist dann eigentlich so. Und da war dann wahrscheinlich Bob Dylan eher dran als bei den Möchtegern-Christen, die.
0: Naja, denn was du, das sind die freikirchlichen Christen und da was da gepredigt wird. Ich denke, die Predigten, die er gehört hat, die werden in seinem Leben gewesen sein, als ob das Wort, der Samen, der durch die Predigten gesät wurde, die er da bei Vineyard gehört hat, die werden in seinem Leben gewirkt haben, wie das Aufwachsen oder die Aussaat von Disteln und Dornen. Unter diesen Disteln und Dornen, die er da in den Predigten, ne, die Predigten, die er gehört hat, die werden sein Glaubensleben erstickt haben. Und deswegen musste er da rausgehen, um lebendig zu bleiben.
1: Ja.
0: Ja,
1: Und so ist es
0: aber
1: mit uns.
0: ja, so war es bei
1: Wenn
0: uns auch.
1: wir werden erstickt in dieser religiösen
0: Ja.
1: Gemeinde und mussten dann halt dort rausgehen, weil sonst wären wir ganz religiös erstickt.
0: Ja, wir werden. Es war wirklich so. Ich habe auch, also da war mein Freiheitsdrang, da war was in mir, das leben wollte. Und das hatte ich erst eigentlich durch die Gemeinde bekommen. Ne? Durch Jesus, durch die Bekehrung, durch diese Begegnung mit Jesus und dann eben durch diese 4 Jahre in Rinteln oder 4,5. Und dann wollten sie mir das alle wegnehmen. Dann sollte das erstickt werden. Und das ging nicht. Man konnte mir dieses Leben, das mir Gott geschenkt hatte, nicht wieder nehmen. Da habe ich drum gekämpft, wie ein Löwe. Dann habe ich mich lieber eben rausschmeißen lassen aus der Gemeinde. Ich habe den Konflikt, dem Konflikt bin ich entgegengetreten, als mich da zu beugen. Und das mache ich immer so. Ich beuge mich, wenn ich einem ungerechtfertigten Konflikt entgegenstehe, Volker, dann bin ich wie ein Kamikaze-Bomber. Dann, ne, dann ich komme ins Ziel und ich treffe. Auch wenn es dann das alles in Flammen aufgeht, das ist egal. Aber du wirst mich nicht davon abhalten, ins Ziel zu kommen. Ne? Und das war wahrscheinlich bei Bob Dylan auch, es ging für ihn nicht. Er musste da raus. Es war für ihn kein Ort. Das war alles zu eng. Ne? Diese freikirchliche Theologie mit ihren ganzen Moral, das war für ihn alles zu eng. Und es könnte vielleicht heute, ja, wenn wir eine Gemeinde, das soll in Zukunft anders sein, sagen wir es mal so. Das soll in Zukunft nicht mehr so sein, dass Gemeinden moralisch so eng sind, dass dann solche Menschen wie Bob Dylan sagen, nee, ich muss hier weg, ich ersticke hier. Und wir ja auch. Das ist alles, ne? Sollte Gemeinden geben, die uns aushalten und die uns nähren. Ja? Wo ist die Gemeinde, die wir nähren können, Volker? Ich möchte eine Gemeinde nähren. Ich möchte der Hirte sein für Schafe. Ich möchte die Schafe rufen. Kommt, ne? Kommt zu Stefan.
1: Ja, jeder ist auf der Suche nach seiner Identität, aber viele wollen gönnen dem einen oder anderen, sobald die eigene Identität in Frage stellt, wird die Identität abgesprochen. So ist es halt in der Welt.
0: Ja, in der Gemeinde ist es so, dass, ich sehe das jetzt gerade wieder, dass die Frommen bekämpfen, wie damals bei Jesus auch, die Pharisäer, die Schriftgelehrten, die bekämpfen das Lebendige, das Leben. Deswegen haben Jesus seine Feinde, das waren wer?
1: Die Pharisäer.
0: Und ja, die Schriftgelehrten und die Pharisäer, die Hohepriester, ne? Der Hohepriester und die Priester im Tempel, die geistliche Elite, die supermoralischen, die Hüter des Gesetzes, das waren diejenigen, die Jesus dann gefangen nehmen ließen und dann den Römern sagten, bitte bringt ihn für uns um, wir dürfen das nicht. Und ich erlebe das heute auch so, dass die in die Gemeinden rennen, das sind meine ärgsten Feinde. Ja?
1: Sarah Wagenknecht sagt ja damals, um auf sie zurückzuführen, letztes Mal haben wir Sarah Wagenknecht ein bisschen erwähnt, die ist schon dicht dran an der Wahrheit, vielleicht fehlt noch die Wiedergeburt, aber die hat ihre Identitäten, jeder versucht seine Identität zu finden, der eine versucht das auf die Art und Weise Identität zu finden, der andere so.
0: Ja, du liest gerade das Buch von ihr Neues, das heißt Die Selbstgerechten, ne?
1: Ja.
0: Sarah Wagenknecht ist, die hat einen Doktor gemacht in Wirtschaftswissenschaften und ist ja Mitglied in der Partei Die Linke, ist in der DDR geboren, ihr Vater war Iraner, deswegen ist sie so dunkelhäutig und schwarzhaarig.
1: Perser,
0: ja. Nicht alle Iraner sind Perser, da gibt es auch noch andere Volksgruppen. Das Land heißt Iran und die Perser sind ein Stamm, ne? Also eine Volksgruppe. Die hatten da Kontakte, DDR, ne? Da war der Vater irgendwie, der war mal, die hatten Kontakte, die hatten mit dem Warschauer Pakt mit Russland, haben die Waffen geliefert und deswegen ihr Vater hat eben ein Kind gezeugt in der DDR und das ist die Sarah Wagenknecht, die ist aber ohne Vater aufgewachsen, wurde viel gemobbt in der Schule und das ist jetzt momentan da ein neues Thema, ne? Mikroaggression.
1: Und sie versucht Identitäten. Jeder ist auf der Suche nach seiner eigenen Identität. Und wenn man keine eigene Identität findet, wenn man nicht in eine Opferrolle hineinpasst, wo man die Identität als, was weiß ich, als manche finden die als Schwarzer, aber nicht als armer Schwarzer, normal als Schwarzer, der vielleicht irgendwo von einem reichen Haushalt in Afrika kommt und der wird dann hochgehalten, wenn es wirklich der arme Schwarze ist, dass die Identitäten passen denen nicht immer. Das ist dann und wer weiß ist und nicht homosexuell ist, der muss sich eine Identität suchen, um wieder in eine Opferrolle zu passen und das passt am besten, so sagt die Sarah Wagenknecht, indem er einfach Veganer wird. Dann hat er die Identität gefunden als Veganer und
0: weil andere dann ablehnen, ist dann
1: Opfer. Und dadurch ist er auch gleich Opfer.
0: Na ja, gut, ich habe das Buch jetzt nicht gelesen, also du liest das gerade da und Identitätssuche ist wichtig. Ich habe mich persönlich nie über Gruppen, das wollte ich nie. Ich habe mich nie über Gruppen identifiziert. Ich war nie im Fanclub von Werder Bremen, Hannover 96 oder irgendwas. Ich hab nie ein Bild von irgendeiner Band zu Hause an der Wand gehabt. Ja, das war nie mein Ding. Das hat mich immer gescheut davor. Ich fand das immer eigentlich beschämend. Ja? widerlich. Ich mochte mich nicht über die Art und Weise mit irgendwas identifizieren. Hey, bist du auch Bayern München Fan oder BVB? Diese ganze Klüngelei, so eine in so, das sagt man ja auch schon Tribal, ne? Also so einem Stamm dazu zu gehören, so einer Gruppe. Ich wollte das nie.
1: Und so in dem Sinne war auch halt der Bob Dylan auch auf der Suche nach seiner Identität.
0: Ja, das wir so Identität, ja. Wenn das also wenn mehr da bei Sarah Wagenknecht, was du jetzt da beschreibst, also Menschen ihre Identität suchen, klar, das, wir suchen alle irgendwas und vielleicht suchen wir am Ende auch Wahrheit. Was ist Wahrheit? Oder wir suchen irgendwas. Ich habe auch was gesucht.
1: Die eigene Identität zu untermauern, ist es sinnvoll, indem man sich irgendwie als Opfer sieht von der Mehrheit.
0: Ich weiß nicht, ob das nicht ein bisschen falsch interpretiert ist.
1: Eigentlich müsste man als Christ.
0: Wir spielen jetzt nochmal Musik.
1: Gleich kurz. Eigentlich ist als Christ, haben die Identität des wiedergeborenen Christen und sind eigentlich auch haben unser Opfer gefunden in Christi Tod.
0: Ja, aber momentan ist doch.
1: Wir können die Welt ertragen.
0: Ne, aber momentan ist doch ganz anders. Die Christen, gerade die frommen Christen, die haben doch ihre Opferrolle gefunden. Sie dürfen nicht singen, sie müssen Masken tragen, obwohl sie das ja gar nichts angeht. Und sie werden vom Staat und der Gesellschaft verfolgt. Sie dürfen nicht auf Querdenker-Demos gehen. Die haben doch auch ihre Opferrolle gefunden.
1: Stimmt.
0: Ne, da draußen, wie Karen Koch es in der Predigt sagte, der Glaube ist nicht jedermanns Sache, sagt Jesus. Wir müssen uns vor den Menschen draußen in Acht nehmen. Die wollen uns was. Die wollen, ne, die gucken, die kommen gucken, ob wir hier laut singen. Ob der Sohn Schlagzeug spielt. Ja? Die wollen uns was. Die wollen uns Strafgelder aufdrücken. Wir sollen 20.000 Euro Strafe zahlen. Ne? Ja, 10.000 für die Gemeindeleitung und 500 pro Person, wenn wir hier beim Singen und beim Schlagzeugen, beim Lobpreis machen erwischt werden. Deswegen tun wir so, als ob wir gar nicht da sind. Wir parken drei Häuser weiter und wir verlegen die Gottesdienstzeiten. Wir sind zwar da, beim Internet steht, die Gottesdienste fallen wegen Corona aus. Ne? Die haben doch die frommen Christen haben doch ihre Opferrolle, genauso wie das Sarah Wagenknecht beschreibt, gefunden. Sie haben sich definiert. Sie können sich abgrenzen nach außen. Da draußen ist die böse Welt, die kommen alle in die Hölle. Gott hat als Strafe Corona geschickt. Und deswegen lassen wir uns auch nicht impfen, weil wir können ja nicht was gegen den Willen Gottes tun. Aber wir werden jetzt wir bleiben jetzt hier drinnen, wir verriegeln die Türen. Wie damals da oben im Abendmahlsaal nach Jesus seiner Entrückung. Und wir warten auch auf die Entrückung.
1: Da haben die genau wie die Veganer, haben ihre Opferrolle gefunden als Veganer, weil sie dann von der Mehrheit schief angeguckt werden.
0: Die Christen haben endlich
1: die freien Christen jetzt auch ihre Opferrolle gefunden.
0: Sie sind total definiert. Bislang wurden sie eben gar nicht so richtig wahrgenommen oder ein bisschen verspottet. Jetzt werden sie verfolgt. Endlich. Ja. Endlich ist die Verfolgung da. Endlich ist alles so, wie es in der Bibel steht, wie Sie es verstanden haben. Wir werden verfolgt. Wunderbar, der Staat ist endlich gegen uns. Wir haben unseren Feind gefunden, klares Feindbild. Alles ist, ne, jetzt ist drinnen und draußen klar abgegrenzt. Wir gehen auch nicht mehr raus und missionieren. Wir können jetzt, die Verfolgung hat begonnen, das ist die Zeit des Antichristen, das Ende ist da. Wir bleiben hier drinnen, ne, wie im Abendmahlsaal, bis die Luft dünne wird oder bis wir entrückt werden. So, jetzt gibt es erstmal wieder Musik von Bob Dylan.

0: Ja, wollen wir zum Ende kommen. Volker, war dein Entwurf der Sendung über Bob Dylan, es kommt, der heißt ja Dylan oder Dylan, Bob Dylan zu reden. Den Musiker hatte vor 2 Tagen Geburtstag, ist 80 Jahre alt geworden. Ja, und
1: bis hin zur eben noch zur Identitätsfindung der Opferrolle der freien Gemeinden.
0: Ja, und überhaupt Identitätsfindung, eben sagte, eben haben wir einen gehört, diesen Komiker Sebastian Puffpaff, der sagte, es werden alle Schubladen aufgezogen und man versucht, ob man da reinpasst. Und wenn man keine Schublade findet, in die man reinpasst, dann bastelt man sich eine, dann baut man sich eine. Das ist die heutige Zeit, ein Gemeinschaftsgefühl, dass wir irgendwie alle eins sind oder so. Das will keiner mehr. Jeder muss was Besonderes sein und dann in dieser Besonderheit eben auf Ablehnung stoßen. Dann hast du deine Opferrolle und dann findest du einen Opferverband, eine Opfervertretung, die dann anfängt zu schreien für dich und dann fühlt man sich aufgehoben.
1: Ne? Ja, und in diesem Fall fühlen sich die freien Christen wohl in ihrer Opferrolle. Jetzt endlich werden wir vom Staat verfolgt.
0: Und es gibt da einen Rabbiner, dem ich folge bei Facebook, Rabbiner David Kraus auf Jerusalem. Also er sagt zum Beispiel über die Palästinenser im Gazastreifen, auch Opferrolle. Und er sagt, ihr müsst aufhören, ihr müsst rauskommen aus eurer Opferrolle. Ihr müsst selbstbestimmt leben. Ihr müsst euer Schicksal in die Hand nehmen und dürft das nicht irgendwelchen euren Opferverbänden, die euch vertreten, überlassen. Weil die werden euch immer gängeln. Ja? Die werden euch immer benutzen. Die werden euch dazu benutzen für ihre Ziele. Die leben. Dann hast du nämlich diese ganzen, wie nennt man die, die da diese an der Spitze von solchen Organisationen, die das da alles da machen. Gibt es da irgendein Wort für? Ich weiß nicht. Die leben nämlich davon. Die kriegen Gehälter dafür. Das ist ein Geschäft. Das ist ein Beruf. Opfervertreter. Ne? Ja, aber da haben die Opfer nichts davon. Bei den Opfern kommt nichts an. Die Opfer sind eben nur das Alibi in der Öffentlichkeit dafür, für die Funktionäre, ne? So nennt man die Leute.
1: Sarah Wagenknecht sagte, interessant sind eigentlich nur die identitären Opfer. Die wirklichen Opfer, sagt Sarah Wagenknecht, die wirklich leiden und ihren körperlichen Einsatz als Handwerker, Arbeiter aufgeben und dadurch vielleicht durch die Arbeit krank werden, auch in Afrika, Asien und so, die interessieren die dann wieder weniger. Es sind nur diese identitären Opfer in diesem

0: Ja. Und deswegen werden unsere Rennen alle mal viel zu klein sein. Und das thematisiert ja auch. Ich mag Sarah Wagenknecht. So, jetzt kommen wir nicht ganz so weit weg. Wir waren bei Bob Dylan und dann schließen wir jetzt auch mit ab. Der hat irgendwann, waren wir da jetzt schon, was haben wir, wollen wir zu dem noch sagen? Wir haben eben ein bisschen noch, wir haben noch ein, zwei Videos gesehen über Bob Dylan. Und ja, das war interessant. Das war interessant, an seinem Beispiel darüber zu reden, ne? Wie eben ein Leben war. Dann wird man Christ, die Wiedergeburt. Dann ist man eine Zeit lang in so einer Gemeinde und dann geht auch diese Zeit vielleicht vorbei und man lebt weiter. Wir denken nicht in den Kategorien, dass man dann eben verloren geht, ja, sondern das ist eben so. Ne? Gemeinde ist nicht, du gehörst ja immer noch der weltweiten Jesusgemeinde an, ne?
1: Ja, stimmt.
0: Obwohl du ja der Ortsgruppe Rinteln e.V. nicht mehr zugehörst, ne?
1: Ja, das ist ja nur ein Verein.
0: Und so ist es eben, dass Bob Dylan sagt das ganz richtig, es ist schmerzhaft, du bist Fremder in der Welt, du musst alles von neuem lernen, aber Gott zeigt dir, was du wissen musst. Und im besten Fall können dazu Gemeindeleiter Bücher und so weiter beitragen, aber ganz oft ist es eben auch nicht. Und er hat den gleichen Weg genommen wie wir. Er hat eine Zeit lang in so einer Gemeinde, hat er verweilt und ist dann wieder seine Wege gegangen, seine eigenen Wege, weil Jesus ist der Weg.
1: Ja, genau, Bob Dylan wollte dann auch diese Opferrolle in dieser Vineyard-Gemeinde dann verlassen. Er fühlte sich als Opfer in dieser Vineyard-Gemeinde, weil die ihn beherrschen wollte und das wollte er nicht.
0: Ja, das kann
1: er
0: gut.
1: Wollte kein Opfer mehr sein der Vineyard-Gemeinde.
0: Naja, also auf jeden Fall, ich kann mir das sehr gut vorstellen, das war alles zu eng da für ihn. Ne? Dieses Moralische und auch diese Theologie, dass du nur mit Jesus er singt dann, errettet, er hat auch Songs gemacht, er war da eine Zeit lang von überzeugt. Wir ja auch. Und dann plötzlich dämmert es dir irgendwie, ich weiß nicht, ob das alles so stimmt, was die hier erzählen. Und dann verblasst es auch. Und man verlässt diese Kreise. Gewaschen durch das Blut des Lammes. Er redete von dem Herrn, ne? Und alles war, vorher war alles Sünde, danach alles Heil. Nach meiner Bekehrung war nicht alles Heil. Weil in der Gemeinde, ich wurde gemobbt in der Gemeinde nach einer Weile. Da war nicht alles Heil, Volker. Ne? Da war nicht alles Heil. Es war nicht alles Heil. Obwohl natürlich der Weg mit Jesus führt zum Heil. Aber auch durch viele Dornen und, ne, das ist, diese Erde bleibt ein Jammertal. Ja, okay. Bob Dylan, ne? 80 Jahre alt geworden, hat eine christliche Phase.
1: Und er lebt immer noch.
0: Ja, als Bob zu Kreuze kroch. Das war heute unser Beitrag hier, angeregt durch eine Sendung beim Deutschlandfunk. Er lebt immer noch.
1: Es wird ja so, heißt ja auch im Psalm, ein Menschenalter wird 70 und wenn es hochkommt, 80. Also hat er die erste Hürde, die 70, überstanden. Die zweite Hürde hat er jetzt auch angeknackst. Und was jetzt kommt, ist dann super Gnade.
0: Es gibt ja 90-Jährige, 100-Jährige. Ne? Wir wünschen ihm ein langes Leben. Und der hat viel geraucht. Und dass der schon, ne?
1: Der Kampf gegen das sogenannte religiöse System hat ihn am Leben erhalten.
0: Ach nee, das würde ich nicht sagen. Der war da nicht so lange drin. Der ist da 78 reingekommen, der war da relativ bald wieder raus, glaube ich. Wir haben jetzt gar nicht so viel gefunden, einmal war eben hier so eine Äußerung, er hatte so einen dreimonatigen Bibelkurs gemacht da bei Vineyard. Vielleicht war es das auch schon. Also er war relativ, deswegen, ich habe es auch mal kurz in Zweifel gestellt, ob er wirklich dann eine Begegnung mit Jesus hatte. Wir haben das jetzt im Gespräch, was wir hier so gelesen haben, haben wir da so ein bisschen den Eindruck bekommen, da muss was Echtes erlebt haben, weil, ne, wir schließen mit dieser Aussage von ihm, wiedergeboren werden ist schmerzhaft. Du stehst anschließend als Fremder in der Welt, musst alles neu lernen, aber Gott zeigt dir, was du wissen musst. Ja, ne, diese Worte, finde ich, sind sehr tiefgehend, die haben wir auch so erlebt und das lassen wir jetzt so stehen. Und du willst jetzt noch, du sprichst ein Gebet. Volker spricht jetzt noch ein Gebet.
1: Ja, wir wollen das Vaterunser beten zum Abschluss, das Gebet von Jesus. Vater unser im Himmel, geheiligt werde dein Name, dein Reich komme, dein Wille geschehe, wie im Himmel so auf Erden. Unser tägliches Brot gib uns heute

0: Und vergib uns unsere Schuld, wie auch wir vergeben unseren Schuldigern. Und führe uns nicht in Versuchung, sondern erlöse uns von dem Bösen. Denn dein ist das Reich und die Kraft und die Herrlichkeit in Ewigkeit. Amen.
1: 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Bob Dylan ist einer der einflussreichsten Musiker des 20. Jahrhunderts und für viele der Inbegriff des Singer-Songwriters. Als erster und bislang einziger Musiker wurde er 2016 mit dem Literatur-Nobelpreis ausgezeichnet für seine poetischen Neuschöpfungen. Am Montag wird Bob Dylan 80 Jahre alt und unser Autor Thomas Mense hat das zum Anlass genommen, das Religiöse in Bob Dylans Werk und Biografie zu untersuchen. Es geht um seine jüdischen Wurzeln und seine zeitweilige Hinwendung zum evangelikalen Christentum, um das Fromme in seinen Texten und das Mystische in seiner Musik.
2: Ich war vom Teufel geblendet, schon verderbt geboren, eiskalt, tot, als ich den Mutterleib verließ. Von seiner Gnade wurde ich berührt. Sein Wort hat mich geheilt, seine Hand hat mich befreit, sein Geist hat mich geprägt. Ich bin gerettet durch das Blut des Lamms.
3: Es gab natürlich die entsetzten Reaktionen jüdischer Hörer und jüdischer Kritiker.
2: Es wäre leichter gewesen, wenn ich Buddhist oder Scientologe geworden oder wenn ich in Sing Sing gelandet wäre.
3: Die sagten, für sie sei es eine Enttäuschung, ja ein Verrat, dass Dylan von seinen jüdischen Wurzeln sich so demonstrativ distanziere.
4: Der Literaturwissenschaftler und Dylan-Experte Heinrich Detering. Als Bob Dylan 1979 zum Christentum konvertierte, war es für viele ein Schock. Es war zwar nicht sein erster radikaler Kurswechsel, aber wohl der überraschendste. Dylans frühe Lieder artikulierten den politischen Aufbruch der 60er Jahre und die Hoffnung auf Veränderung. Und nun, 1979, schien Dylan, den viele gegen seinen Willen zum Messias der Protestbewegung erkoren hatten, zu Kreuze zu kriechen.
2: Du kannst ein eingebildeter Priester sein. Du kannst ein Politiker sein, der heimlich Schmiergelder kassiert. Du kannst in einem Frisiersalon arbeiten und weißt, wie man Haare färbt. Du kannst jemandes Geliebte sein oder bist jemandes Erbe. Aber irgendjemanden musst du dienen, das steht fest. Das mag der Teufel sein oder der Herr. Jesus legte seine Hand auf mich. Ich fühlte es überall. Ich fühlte, wie mein Körper zitterte. Der Glanz des Herrn warf mich zu Boden und richtete mich wieder auf. Wiedergeboren zu werden ist schmerzhaft. Du bist dann ein Fremder. Du musst alles neu lernen. Gott wird dir zeigen, was du wissen musst.
3: Er erzählt seine Bekehrungsgeschichte 1979, so wie sich das für einen bekehrten Pietisten gehört. Da gibt es den Tag und am besten sogar die Stunde, auf die sich die Wiedergeburt in der Begegnung mit Jesus Christus datieren lässt. Und vorher war nichts, danach ist alles, vorher war Sünde, danach ist Heil. Well, it may be the devil, and it may
4: be the Lord, but you're gonna have to serve somebody. Bob Dylan schloss sich der eher liberalen Vineyard Christian Fellowship in Los Angeles an. In den späten 70er Jahren des 20. Jahrhunderts wurden die zahlreichen evangelikalen Gemeinden zu einem einflussreichen Zeitgeistphänomen. Dabei gingen oft ein wörtliches Bibelverständnis und eine rechte neoliberale Politik in God's Own Country eine aktuelle Verbindung ein. Und Dylan schien da mittendrin zu sein.
3: Ich fürchte, man muss doch sagen, dass Dylan 79, 80 sehr viel näher an der religiösen Rechten Amerikas stand, als uns das lieb ist. Er hat das dann ziemlich schnell zu korrigieren versucht, aber eine Zeit lang gab es da bedenkliche Allianzen.
4: Biblische Bilderwelten grundierten schon seine frühen Songs. Viele wie Blowing in the Wind, The Times They Are Changing und Masters of War wurden zu Liedern der Bürgerrechtsbewegung. Im August 1963 beim Marsch der Bürgerrechtler um Martin Luther King auf Washington sang Bob Dylan vor über 100.000 Menschen das Lied When the Ship Comes In.
5: I have a dream that one day this nation will rise up and live out the true meaning of its creed. We hold these truths to be self-evident, that all men are created equal.
6: I was up close when King was giving that speech. To this day it still affects me in a profound way.
4: Die Born-Again-Phase sehen bis heute viele Dylan-Fans als zeitweilige Verirrung an. Dass er damals außerordentlich intensive und charismatische Konzerte gegeben hat, wird dabei geflissentlich ignoriert. Mit der Zeit tritt der missionarische, heilige Zorn in den Hintergrund. Dylan drückt sich intimer, inniger aus. So gehen zum Beispiel erotische und spirituelle Liebe ineinander über.
3: Am schönsten und unauffälligsten vielleicht in einem Song wie In the Summertime. Für sich genommen ein fast poplastiges Lied über einen schönen Abend zu zweit am Strand. Im Kontext ein Lied, das sich ganz auf die Konversionserfahrung beziehen lässt. Man kann das Lied komplett in einer religiösen und man kann es komplett in einer erotischen Perspektive lesen.
2: Eine Stunde ungefähr habe ich in deiner Gegenwart verbracht. Oder war es ein Tag? Ich weiß es wirklich nicht. Wo die Sonne nie unterging, wo die Bäume sich neigten, dort am glitzernden, sanft wogenden Meer.
3: Und der Witz ist, es ist dieselbe Art von Glücks- und Befreiungszustand, auf den beide Perspektiven zielen. Wie in den großen Traditionen der Mystik, in denen die Liebe selbst als eine erotische und zugleich Gottesliebe erscheint.
4: Der Song Every Grain of Sand, viele Jahre gehört er zum Live-Repertoire, nimmt Bezug auf den Psalm 39 und Stellen bei Matthäus und Lukas. Heinrich Detering?
3: Every Grain of Sand ist einer der ganz großen Songs, die Dylan überhaupt je geschrieben hat, weil der Schwebezustand, um den es in den Lyrics geht, musikalisch vollkommen repräsentiert wird. Eins spiegelt sich im anderen. Dass er ein Gottvertrauen artikuliert, das hier und jetzt in der Vorläufigkeit der irdischen Welt halten und tragen kann. In the fury of the moment,
2: I can see the master's hand. In der Hitze des Augenblicks erkenne ich des Meisters Hand. In jedem zitternden Blatt, in jedem Körnchen Sand.
3: Das ist ein ganz frommer Song, aber es ist eine Frömmigkeit ohne jeden aufdringlichen Herrschaftsgestus. Hier spricht einer nur von seiner eigenen Erfahrung, von seinem eigenen Lebensgefühl, von einem momentanen Zustand.
2: Und weiter auf meiner Reise, da begreife ich dann, dass jedes Haar gezählt ist, wie jedes Körnchen Sand.
4: In den 80er und 90er Jahren war Bob Dylan in einer tiefen Krise. Er wollte nicht zum Wiedergänger seiner selbst, zum nostalgischen Troubadour der 60er Jahre werden und war auf der Suche nach einer neuen künstlerischen und spirituellen Orientierung. Seit Mitte der 90er Jahre ist ein komplexes Spätwerk entstanden, das in zentralen Punkten an die Anfänge anknüpft.
2: Ich finde Religiosität und Philosophie in der Musik. Lieder wie Let Me Rest on a Peaceful Mountain oder I Saw the Light, das ist meine Religion. Diese Traditionals sind mein Lexikon und mein Gebetbuch.
3: Gebrochen durch die offensichtliche Künstlichkeit der Kunst, des Kunstwerks, des Songs, kann man über Gott ungeniert und frei reden. Das ermöglicht ihm zunehmend einen entspannten Umgang mit den Formen religiösen Lebens, die er vorfindet. Er hat offensichtlich keine Probleme damit gehabt, seinen Sohn in Jerusalem zur Bar Mitzwa zu begleiten und dann wenig später an einem christlichen Gottesdienst zu erscheinen und dann wieder in eine Synagoge zu gehen.
4: Die langen meditativen Songs wie Highlands von 1997, Ain't Talking von 2006 oder ganz aktuell Key West, Philosopher Pirate von 2020 ziehen so etwas wie eine Bilanz seiner spirituellen Suche. 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
3: 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Key West ist vielleicht das ultimative Erlösungsbild, das Bild eines heilen Zustandes, in dem alles gut und richtig und am richtigen Ort zu sein scheint. Dieser Ort ist in den Songs gerade der letzten 20 Jahre immer wieder vorgekommen, aber dann als ein unerreichbarer. Hier in Key West befindet er sich an einem Ort, an dem alles gut ist, an dem das Diesseits ins Jenseits so leicht und fließend übergeht. On the Horizon Line heißt unmittelbar hier auf Augenhöhe, hier und jetzt. Key West, Key
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3: Und in diesen Übergang gleitet der Sänger dieses Songs hinein, während wir ihm zuhören. Und seine Singweise beglaubigt, was er behauptet. Es klingt leicht und ungezwungen und im Übergang in einen anderen Zustand.
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1: Thomas Mense war das über Bob Dylan.
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Ich habe wieder was geträumt. Ja, Gott sei Dank. Ein guter Traum. Einer, der wohl von Gott gegeben ist. Ich war auf dem Rückweg irgendwie nach Hause. Ich wollte zu meinem Auto. Das stand in der Tiefgarage eines sehr großen Einkaufszentrums, Stadtteils. Großstadt. Ich gehe durch die durch diese Tiefgarage zu meinem Auto. Da kommt plötzlich aus einer Parklücke ein kleiner Audi A1 raus, sowas Modernes. Audi vorne auf dem, das sind ja immer die größten Rüpel auf der Autobahn, die da drinnen sitzen. Und fährt mich fast um. Ja, hat mich ganz klar gesehen, aber ich sollte wohl aus dem Weg gehen. Also hat mich fast über den Haufen gefahren. Ich trete deswegen aus Wut gegen die Tür, dass das Auto an mir vorbeifährt. Hat sich dann verwandelt in ein anderes Auto. Das ist ja immer irgendwie im Traum sowas. Die Frau, die da drinnen saß, die machte dann irgendwie das Verdeck auf und kam um die Ecke rum, suchte mich scheinbar. Ich habe dann beschlossen gehabt, an meinem Auto vorbeizugehen. Nicht, dass er mein Kennzeichen nicht aufschreiben und mich irgendwie anzeigen kann. Ich war schon sauer da, also dass man mich da so rücksichtslos einfach überfährt, das fand ich jetzt nicht so nett und deswegen bin ich da auch wütend geworden. Das geht ja anderen auch so. Ist ja auch nur ein Traum und deswegen nicht strafbar. Deswegen ging ich also an meinem Auto vorbei, Richtung wieder andere Ende, diese Tiefgarage oder Parkhaus, Hochhaus da wieder raus. Hab mich dann unter Menschen gemengt, für mich versteckt in den Menschen, die da draußen waren, obwohl das ja hier Corona-Zeit ist, also eigentlich gar nicht so viele Menschen irgendwo sein konnten. Aber da draußen war wirklich Großstadtgetümmel, viele, viele hunderte, tausende Menschen, ich mitten rein und dachte, ich gehe nochmal, mach nochmal einen Bummel, damit die mich nicht findet, menge ich mich nochmal irgendwo da oben unter das Volk im Einkaufszentrum. Ging irgendwie eine Treppe hoch in so ein Einkaufszentrum rein und da war ich oben so auf Balustraden, wie das ja auch im Hamelner ECE ist, Einkaufszentrum. Ja, und da war eine Musikband spielte da und die spielte eigentlich, war das so eine weltliche Musikband, die dann irgendwann so eine Textzeile aufnahm von Gott und Jesus und plötzlich verwandelte sich das Ganze in Lobpreis. Und dann sah ich, dass da eine Menge vorstand, so mehrere hundert Leute, und dass das Lobpreismusik war, also Musik, die Jesus lobte. Und ich fing an nachzudenken über Hannover und Rinteln und dass das ja hier Hannover ist. Und ist ja klar, dass wir da in Rinteln scheitert mit unseren paar Leuten, die hier sind ja, wir konnten gegen die nicht anstinken, obwohl das ja der ganz falsche Ausdruck oder Sichtweise ist. Weil die sind ja hier, wir waren ja viel zu wenige, die sind ja wesentlich mehr. Wenn man genau hinguckt, sind in Hannover zwar wirklich mehr Christen, aber es ist natürlich auch eine größere Stadt. Ja, die haben da einen Einzugsbereich, also Hannover 500.000, Großraum Hannover 1 Million, Rinteln hat 25.000 Menschen. Einzugsbereich ist auch nicht so groß, doppelte kann man dann auch vielleicht sagen. In Rinteln waren wir so circa 100 und Hannover hat vielleicht 1000 Christen, aber das war es dann auch schon, das Zehnfache. So viel ist das, so viel Manpower ist es dann auch nicht, so unbesiegbar ist dann so ein Heer auch nicht. Ich war vollkommen fasziniert darüber, dass da, erzähle ich erstmal weiter. Ich war vollkommen fasziniert darüber, blieb aber nicht stehen. Nein, doch eine Weile habe ich zugehört, habe mir das Ganze fasziniert angeguckt und war, da ist Lobpreis, hier ist Erweckung, irgendwie habe ich sowas gedacht und auch. Dann ging ich weiter durch diese Balustraden und Hallen und da war plötzlich Karen Koch und die Eva Hoppe. Die erkannten mich natürlich nicht, wie immer. Die sehen ja nur sich selber. Ist immer mit sich selbst beschäftigt, keine guten Beobachter. Ich ging an ihnen vorbei und hatte einen Astkneifer auf meiner Schulter. So ein Ding, wie ich das gerade gekauft habe, um da an den Tannenbäumen die Äste abzuschneiden. So ein Garten, so ein Ding.
Ich tat so ein bisschen so, als ob ich es nicht gesehen hätte, ging an ihnen vorbei, wieder Richtung Rolltreppen da runter zu den Tiefgaragen, wo mein Auto steht. Ja. Und irgendwas dachte ich noch, während ich da runterfuhr. Ich hörte denen noch zu, die unterhielten sich. Aber ich weiß nicht mehr so genau, was das war. Ja, das war der Traum. Ja, jetzt zum Umfeld des Traumes. Gestern Abend habe ich mich in eine Diskussion eingelassen bei Facebook mit Stefan Dries, dem Prediger. Und der hatte da so eine Live-Sendung gemacht, und ich hörte ihn so reden, und das war so unerträglich pharisäerhaft. Ja, er kann das nicht mehr ertragen, dass der Name Gottes in den Schmutz gezogen wird, dass es überhaupt nicht mehr um Sünde geht und über Wohlstand das hat mich so ärgerlich gemacht, dass ich da was geschrieben habe in einer Kommentarfunktion. Was ich nicht wusste, ist, dass der das mitliest. Ich dachte, das würden die anderen, die da zuschauen, die da auch was schrieben, die würden mich da lesen. Und für die war es eigentlich gedacht, aber Stefan Dries antwortete direkt darauf. Und vielleicht kommt daher, ja, und daraus ergab sich dann. Es war ganz interessant, dass er sich auf mich eingelassen hat. Aber naja, am Ende, er ist ein Pharisäer und ich bin ein Pharisäer-Irritator. Er predigt genau Gegenteil, 180 Grad umgekehrt wie ich. Und vielleicht war das da hat das diese Szene hervorgerufen da im Traum, dass mich da einer überfahren will mit seinem komischen Auto. Aber es liegt wohl Erweckung in der Luft. Es ist nur noch hauchdünn. Hauchdünne Schicht ist da noch, die Herrlichkeit Gottes abdeckt. Und ich denke, das war diese Szene da mit der Combo, mit der Musikband, die da in der großen Stadt in der Welt war und die plötzlich anfing, Lobpreis zu machen. Ich denke, das ist ein Bild für, ja, das war die Stimmung der Gemeinde in Hannover, die ich da spürte. Ich war ja viel in Gemeinden von Hannover. Und da brach Erweckung aus, da in diesem Einkaufszentrum in der Welt, mitten in der Welt, im Konsumtempel. Aber ich blieb nicht stehen. Ich war fasziniert. Ich wollte eigentlich mehr davon. Ich ging aber weiter. Und dann sehe ich Karen Koch und Eva Hoppe. Die stehen für die Jesusgemeinde Rinteln. Und ich dachte eben schon im Traum nochmal drüber nach, bevor ich das hier gesagt habe. Und ich denke, dass ich da nicht stehen geblieben bin. Das heißt, da ist zwar Erweckung, aber das ist nicht mein Platz. Mein Platz ist bei den beiden da, bei Karen und bei Eva. Die unterhielten sich was. Ich habe das nicht gehört. Ich kann mich nicht erinnern, was die da im Traum geredet haben, aber ich denke, die brauchen meine Hilfe, die brauchen mich als Prediger. Stefan Dries will mich nicht hören. Der findet all das, der ist gefangen in den alten Denkmustern und Kategorien von Hypergrace und diese ganzen frommen Begriffe, Brieflichkeiten, die sie sich da ausgedacht haben. Die irren da alle umher in ihren Labyrinthen und finden nicht raus. Ich habe Überblick. Bin ich so gefangen wie er zum Beispiel. Stefan Dries. Ich werde mal fragen, wenn ich mal sehe, wie geht's Heidi? Heidi Mund und Hogesa Hooligans gegen Islamismus. Ja. Ich hatte mir gewünscht, wieder mal zu träumen, und dass der Wunsch wurde erfüllt. Danke, Jesus. Ja, wir stehen nur noch eine hauchdünn war die Schicht noch, die uns von der Erweckung trennt, die uns umgebenden Menschen, hauchdünn ist diese Schicht, die diese Menschen noch trennt von der Erkenntnis Gottes, vom Reich Gottes. Das ist die Welserweckung. Ich denke, der Traum hat mir das wieder auf seine eigene Art gezeigt. Auch wo mein Platz ist, was passiert. Ja, Amen.

0: Name ist.
1: Mein Name ist. Hallo? Hier ist das Studio Rinteln. Anwesend ist hier der Stefan und der Markus. Markus? Ja.
0: Und der Volker.
1: Und der Volker, der Moderator. Ja.
0: Der spricht.

0: Gerade. Der spricht gerade. Wir sind hier und testen gerade das Studio Rendeln aus.
1: Ja.
0: Und Christus ist gut und Christus lebt. Und ja, Markus wollte erzählen, wie bist du zu Gott gekommen?
2: Weiß ich jetzt nicht, Volker, was ich sagen soll.
1: Markus, ich kann das erzählen. Sorry. Ich kann das erzählen.
2: Ja, Markus, weißt du? Ich weiß es jetzt
1: nicht. Er saß bei Stefan und trank Bier.
2: Ich weiß es jetzt nicht.
1: Und da kam der Heilige Geist.
0: Dann kam der Heilige Geist.
1: Ja, er saß bei mir in der Wohnung und wir haben zusammen King of Queens geguckt und viel Bier getrunken und plötzlich wurde er an Jesus, glaube ich. Es war ein Wunder. Das ist die Wahrheit.
0: Ein Wunder,
2: ja. Sicher.
1: So ähnlich.
2: Ja, kann sein. Ich habe die Bibel wörtlich genommen. Das Neue Testament habe ich wörtlich genommen.
0: Wörtlich? Ja. Wie kann das sein?
2: Ja, dann gelesen und wenn ich das als wörtlich gesehen habe, dann habe ich den Glauben.
0: Im Glauben?
1: Das muss man dann glauben. Er konnte es dann glauben.
2: Ich konnte es glauben.
0: Wie geht das mit dem Glauben? Ist das mechanisch?
1: Es war ein Wunder.
0: Ein Wunder?
1: Es war ein Wunder.
0: Wenn Menschen, Glaube.
1: Wenn Menschen glauben können, ist das ein Wunder. Denn Jesus sagt, ihr könnt nicht glauben, es sei denn, ihr seht Zeichen und Wunder.
2: Ich habe dadurch die Erkenntnis bekommen, zu glauben. Ja.
0: Erkenntnis durch den Glauben?
1: Nein, Erkenntnis zum Glauben.
2: Zum Glauben.
0: Zum Glauben.
1: Er hat plötzlich erkannt, dass man die Bibel wörtlich nehmen muss. Und dann macht das Sinn.
0: Ach so.
1: Und dann muss es Jesus wirklich geben, dann ist der ja da und dann macht das plötzlich alles Sinn. Dann ist das nicht mehr so ein Gesülz wie von den Pastoren.
2: Ja.
1: Ne?
2: Genau. Das war's.
0: So. Und.
1: Er hat, plötzlich kam Vollmacht, die Exousia.
2: Die Erkenntnis.
0: Exousia. Was ist Exousia?
1: Das weiß Markus nicht.
0: Weiß Markus nicht. Ach, nee. Schon. Exousia. Aber Dynamis heißt ja das andere Wort.
1: Ja, das ist aus eigener Kraft. Dynamis ist aus eigener Kraft. Und Exousia heißt Vollmacht. Also da steht, Jesus predigt in Vollmacht, nicht wie die Schriftgelehrten. Die haben nur gelabert. Beim Konfirmandunterricht war alles nur Gelaber.
2: Ja.
1: Da konnte der Markus nicht glauben. Da kriegte er nicht die Erkenntnis, dass man die Bibel wörtlich nehmen muss.
0: Apropos Schriftgelehrten. Was können denn in der heutigen Zeit Schriftgelehrten sein?
2: Zum Beispiel Johannes Hartl.
0: Johannes Hartl, ein Schriftgelehrter. Ja, vielleicht, ne?
1: Ja, evangelische Pastoren.
0: Evangelische Pastoren sind Schriftgelehrten. Ja, ja, und wie sieht es auch in den freien Gemeinden? Ach, das sind ja freie.
1: Ja, das sind ja auch evangelische Pastoren oder evangelikale Pastoren. Ja, die sind ja ganz schlimm. Ja, die halten sich ja für was Besseres. Die meinen ja, dass sie nun ausgerechnet nicht die Schriftgelehrten werden. Sie sind ja Bibeltreue. Und Bibeltreue glauben ja, sie hätten die Wahrheit gepachtet. Oder sogar, die würde ihnen alleine gehören. Ne? Gepachtet muss man jetzt zurückgeben, aber wenn es einem gehört, ihnen gehört die Wahrheit auf ewig. Das glauben ja die freikirchlichen Pastoren.
0: Gepachtete Wahrheit? Oh, das ist ja ein Wort. Das ist ja schon ketzerisch, gepachtete Wahrheit. Oder?
2: Ich wusste nicht, wonach ich suche. Und irgendwann ist es so gekommen, dass ich gewusst habe, was ich suche. Und das war Jesus.
0: Jesus, das ist dann die Idealsystem. Ja. Ich habe auch immer in meinem Herzen ein System gesucht. Und dann hatte ich mir gedacht, es war, Jesus ist das System ohne System. Oder wie? Ja, anderes. Ja.
1: Ja, wenn das, Jesus ist das System ohne System. Jesus funktioniert, ohne dass es ein System hat. Er ist einfach da, Jesus ist da als Person und wie er das alles macht, weiß man nicht. Aber es klappt, ne?
0: Ach so.
1: Mit Jesus klappt das Leben. Mit Jesus klappt das Leben.
2: Jesus ist alles.
0: Jesus ist alles. Ja, das ist schon perfekt.
2: Das ist nichts. Jesus ist alles.
0: Und das Update?
2: Wie jetzt? Welches
1: Update? Was meinst du?
0: das Update. Die Steigerung zu Jesus. Es muss doch irgendwie was noch mehr geben. Irgendwie.
2: Ja, Jesus. Kann ich dir jetzt nicht sagen.
1: Mehr von Jesus. Noch mehr von Jesus.
0: Mehr von Jesus.
1: Mehr von Jesus.
0: Also ich hatte mal früher mal gehört, da kann man doch, es gibt immer noch ein Update auf Jesus irgendwie, dass man noch so in eigener Stärke so ein bisschen hat, Dynamis.
1: Nein. Unfug, das ist Unfug.
0: Dann ist das ja ihr Lehre wahrscheinlich,
1: ja.
0: Das Ganze.
1: Ja.
0: Also wir haben die Irrlehre ertappt, oder?
1: Die irischen Lehrer?
0: Irrlehre.
1: Die Irrlehrer, ja, die haben wir.
0: Ach so.
2: Man bräuchte keinen Psychologen. Man bräuchte keinen Psychologen, wenn jeder an Jesus glauben würde.
0: Das ist ja perfekt. Das ist ja eine Weisheit.
1: Das wollen aber die Psychologen so nicht stehen lassen, Markus.
2: Ja, das stimmt. Ja, das wollen die nicht so. Ich war auf einer Rehe und das konnte sie nicht akzeptieren, die Psychologin.
0: Ja, die Psychologin. Ja, sie ist da.
2: Das konnte sie nicht so stehen lassen. Da war sie getroffen.
0: Aber eine Psychopath?
2: Wäre sie normalerweise überflüssig, wenn jeder an Jesus glauben würde.
0: Ach, das ist ja echt schlimm, ist das ja. Psychologen sind Psychopathen, oder?
2: Ja, so ist es. Genau so sehe ich das. Eigentlich schon. Viele, nicht alle, aber schon.
1: Besonders die in Hannover.
2: Ja. Ich war mal in Hannover bei so einem. Der hat mich immer so schräg angeguckt, habe ich gedacht, sag mal, wer ist das? Kommt der aus der Klaps oder was?
0: Oder ja? Was? Ja. Das ist echt grauselig, ne?
1: Was gucken Sie denn immer so? Und dann hat er gesagt, ich glaube, wir brechen das Gespräch hier ab. Das denke ich auch.
2: Da habe ich gedacht, ja, und tschüss. Da hat er sich einen Kaffee gemacht, kurz bevor ich gekommen bin, hat mir kein Kaffee, nichts angeboten. Ich sage, was bist du denn für eine Pfeife?
0: Ja? Ist
2: ein Psychologe, du? Ja? Jeder normale Psychologe hätte einem einen Kaffee angeboten, ne?
0: Ja, irgendwie stimmt das auch nicht mehr, ne? Ja. Naja, ich glaube, wir müssen erstmal eine kleine kurze Pause machen und dann mal gucken, was draus wird. Ne?
1: Machen wir.

noch einen Nachtrag zu dem Traum-Kaufhaus-Band-Lobpreiserweckung. Und zwar zu der Astschere, dem Astkneifer, mit dem ich da auf der Schulter rumlaufe. Na, der symbolisiert ja, also das ist in gewisser Weise, ist tatsächlich momentan, wird die Arbeit meiner nächsten Tage sein, dass ich 5 Fichtenbäume, die werde ich, lasse ich umsägen vom Holzfäller, und die werde ich dann entasten mit diesem Astkneifer. Also wie ich gestern da mit dem Stefan Dries geredet habe, denke ich, zeigt mir Gott eben, wie er mich sieht. Meine Aufgabe ist es eben wie ein Gärtner oder eben in meiner Spezialberufung als Aufräumer, dass ich was abschneide. Ja? Und das sind eben diese falschen Lehren vom Leib Christi. Ja, und so wie ich da jetzt, wie ich schon einen Baum zerlegt habe mit diesem Ast, mit der Astschere, so muss einiges weg. Einiges muss weggeschnitten werden, eben diese falsche Theologie, Jesus gleich Himmel, kein Jesus gleich Hölle, das sogenannte volle Evangelium, das muss abgeschnitten werden vom Leib Christi. Das muss weg. Und dann die Galaterfalle, das Sünde, Sünde, Sünde, dass wir eben durch unsere Luschigkeit, Lauheit, Sündhaftigkeit da eben das Reich Gottes, das Kommen des Reiches Gottes verhindern. Wir müssen Buße tun, umkehren. Also wie oft ich bei Facebook aufgefordert werde, umzukehren. Ich habe da schon mal geschrieben, wenn ich nochmal umkehre, bin ich wieder beim Teufel. Ne? Ja. Stefan Dries auch dann gleich wieder, ja, kann ich immer so das Alte weitermachen, mache ich doch gar nicht. Ja. Der von Gott Geborene, sagt der Johannesbriefschreiber, sündigt nicht. Der aus dem Geist Geborene sündigt nicht. Aber diese Diskussion ist müßig zu führen. Aber ich denke, das war eben nochmal das ist der Nachtrag zum der Astkneifer. Ja, über meiner Schulter, das ist mein Werkzeug. Abzug, ich bin ein Abkneifer. Ich soll abkneifen. Ich soll abkneifen. Aufräumen, abschneiden, Dinge wegschneiden, die nicht hingehören. Das ist so, wenn du so ein Grundstück hast, wie ich da oben auch. Ich habe da ja schon vor langer Zeit mit angefangen, dann eben Äste wegzuschneiden, die einem beim Laufen übers Grundstück ins Gesicht schlagen, wenn man da vorbeigeht oder in die Augen pieken. Man braucht Wege, wenn man kann nicht das ganze Grundstück zuwuchern lassen mit dem ganzen Wildwuchs der Bäume. Das ist alles, Bäume sind schön, man muss da eben Schliff reinbringen. Man muss da ein bisschen als Gärtner tätig werden, gärtnerisch tätig werden, und man muss so dass man sich als Mensch dann da wohlfühlt. Und so ist das Reich Gottes auch. Da ist ziemlich viel gewachsen, und jetzt müssen wir wegschneiden.

Meine Gedanken sind ja seit 1997 bei meiner alten Heimatgemeinde, der Jesusgemeinde. Und trotzdem war ich überrascht, als ich neulich beim Bibellesen, ich wollte irgendwas lesen, dem Jesaja 61 zufällig aufschlug und dann am Lesen war. Als ich diese Verse ließ, die ihr bestimmt auch alle kennt, war ich trotzdem überrascht. Der Geist Gottes des Herrn ruht auf mir, denn der Herr hat mich gesalbt. Er hat mich gesandt, um den Armen frohe Botschaft zu bringen und um die zu heilen, die gebrochenen Herzens sind, um den Gefangenen Freilassung auszurufen und den Gefesselten Befreiung, um ein Gnadenjahr des Herrn auszurufen und einen Tag der Vergeltung für unseren Gott, um alle Trauernden zu trösten, den Trauernden Zions Schmuck zu geben anstelle von Asche, Freudenöl statt Trauer, ein Gewand des Ruhms statt eines verzagten Geists. Man wird sie Eichen der Gerechtigkeit nennen, Pflanzung des Herrn zum herrlichen Glanz. Dann bauen sie die uralten Trümmerstätten wieder auf und richten die Ruinen der Vorfahren wieder her. Die verödeten Städte erbauen sie neu, die Ruinen vergangener Generationen. Fremde stehen bereit und weiden eure Herden, Ausländer sind eure Bauern und Winzer. Ihr aber werdet Priester des Herrn genannt, Diener unseres Gottes, sagt man zu euch. Den Reichtum der Nationen werdet ihr genießen und mit ihrer Herrlichkeit brüsten. Anstelle ihrer doppelten Schande und des Frohlockens über die ihnen zuteil gewordene Schmach, werden sie in ihrem Land das Doppelte besitzen. Ewige Freude wird ihnen zuteil. Denn ich, der Herr, liebe das Recht, ich hasse Raub und Unrecht. Ich zahle ihnen den Lohn in Treue und schließe einen ewigen Bund mit ihnen. Ihre Nachkommen werden unter den Nationen bekannt sein und ihre Sprösslinge inmitten der Völker. Jeder, der sie sieht, wird erkennen, das sind die Nachkommen, die der Herr gesegnet hat. Von Herzen freue ich mich am Herrn, meine Seele jubelt über meinen Gott. Denn er kleidet mich in Gewänder des Heils und erhüllt mich in den Mantel der Gerechtigkeit. Wie ein Bräutigam sich festlich schmückt und wie eine Braut ihr Geschmeide anlegt. Denn wie die Erde ihr Gewächs hervorbringt und der Garten seine Saat sprießen lässt, so lässt Gott der Herr Gerechtigkeit sprießen und Ruhm vor allen Nationen. Als ich das so las, da war mir eben meine alte Heimatgemeinde, die Jesusgemeinde in Rinteln vor Augen. Und das, was ich damals schon über sie verstanden hatte, gehört hatte und glaubte, dass sie, da kommt gleich noch mehr dazu. Ich werde gleich noch den nächsten Absatz, nächstes Kapitel 62 vorlesen. Aber das war eigentlich das, was wozu die Gemeinde berufen ist, ja. Und was mit ihr sein soll. Der Geist Gottes des Herrn ruht auf ihr. Der Herr hat sie gesalbt. Er hat sie gesandt, um den Armen frohe Botschaft zu bringen, um die zu heilen, die gebrochenen Herzens sind, um den Gefangenen Freilassung auszurufen und den Gefesselten Befreiung. Das ist Erweckung. Das ist Erweckung, wie sie in Wales geschah und

was Gott mir gezeigt hat, was mit Deutschland passieren soll. Ja? Und es geht dann noch weiter. Kapitel 62 von Jesaja sagt Folgendes. Um Zions Willen werde ich nicht schweigen, sagt der Herr, um Jerusalems Willen nicht still sein, bis hervorbricht wie ein helles Licht seine Gerechtigkeit und sein Heil wie eine brennende Fackel. Dann sehen die Nationen deine Gerechtigkeit und alle Könige deine Herrlichkeit. Man ruft dich mit einem neuen Namen und den der Mund des Herrn für dich bestimmt. Du wirst zu einer prächtigen Krone in der Hand des Herrn, zu einem königlichen Kopfschmuck in der Hand deines Gottes. Nicht länger nennt man dich Verlassene und dein Land nicht mehr Verwüstung, sondern du wirst heißen, ich habe Gefallen an dir, und dein Land wird Vermählte genannt. Denn der Herr hat Gefallen an dir und an dein Land wird vermählt. Wie der junge Mann die Jungfrau in Besitz nimmt, so nehmen deine Söhne dich in Besitz. Wie der Bräutigam sich freut über die Braut, so freut sich dein Gott über dich. Auf deine Mauern, Jerusalem, habe ich Wächter gestellt, den ganzen Tag und die ganze Nacht, niemals sollen sie schweigen. Die den Herrn erinnert, gönnt euch keine Ruhe, lasst ihm keine Ruhe, bis er Jerusalem, die Jesusgemeinde in Rinteln, festigt und bis er sie einsetzt als Ruhm auf Erden. Der Herr hat geschworen bei seiner Rechten und bei seinem starken Arm, nie mehr gebe ich dein Korn deinen Feinden zu essen, nie mehr trinken Feinde deinen Wein, um den du dich so gemüht hast. Die das Korn ernten, sollen es auch essen, die den Herrn und den Herrn preisen, die den Wein lesen, sollen ihn auch trinken in den Vorhöfen meines Heiligtums. Zieht ein durch die Tore, bahnt dem Volk einen Weg, ja, bahnt ihm die Straße und räumt die Steine beiseite, richtet ein Zeichen auf für die Völker. Ich lese nochmal. Bahnt die Straße und räumt die Steine beiseite, richtet ein Zeichen auf für die Völker. Siehe, der Herr hat es bekannt gemacht bis an die Enden der Erde. Sagt der Tochter Zion, siehe, dein Retter kommt. Siehe, deine Rettung kommt. Siehe, sein Lohn ist mit ihm und sein Ertrag geht vor ihm her. Dann wird man sie nennen heiliges Volk, Erlöste des Herrn, und sie wird genannt werden begehrte, nicht mehr verlassene Stadt. Auch als ich dieses Kapitel las, brannte mein Herz dafür, das ist die Jesusgemeinde. Ich sah eine Verbindung dazu. Und Gott wird nicht, um Zions Willen werde ich nicht schweigen. Um der Jesusgemeinde willen, diese Gemeinde trägt seinen Namen und sie wollte ein Licht sein in der Welt. Sie wollte wie im vorherigen Kapitel schon genannt, sie wollte den Armen frohe Botschaft bringen. Und sie wollte den Gefangenen Freilassung ausrufen, aber es konnte nicht geschehen, wie auch in den anderen Gemeinden Deutschlands nicht. Ja. Und ich weiß, dass ich schon lange, dass Gott mich wie einen Wächter auf die Mauer gestellt hat und ich lasse Gott keine Ruhe. Und das Ziel des Ganzen ist es, dass wir dem Volk einen Weg bahnen. Vers 10 war das eben. Ja, bahnt dem Volk einen Weg. Welchem Volk? Dem deutschen Volk, unseren Mitbürgern, unseren Mitmenschen, die uns umgeben, die nicht erkennen können, was uns schon als Offenbarung geschenkt wurde. Bahnt die Straße und räumt die Steine, die im Weg liegen, beiseite. Richtet ein Zeichen auf für die Völker. Ein Zeichen, das Zeichen ist Jesus. Dieses ist das Zeichen, in dem das Heil ist. Das sollen wir aufrichten. Ja? Siehe, deine Rettung kommt. Ja, dieses ist mir ganz wichtig, das wollte ich hier auf Band sprechen und das soll Teil des Nachtprogramms und der Musikbeiträge sein. Amen. Der Erweckungssender. Am Ziel.

Hallo liebe Hörer des Erweckungssenders, hier ist Bruder Stefan und ich begrüße euch ganz herzlich. Ja, das Jahr 2019 neigt sich dem Ende zu. Wir sind schon in der dritten Hälfte des Novembers. In genau einem Monat wird Weihnachten sein. Und ich möchte heute eine neue Sendung machen. Und aufgrund einer sehr dünnen Datenlage, nennen wir es mal so, ja, im Fernsehen, wenn so die Tagesthemen, das Heute-Journal, was zu berichten haben und die haben noch sehr wenig Informationen, neue Informationen, dann sagen die das so. Und ich habe auch nur wenig neue Informationen, aber wenn man nimmt halt das Wenige, das man von Gott hat und macht damit was. Ja, und ich habe wieder einen Traum gehabt. Und Träume sind für mich sehr wichtig. Ich erzähle euch nicht alle meine Träume. Ich träume auch so Kauderwelsch, so ein Quatsch. Da weiß ich, das vergesse ich auch meistens wieder schnell. Aber dann gibt es einzelne Träume, von denen ich auch schon mehrere hier erzählt habe und über den Radiosender erzählt habe. Und die sind mir sehr wichtig. Träume, habe ich gerade so drüber nachgedacht, sind ja wirklich was Besonderes. In den Träumen, da ist es ja so, dass meine Seele in einem Art Film mitspielt, ja. Und das Erleben dieser Träume ist ja in dem Augenblick, wo man das träumt, total real. Das ist ja so, als ob man das wirklich erleben würde. Das ist ja ist das eine Art Ersatzrealität oder es ist eine Art Realität? In dem Augenblick ist das alles total real, wenn man das träumt. Und also der Traum, den ich hatte, den habe ich hier schon so ein bisschen reingestellt als kurze Audioaufnahme. Ich kann ihn nochmal erzählen. Ich träumte, dass ich die Karin Koch ganz herzlich in den Arm nahm. Und Karin Koch, das ist die Frau des Pastors der Jesusgemeinde in Rinteln, des Bernhard Kochs. Ja. Und als ich das so träumte, es war so herzlich und so voll auf gegenseitiger Freude, es war einfach nur in dem Augenblick dieser Gedanke da, endlich, es ist soweit, es ist passiert. Und dieser Traum deutet auch für mich auf eine Versöhnung hin, auf eine Versöhnung, auf die ich seit 1997 warte. Damals bin ich der Gemeindeleitung, insbesondere eigentlich Bernd Koch, mit Karin hatte ich nie so viel zu tun. Ja, wir sind uns ein bisschen aus dem Weg gegangen. Andere Kreise, es gab so bestimmte Cliquen innerhalb der Gemeinde und ich hatte so meine Clique. Ich war ja auch noch viel jünger da als diese Leiterschaft, die Gemeinde in den frühen 80ern gegründet hatte. Ich bin da erst 92 dazugekommen. Es war also auch ganz okay und gar nicht unnatürlich. Aber dann mein Verhältnis zum Bernhard Koch war sehr gut. Über 4 Jahre kann man sagen. Das letzte Dreivierteljahr hatte sich das verändert. Ich spürte, dass mir da nachgestellt wurde. Opposition hatte sich gegen mich ergeben. Keiner sagte irgendwie was so direkt. Man wollte aber mit mir nicht mehr so richtig was zu tun haben. Und plötzlich kriegte ich so eine Ansage, wir müssen mal reden. Und dann kam der Bernd, das Gespräch war ein bisschen absurd. Alle möglichen Vorhaltungen wurden mir gemacht. Ich werde zu weit vorgeprescht, ich sollte zurücktreten ins Glied, ich würde zerbrechen. Und das konnte ich alles nicht so richtig nachvollziehen. Widersprach dem, was in den Predigten gesagt wurde, wir vermögen alles durch den, der uns mächtig macht. Und ich spürte, dass auch an der Uni, wo ich war, Gott durch mich wirkte, Salbung über mich lief und das war auch in der Gemeinde inzwischen so. Und dann einen Tag kam der Bernd und schlich sich hinten an mich ran, ich muss es so sagen, in einer Pause am Freitagabend um 9:30 Uhr, vorher hatte er immer gepredigt. Es war sein Abend, der hieß Lehre, Kampf und Sieg. Und
Die Lehre ging um 8 Uhr los und ging so bis halb 10 und dann macht man eine Viertelstunde Pause. Und dann kam der Kampf, dann haben wir gekämpft bis 11, halb 12 und anschließend haben wir den Sieg noch gefeiert, indem wir dann beim Sabbat gesessen haben und da uns, ja, haben wir zusammen gegessen und getrunken. Und in der Pause saß ich da so rum und plötzlich war einer hinter mir und der flüsterte mir ins Ohr: Stefan, der Heilige Geist sagt dir jetzt durch mich, dass du dich mir neu unterstellen sollst. Und als ich das so dieses Flüstern da hinten hörte, da wusste ich, das ist nicht der Heilige Geist, weil der Heilige Geist hatte mich in den letzten Dreivierteljahr auch nicht irgendwie abgelehnt und mich ausgeschlossen aus der Gemeinschaft, aus meinem Hauskreis, aus meiner Clique, von Grillnachmittagen und so, und dass ich überhaupt nicht mehr angesprochen wurde, ob ich mit zu Sabbat will oder einen Sonntagnachmittag mit verbringe mit den anderen. Es war nicht der Heilige Geist, der mich da ausgeschlossen hatte, sondern da war was unterwegs gegen mich. Da hatte einer was gegen mich. Und warum auch immer, ja, weil ich Salbung trug, weil ich gesalbt worden war innerhalb dieser Gemeinde. Und deswegen antwortete ich dem Bernd: Bernd, das sagt nicht der Heilige Geist durch dich, sondern ein religiöser Teufel. Und da stehe ich auch heute noch zu der Aussage. Und das hat den Bernd erzürnt und er sagte: Du gehst jetzt raus vor die Tür. Ich antwortete ihm ja, das mache ich, aber sag den anderen nicht, dass ich gegangen bin, sondern sag ihm, du hast mich rausgeschmissen. Ich wollte es ihm nicht so einfach machen und es auch klarstellen. Ja, ich habe die Gemeinde nicht freiwillig verlassen. Und dann sagte er, er schrie mich an, ich mache, was ich will. Ich bin dann vor die Tür gegangen und das war am 26. Mai 1997, das ist 22 Jahre her. Und seit damals warte ich, wie gesagt, auf eine Versöhnung. Ich bin davon ausgegangen, in 14 Tagen hat sich das alles wieder eingerenkt. Irgendwann kommt da ein Anruf und die sagen mal: Ja, Stefan, war alles nicht so, ja, ist nicht so schlimm, war nicht so gemeint. Oder ich habe danach, viele sind hinausgeworfen worden wegen Rebellion und weil sie, ne, wurden vor die Wahl gestellt: Wenn du mit diesem Mädel hier zusammen sein willst, dann verlass lieber die Gemeinde, meinen Segen werde ich dir nicht geben. Und andere gingen, weil sie da ihren Platz nicht mehr sahen. Und dann wegen anderen persönlichen, aus Meinungsverschiedenheiten, dass man da Hilfe suchte und keine bekam. Viele gingen weg, einige kamen wieder, versuchten es noch einmal. Es gab dann Aussöhnungsgespräche, die hielten nicht lange. Diese Aussöhnung hielt nicht lange an. Das ging dann 2-3 Monate gut und dann war es wieder so weit, dass die Leute dann ganz weg waren. Und das habe ich alles so im Laufe dieser 22 Jahre ja mitbekommen. Und ich hatte sowieso nicht beabsichtigt, über dieses Ding mit dem Bernd Koch zu besprechen, weil ich weiß, dass man mit dem Teufel nicht diskutieren kann. Dem Verkehrten ist alles verkehrt und in dem Augenblick, wo der Bernd da das zu mir sagte, da sprach nicht er, genauso wie ich es sagte, sondern da sprach ein religiöser Teufel aus ihm, der Teufel selber, der Geist dieser Region dort, der mich auf dem Kicker hatte, hat gesehen, da ist einer herangewachsen, er hat Salbung und die Salbung hat Salbung innerhalb der Gemeinde empfangen und die Salbung wird alle in etwas Neues hineinführen. Und das hat sich damals auch schon für mich angedeutet, ich habe das nicht so klar erkannt. Ich war dann damals das fünfte Jahr meines Lebens Christ. Aber der Teufel, der hat das ganz klar erkannt und der wollte mich abtreiben und der hat mich versucht eben abzutreiben, abzumurksen, zu schreddern, sodass mich eben auch meiner Umgebung, die mich da ja großgezogen hat, diese christliche Umgebung zu berauben und dass es mir nicht gut geht. Aber ich habe mich nicht unterkriegen lassen, ich habe wacker gekämpft bis heute und ich denke, aufgrund der Träume, die ich in letzter Zeit hatte und auch dieses Traumes hier, dass ich da eben wirklich mit einer, es war eine gegenseitige Freude, man sieht sich und man nimmt sich so in den Arm, dass ich den Kampf gewonnen habe. Ja, so viel zu meinen einführenden Worten. Jetzt spiele ich euch ein bisschen Musik und dann bin ich gleich wieder da.

In den letzten Tagen wird es geschehen, so spricht Gott, ich werde von meinem Geist ausgießen über alles Fleisch. Eure Söhne und eure Töchter werden prophetisch reden, eure jungen Männer werden Visionen haben und eure Alten werden Träume haben. Ja, nun bin ich ja schon 57 und sehe mich schon als Alten. Und von daher kann ich dieses Wort für mich in Anspruch nehmen. Bei gründlicher Prüfung dessen, was ich denke, träume und auch dann hier erzählen will. Ja. Also es ist nicht ungewöhnlich, dass Gott sagt das ja. Ne? Durch meinen Geist, den ich ausgießen werde, werden Menschen Träume haben. Ob nun jung oder alt. Und auch Visionen und prophetisch reden. Ich hatte jetzt diesen Traum von dieser Umarmung. Eine ganz herzliche Umarmung, mit der eigentlich, ich denke, die Karen Koch ist ein Bild für die Jesusgemeinde. Ja, ist ja auch weiblich, die Gemeinde. Ich glaube, sie ist ein Bild dafür und es ist eine Umarmung mit dieser Gemeinde. Und diese Umarmung mit der Gemeinde kann nur stattfinden, so eine freundliche, so eine Wiedersehensfreude auch, ja, endlich. Endlich kann man sich wieder in die Arme nehmen. Das kann nur passieren durch Versöhnung, weil da ist ja was, da steht ja noch was, was zwischen uns. 2005 war ich mal rübergefahren, schon auch wieder lange her. 2005 war ich mal rübergefahren, ich habe es damals nicht mehr ausgehalten. Ich dachte, das muss irgendwas passieren, ich muss vielleicht mal ein Zeichen setzen. Ich habe damals mit verknackstem Fuß, hatte kein eigenes Auto, bin mit dem Zug, Regionalzug von Hameln nach Rinteln gefahren. Ich weiß gar nicht, das ist ein relativ weiter Weg vom Bahnhof bis in das Industriegebiet, wo die Gemeinde in der Brasstraße ist. Ob ich da gelaufen bin oder mein Taxi genommen habe. Ich hatte auch sehr wenig Geld, ich war damals auf Hartz IV. Und mit meinem verknacksten Fuß, ich glaube, ich bin da hingehumpelt. Bänder außen, Anrisse. Und als ich dann, ich habe dann vor der Tür gewartet, ich war relativ früh da, ein bisschen eher, musste ich nach den Zügen richten. Und so allmählich trudelte die Gemeinde ein, ich habe mich da noch ein bisschen verborgen gehalten. Und dann habe ich mir so 9:55 habe ich gedacht, so jetzt gehst du rein. Und dann wurde ich vor der Tür aufgehalten. Einer der heutigen Ältesten, der Frank Kraftschick, der sagte, stopp Stefan, wir haben jetzt ein Problem. Bernd hat mir gesagt, falls du hier auftauchst, soll ich dir sagen, dass du nicht rein kannst. Dachte, wie jetzt? Wir haben zwar das Jahr 2004, ich war seit 1997 gar nicht mehr hier. Das sind, rechnet es nach, wie lange das ist. Vielleicht hat ja der Bernd eine spezielle Vision gehabt wegen dir und naja, jedenfalls soll ich dir das mitteilen. Da habe ich dann gesagt, okay, ich kann ja auf ihn warten und kurz mit ihm sprechen und das klären. Ja, okay, das ist eine gute Idee und machst ja auch einen ganz ordentlichen Eindruck. Viel Glück dabei, vielleicht sehen wir uns ja später. Um Punkt 10 Uhr, so geht da der Gottesdienst los, kam der Bernhard Koch mit seinem Wagen angefahren. Er parkt direkt vor der Tür. Ich stand da, wartete und er sah mich und guckte schon weg. Sein Sohn verdrehte die Augen, als er mich sah, winkte mit den Augen mir gegenüber und fing irgendwas an zu erzählen, so dass ich denke, er hat gelästert über mich, obwohl der mich auch schon, ich rechne es jetzt mal selber aus, 1997, 2004, sieben Jahre oder acht Jahre, 2005 nicht gesehen hatte. Ich glaube, der konnte sich auch gar nicht an mich erinnern. Aber ich war wohl irgendwie, ich sah wohl irgendwie in seinen Augen lächerlich aus, als ich da so stand. Die beiden stiegen aus dem Auto aus, das Auto wurde verschlossen, ging Richtung Eingang, wo ich ja direkt davor stand, vor der Tür. Und der Sohn direkt an mir vorbei rein, Bernd eigentlich auch, wollte überhaupt nicht mit mir reden, guckte mich nicht an. Und dann sprach ihn dann an und sagte, Bernd, kann ich kurz mit dir sprechen? Nein, kam als Antwort herausgeschossen. Dann nochmal die zweite Frage, kann ich reinkommen? Nein. Und ich muss noch dazu sagen, also es gab zwei Gründe, warum ich da wieder hin wollte. A, ich bin dort als Christ quasi aufgewachsen. Das ist meine Ziehgemeinde, meine Elterngemeinde, kann man fast sagen. Und zweitens hatte mir Gott in einem Traum eine Frau gezeigt, die immer noch in dieser Gemeinde ist, die meine Ehefrau werden sollte. Das war auch schon
Das war noch zu der Zeit, wo ich da war. Die ist mir auch den Tag dann vor der Tür begegnet. Die hat mir ganz freundlich die Hand gegeben, mich mit Namen begrüßt. Hallo Stefan. Und ging dann rein. Jetzt kommen wir ja zum Bernd zurück. Der sagte dann, er seufzte ganz tief. Ich schaute in seine Augen und da war so eine Leere. Ich schaute in unglaubliche tiefe Höhlen hinein, wo nichts, die leer waren. Ja, es war ganz erstaunlich, dieser Eindruck. Früher bin ich Bernd sogar die letzte Zeit, dass ich noch da war, aus dem Weg gegangen. Ich hatte Angst zum Teil vor ihm. Ich habe mir nicht mehr von ihm die Hände auflegen lassen, weil ich hatte einen Nachmittag mal erlebt, wo er vorne im Buchladen war und da dachte ich, ich habe da Dienst gemacht im Buchladen, wo ich das Gefühl hatte, oh, also von Bernd geht echt was Böses heute aus, den geht man besser aus dem Weg, mit dem muss er jetzt gar nicht zusammentreffen und so bin ich eigentlich so das letzte Jahr ihm mehr oder weniger doch aus dem Weg gegangen, da wo er war, da war ich nicht und umgekehrt. Ich habe mal darauf geachtet, dass da auch räumlich immer ein paar Meter Abstand sind und einfach weil ich das Gefühl hatte, irgendwas geht Ungutes von Bernd aus zur Zeit. War ja früher nicht, ich habe ja davon berichtet, dass er unglaublich gesalbt war. Und er seufzte ganz tief, dann guckte er mich an, ich sah in seine Augen und er sagte, das ist der falsche Weg, hier einfach vorbeizukommen, du hättest vorher anrufen sollen und nochmal im Gespräch beten müssen. Es stehen Dinge zwischen uns, die sind nicht ausgeräumt. Und das ist heute noch so. Und ich lasse das auch so, weil ich, wie ich eben schon sagte, der festen Überzeugung bin, dass man mit dem Teufel nicht diskutieren kann. Alle, die da mit ihm, sein eigener leiblicher Bruder hat mit dem Bernd diskutiert und das geht kein Stück voran. Bernd bezeichnet alle nur, die ihn irgendwie kritisieren, als geistlich zurückgebliebene, abgefallene, unmündige Menschen, die noch Milch brauchen und alle solche Sprüche. Und er sagt, er hat eine Standleitung mit Gott, er ist dauerhaft mit ihm in Verbindung, zwischen ihm und dem Heiligen Geist passt kein Blatt Papier. Und also seine sehr große Überzeugtheit davon, dass es an ihm keine Kritik zulässig ist. Und in dem so kann man ja da, das ist dann ja, der Ausgang des Gesprächs ist ja vorhersehbar. Und wenn ich also ein Gespräch suchen würde über diese Situation, über das, was da zwischen uns steht, dann weiß ich, wie das Gespräch ablaufen würde. Das ist, das wäre Unterwerfung. Ich muss hingehen zu ihm und sagen, Bernd, du, das tut mir leid damals. Ja, ich weiß, das war wirklich auch unhöflich und es war respektlos, dir gegenüber zu behaupten, dass durch dich da in der Situation ein religiöser Teufel redet. Es war vermessen von mir, so etwas zu sagen und ich bereue das und ich nehme das zurück und ich bitte dich um Entschuldigung, verzeih mir bitte, gib mir nochmal eine Chance, ich würde so gerne wieder hier in der Gemeinde sein, wieder unter euch und deine gute Lehre wieder genießen und die Gesellschaft der anderen. Die einzige Art und Weise wäre ja, so müsste das Gespräch laufen, wenn ich darüber diskutieren wollte, über meinen Eindruck, dass das eben ein religiöser Teufel war und nicht der Heilige Geist. Wenn ich damit mit ihm darüber diskutieren wollte, das habe ich bei all den anderen, die jetzt mit ihm diskutiert haben, gesehen, dass das nicht funktioniert. Das wird abgeschmettert. Also ich kann da hingehen, ich könnte heucheln, ich könnte also so tun, als ob ich das alles so denke und fühle. Oder aber ich müsste mich tatsächlich eben unterwerfen und es einreden, dass ich das meine. Ja, also mich selbst belügen. Entweder die anderen belügen oder die anderen und mich selbst belügen. Und das kann ich nicht. Ich möchte schon gar nicht mich selbst belügen. Da habe ich aus der Vergangenheit schlechte Erfahrungen und muss ich auch nicht. Und so warte ich lieber darauf, dass der Heilige Geist die Situation für mich bereinigt. Als der Josef da in der Bibel nach Ägypten von seinen Brüdern verkauft wurde, da sehen die sich, viele, viele Jahre, 10 Jahre oder 14 Jahre später wieder. Der Heilige Geist führt die Brüder zu dem Josef, weil die das nötig haben. Die haben nämlich Hunger, weil Hungersnot herrscht im ganzen damaligen Mittelmeerraum und auch in Israel.
Und der Josef, der ist da zum Stellvertreter und zum Verwalter in Ägypten aufgestiegen. Und bei ihm ist Brot. Und das haben die gehört da, der Jakob, ne? Jakob und seine Söhne haben das gehört. Und Jakob schickt seine Söhne und sagt, geht nach Ägypten und kauft Getreide für uns, damit wir nicht verhungern müssen. Und von Anfang an hatte ich immer diese Hoffnung, die Gott mir gegeben hat. Er hat noch in einer allerletzten Predigt, wo ich anwesend war, die ging über Josefs, dass hier Josefs sind, und ich wurde persönlich aufgerufen und habe noch ein Wort empfangen von François Botes, er fragte mich was. Und mir war es dann doch schon sehr klar, dass die Situation da so ganz schön zutreffend war, ganz schön ähnlich war zwischen Josef und mir, was mir dann passierte und dieser Rausschmiss, diese Verbannung, mein Umherwandern, dass das wirklich sich sehr ähnelte und dass Gott sagte, Stefan, du bist wie Josef und bei dir ist heute Brot. Ja, neulich, vor einem Jahr sagte das mein Bruder Mike vom Bodensee, wir hatten so am Telefon geredet und ich sagte ihm, wir redeten über all das, was ich ja auch über den Radiosender so rede, ja, was ihr in allen meinen Predigten schon vielleicht gehört habt oder ihr könnt euch das anhören, weil es immer wieder auch gesendet wird. Er sagte das zu mir, du Stefan, bei dir da ist Brot. Ja. Und ich glaube das. Und jetzt kriegt er erstmal Musik und kein Brot.

Jetzt wollte ich eben die Sendung abspeichern unter dem Namen Am Ziel, Ausrufezeichen, Fragezeichen. Aber das nimmt hier der Sprachrekorder nicht an. Das Fragezeichen muss ich weglassen. Also als Am Ziel, Ausrufezeichen, das ist akzeptabel. Jetzt heißt die Sendung halt so. Ja, Datenlage ist noch etwas spärlich. Ein Traum, in dem ich ganz herzlich die Karin Koch umarme. Und es ist auf beiden Seiten ist eine ganz große Freude, Wiedersehensfreude. Und man kann sich in den Arm nehmen. So war ja die Situation, als Josef und seine Brüder, als sich Josef seinen Brüdern da in Ägypten zum Erkennen gibt. Das erste Mal kommen sie ja hin und sie wissen gar nicht, vor wem sie stehen. Sie kaufen Getreide und es gibt da so ein paar Schwierigkeiten. Und dann ein Kelch wird dann gestohlen oder vielmehr der Josef legt den dann mit in die Säcke rein und dann müssen sie zurückgehen. Entschuldigung. Und dann muss der kleine Bruder da bleiben als Geisel quasi. Ja, und das nächste Mal. Und dann kann der Josef nicht mehr anders. Und er schickt die Diener raus, die Ägyptischen, seine Diener und sagt... Er bricht in Tränen aus und offenbart sich seinen Brüdern und sagt, ich bin's Josef, euer verschollener Bruder. Und es ist eine große Freude auf beiden Seiten und sie liegen sich weinend in den Armen und erzählen sich alles, was so passiert ist und können es kaum glauben. Und Josef sagt, ihr habt's böse gemeint, aber der Herr hat's gut gemeint. Und so sehe ich das in meinem Fall auch, meine Wanderung die letzten 22 Jahre, seitdem ich die Jesusgemeinde in Rinteln in der erzählten Geschichte mit dem Bernhard Koch verlassen musste. Diese 22 Wanderjahre haben dazu geführt, dass ich heute dass ich viel Erkenntnis bekommen habe und ich habe die Dinge erkannt, die unsere Gemeinden zerstören. Was bei uns da in den Gemeinden nicht passiert. Ja, habe ich alles in anderen Sendungen auch schon erzählt. Das ist da nichts Neues. Dazu haben diese 22 Jahre Verbannung, in denen ich nun bin, gedient. Ich war in anderen Gemeinden noch bis 2000, kann man sagen. 2002. Also so war ich von circa 10 Jahren meines Lebens, auch meines Glaubenslebens, war ich in Gemeinden von 92 bis 2002. Ja. Und seitdem schlage ich mich alleine durch mit Hilfe des Heiligen Geistes und er hat mich eben in bestimmte Erkenntnisse hineingeführt. Und das volle Evangelium ist eine Irrlehre. Ja. Die Menschen gehen nicht an ihrer Sünde verloren, sondern werden gerichtet nach ihren Werken. Und ob die Werke dich für die Hölle ob du durch deine Werke für die Hölle vorgesehen bist oder nicht, nicht alle Menschen, auch diejenigen, die Jesus nicht kennen, werden in die Hölle kommen. Wir haben einen liebenden Gott, einen gnädigen Gott, einen barmherzigen Gott, einen gerechten Gott, der jedem Menschen beurteilen wird nach seinen Werken. Und ich glaube, habe da ganz, ganz große Zuversicht und Hoffnung und den Glauben, dass meine Eltern zum Beispiel, auch wenn sie Jesus nicht erlebt haben und nicht angenommen haben, dass sie nicht verloren sind, und meine Großeltern und Tante und Onkel und viele, ne, die schon verstorben sind aus meiner Verwandtschaft, dass die alle ruhen im Totenreich und dann warten auf die Auferstehung, eben da zum jüngsten Gericht, wo sie dann ihr Urteil bekommen werden. Und da diese Leute alle, ich weiß noch nicht alles über die, aber zum Beispiel, ich habe der Bruder meines Vaters, hat bei der Polizei gearbeitet, der ist morgens aufgestanden, der hat seinen Dienst getan, seine Arbeit getan, der hat drei Töchter aufgezogen, eine Frau gehabt und ich denke, ein gerechtes Leben geführt, seine Steuern gezahlt und keine Straftaten begangen. Und wenn Gott diesen Menschen in die Hölle wirft, dann ist er kein gerechter Gott, ja, weil dieser Mann, der Bruder meines Vaters, hat versucht, ein gerechter Mensch zu sein und er hat nach den Gesetzen gelebt und sich danach gerichtet, Polizist, wie gesagt, im gehobenen Dienst oder höheren Dienst am Ende, ein hoch ausgezeichneter Mann, der auch bei der Bezirksregierung hier in Hannover mitgewirkt hat. Und aber er hat natürlich, ja, er hat
als er dann in einem Tag, da komme ich zu ihm hin und er sah ganz krank aus. Da habe ich ihm gleich die Hände aufgelegt und gebetet für ihn. Und dann sagte er, oh, bist du nun ein Heiler und Gesundbeter geworden? Der hat mich mal ein bisschen auf die Schippe genommen, mein Onkel. Aber das war okay, das ist Humor, was sich liebt, das neckt sich, ne? Und es war so seine Art, wenn ich Auto gefahren bin, der war Fahrlehrer auch bei der Polizei. Und dann hat er sich immer furchtbar über mich lustig gemacht. Oh, Materialfahrer, Ampel ist rot und er gibt noch Gas. Und jetzt lehnt er Fenster runtergekurbelt im Sommer. Jetzt lehnt er den Arm aus dem Fenster, gibt Abbiegezeichen. Ne? Naja, so war er halt. Ich habe ihn geliebt dafür auch. Und diese Menschen, ja. Das wäre kein gerechter Gott. Das ist kein gerechter Gott, der solche Menschen in die Hölle wirft. Und ich lese die Bibel heute anders. Offenbarung 20, Vers 12 steht, da werden Bücher aufgetan, Menschen werden gerichtet werden nach ihren Werken. Und ganz vielen Stellen sagt Jesus, er wird gefragt, Herr, was muss ich tun, um das Himmelreich zu ererben, um das ewige Leben zu bekommen? Und Jesus sagt, halte die Gebote. Ja, ich mache mal einen Moment Pause.

So, das war die erste Erkenntnis, in die mich Gott hineinführte, dass das sogenannte in unseren Gemeinden, in den freikirchlichen Gemeinden gepredigte volle Evangelium eine Irrlehre ist. Die Lausanne-Erklärung, die findet ihr im Internet, drückt das wunderbar aus, was da behauptet wird. Alle Menschen gehen an ihrer Sünde verloren. Ja? Jeder, der das köstliche Heil in Jesus Christus verschmäht, verdammt sich selbst zur ewigen Trennung von Gott. Das ist das, was unsere Gemeinden beherrscht, und das ist falsch. Das macht einen unglaublichen Stress uns allen, und das zerstört die Freude am Glauben. Der zweite Punkt ist diese elendige Heiligung, ja, und die hängt dann auch noch zusammen mit dem Hebräerbrief. Es war mir immer schon so, ne, so, ja, es wurde ja so gepredigt, ja, also ich wurde ja umworben. Solange du noch ungläubig bist, wirst du ja umworben, ne? Gott vergibt dir, Jesus vergibt dir alle, Jesus ist gestorben für deine Sünden, alle deine Sünden sind durch Jesu Blut bedeckt, und so, komm noch zu Jesus. Und wenn du es dann gemacht hast, dann sagen sie dir, jetzt darfst du auch nicht mehr sündigen. Ja, also die Vergebung und das Blut von Jesus reicht nur bis zum Tag deiner Bekehrung. Jetzt darfst du dann nicht mehr sündigen, sagt ja der Hebräerbrief. Wer nun, nachdem er die Wahrheit erkannt hat, weiterhin sündigt, für den gibt es kein weiteres Opfer mehr. Auf ihn wartet nichts als ein wütendes Feuer. Ja, die ewige Verdammnis. Wenn du also als Christ dann nochmal es nicht sein lassen kannst, irgendeine Sünde, such dir irgendwas aus, Selbstbefriedigung, außerehelicher Sex, manche Männer haben das Problem, ich nicht, aber die gehen zu einer, die sind zu Prostituierten gegangen, und irgendwann haben sie dann sexuellen Druck und machen es auch als Christ nochmal wieder. Gesündigt, ne? Kein weiteres Opfer mehr. Dann sagt der Hebräerbrief ja sowas wie, wer einmal die köstlichen Gaben des Reiches Gottes geschmeckt hat und wieder abfällt, der nagelt Jesus nochmal ans Kreuz, und es ist unmöglich, ihn zurückzugewinnen. Wie viele junge Menschen in den Gemeinden, wie viele Teenager, ja, und junge Erwachsene, aufgewachsen in so einer Gemeinde, im Glauben erzogen, die kommen dann irgendwann auf die Idee und wollen mal was anderes, ja. Lassen sich hinreißen von dem anderen Geschlecht und fallen in Liebe, haben vorehelichen Geschlechtsverkehr. Und wenn man dann tatsächlich sich auf diese Bibelstellen beruft, da aus dem Hebräerbrief, dann war es das. Viele gehen dann aus den Gemeinden eine Weile weg, ja, die von mir aus bis 18, 19 noch so im Elternhaus, dann gehen sie zur Uni und entdecken da,

kommen aus der Gemeinde raus auch und entdecken da ein anderes Leben, lassen sich darauf ein und vernachlässigen erst die Gemeinde und dann sagen sie erstmal irgendwie, tschüss, will nicht mehr. Ja, und kann man die nochmal zurückholen oder wie ist das? Die Eltern beten da ja für, ne? Der Hebräerbrief sagt, nein, wer einmal von den köstlichen Gaben des Reiches Gottes geschmeckt hat und dann abfällt, ihn kannst du nicht wieder zurückholen. Ach, wie traurig. Auch alle die armen jungen Menschen, ne? Alle die armen jungen Menschen, sie haben nicht die Chance, die ich hatte, weil ich habe ja mein Leben ohne Jesus gelebt. Ich hatte ja die Wahrheit nie erkannt und deswegen konnte mir ja vergeben werden. Diese jungen Menschen, die in Gemeinden aufgewachsen sind, die sind schlechter dran. Sie haben ja die Wahrheit wahrscheinlich schon, die haben die Wahrheit erkannt. Mit 18, 19, 20 haben sie die Wahrheit erkannt, haben sich taufen lassen und nun fallen sie ab. Ja, und wenn die zurück wollen, nein, also ihr könnt nicht. Das ist, der Hebräerbrief sagt, für euch gibt es keine Chance. Ja. Ihr hattet die Wahrheit erkannt, ihr hattet eure Chance. Das ist der zweite Punkt, dass das, was ich hier rede, natürlich alles furchtbarer, dass das Lügen sind, die der Hebräerbrief da verbreitet und die auch den Glauben, die Freude am Glauben zerstören. Damit zusammenhängt die Galaterfalle, so nennt das ja mein Bruder Volker, mein Glaubensbruder Volker. Und der sagt ja, ihr unvernünftigen Galater, wer hat euch verzaubert? Das schreibt der Apostel Paulus an die Gemeinde in Galatien. Ja, im Geist habt ihr begonnen und im Fleisch wollt ihr enden? Sagt mir, wodurch habt ihr den Geist, der unter euch Zeichen und Wunder wirkt? Hört. Damals hat der Heilige Geist Zeichen und Wunder gewirkt in der Gemeinde in Galatien. Wodurch habt ihr diesen Geist empfangen? Durch die Werke des Gesetzes? Ja? Habt ihr das produziert durch eure Heiligkeit oder ist das gekommen durch die Predigt der frohen Botschaft von Jesus Christus? Das ist eine rhetorische Frage. Ne? Der Geist, der in der Gemeinde da Zeichen und Wunder gewirkt hat, der kam in die Gemeinde hinein, dadurch, dass Paulus da das Evangelium von Jesus Christus gepredigt hat, ohne jegliche weiteren Voraussetzungen. Es entstand nicht dadurch, dass dann diese Gemeindemitglieder in Galatien sich anfingen zu heiligen, ne, sondern der Geist kam mit dem Paulus. Der Geist kam da rein und wurde wirksam in dem Augenblick, wo Paulus von Jesus Christus erzählt. So war es in Rinteln auch. In Rinteln waren Zeichen und Wunder, die geschahen, einfach weil von Jesus Christus gepredigt wurde. Aber dann kam die erwähnte Karin Koch und sagte, wir müssen uns heiligen, denn morgen will der Herr Wunder tun. Da steht im ersten oder zweiten Buch Mose irgendwo. Ja. Schön, dass das im zweiten Buch Mose steht, aber das war eben eine Ansage im Alten Bund an das Volk Israel. Die mussten sich heiligen, weil Gott unter ihnen Wunder tun wollte, da beim Auszug aus Ägypten. Aber wir sind nicht die Israeliten und wir sind nicht

vor circa, weiß ich nicht, 3000, 4000 Jahren und nehmen das, was für uns gilt. Das ist etwas Neues, denn Christus ist das Gesetzes Ende. Ja, das Gesetz geht bis auf Johannes. Ja, und seit ihm reißen die Gewalttätigen das Reich Gottes an sich. Das ist etwas anderes. Etwas vollkommen Neues hat begonnen. Christus ist des Gesetzes Ende. So, nun habe ich also drei Dinge hier erwähnt. Ich muss sie jetzt nicht nochmal wiederholen. Das sind die drei Hauptpunkte, in die Gott mich während meiner 22-jährigen Wanderschaft hineingeführt hat. In diese drei Haupterkenntnisse. Ja, kann man noch im Einzelnen ausführen, habe ich getan. Hört mal in meine anderen Sendungen rein. Da gibt es eine, die heißt, der Hebräerbrief ist teuflisch.

wenn ich diese Sendung nenne, am Ziel, Ausrufezeichen, Fragezeichen, konnte ich nicht

0: Erweckung zu bringen. Und dass die Erweckung bleibt. Bei Josef damals in Ägypten war Brot. Das war halt Hungersnot. Ne? Also erst kam
1: 7 fette Jahre, hat er ja geträumt, der Pharao, und dann kommen 7 Dürrejahre. Und damit die Bevölkerung nicht zugrunde geht, lässt eben Josef dann als Stellvertreter des Pharaos vom Überschuss der 7 fetten Jahre einsammeln, sodass dann diese Hungersnot, die wohl wirklich stattgefunden hat, man kann das durch geografische Beweise darlegen, dass da es wirklich 7 Jahre kaum oder wenig geregnet hat. Und dann wächst nichts, ne?
0: Der sammelt also da Getreide ein und wird so zum Retter in gewisser Weise der Menschheit und auch auf jeden Fall vieler Menschen und auch des Hause Jakobs, ja, der Israeliten. Es geht da eigentlich nicht um mich. Es geht ja nicht um mich, dass ich nur unbedingt zurückkehre nach Rinteln in die Jesusgemeinde. Das ist belanglos. Ist nicht wichtig für euch. Wichtig ist, dass das, was ich hier gesagt habe, dahin kommt. Ja? Und das brauchte scheinbar auch eine Reifezeit. Erstmal musste es ja alles in mir heranreifen. Gott musste mich, musste mich reif werden lassen, dass er mir diese Dinge zeigen kann. Die hat mir keiner erzählt. Ja? Das ist durch ganz viele Gespräche, durch ganz viele Umstände, Zufälle, Begebenheiten, die so passiert sind, dann eben auch durch Träume gekommen. Plötzlich hast du so einen, plötzlich fällt es dir wie Schuppen von den Augen und du kannst das nicht mehr glauben, was du früher geglaubt hast. Ja? Das hat mich, immer gequält, dieses volle Evangelium. Alle Menschen gehen verloren ohne Jesus. Wir müssen sie warnen, wir müssen sie retten. Unsinn alles, ich glaube es nicht mehr. Ja? Du kannst die Bibel ganz anders lesen, das mache ich heute, habe ich schon gesagt. Wie lange habe ich diesen Hebräerbrief konsumiert und gelesen und mir reingewürgt und der wollte nicht runtergehen und heute weiß ich warum. Der ist antichristlich, der ist teuflisch, der war verboten schon ab 100 rum. Ja? Die Nachfolger von Petrus und Paulus da in der römischen Gemeinde, die hatten festgestellt, wo der auftauchte, da ging es bergab mit den Gemeinden. Ja? Verfall der Liebe, Ausschlüsse, Gemeindeausschlüsse und ja, das vergiftet die Seelen. Ja? Und dieses Reinigen und Heiligen, immer dieser Fokus auf Sünde. Ja, irgendwann habe ich begriffen, ich bin von neuem geboren. Ich bin von neuem geboren. Ja? Aus unvergänglichem Samen. Ich bin ein neues Kindlein. Das bin ich. Ich bin Stefan Christus Lugajczyk. Du, nenn deinen Namen und setz dieses Christus zwischen deinem Vor- und deinem Nachnamen. Du bist ein Christus. Du bist von neuem geboren, du bist nicht mehr. Der alte Mensch ist vergangen, du bist ein neuer. Und du musst aus diesem, ja, dann wird dann so in den Gemeinden erzählt, ja, hier die Zunge, ne, und wir müssen aufpassen, was wir über unsere Kinder aussprechen, das sind Prophetien. Wenn man aus dir wird,

Lass dir das nicht einreden, dass das irgendwie nichts taugt oder so und das unwichtig ist. Das ist wie so, ne? Das ist wie eine, das ist nicht wie Muster auf der Tapete. Du kannst auch eine weiße, weiß gestrichene Raufaserwand haben. Nein, das ist ganz, ganz wichtig. Diesen neuen, diesen Christus, den muss man ansprechen. Das, ja. Und das ist mir irgendwann aufgegangen. Das habe ich jetzt getan hier. Und dann wirst du wachsen. Jetzt gibt es wieder Musik.

Ja, die Datenlage ist noch dünn. Ein Traum, auch wenn er geträumt wird, wie Realität ist, so macht ein Traum noch keine Realität. Nun hatte ich schon viele Träume. Davor hatte ich einen Traum von einem Vulkanausbruch in Rinteln, der irgendwie alles weggepustet hat. Also ich denke, es ist die Kraft Gottes, die die Hindernisse wegräumt. War kurz vorher der Traum jetzt hier mit der, dass ich die Gemeindeleiterin oder die Frau des Gemeindeleiters so herzlich wieder Sehensfreude umarme, ist auch schon wieder 3 Wochen her, habe ich gerade gesehen. Ganze Weile. Deswegen hat es mir auch heute wirklich auf den Nägeln gebrannt, eine neue Radiosendung zu machen. Nur hatte ich irgendwie das Gefühl, ich weiß wirklich überhaupt nicht, was ich erzählen soll. Es ist alles schon gesagt und wirklich ein bisschen wenig, da dieser Traum. Nun kann ich immer, ne, kann ich immer behaupten, am Ziel. Ich glaube das auch selber, dass ich schon, ich glaube selber schon seit vielen, vielen Jahren, dass ich am Ziel bin, aber ich bin es nicht, wirklich nicht sichtbar. Nun muss das sichtbar werden. Nun müssen diese Dinge sichtbar werden und nicht nur für mich, sondern es geht hier um was ganz anderes. Es geht um das Reich Gottes, es geht um die Wiedergeburt des Reiches Gottes, die Wiederkehr der Salbung, die Wiederkehr, dass es wieder funktioniert bei uns in den Gemeinden. Es geht um Deutschland, es geht darum, dass es hier eine Erweckung gibt, wie sie 1904, 5, 6 in Wales war. Ja, ich warte darauf, dass Millionen von Menschen über Nacht eine Offenbarung von Jesus bekommen. Und die Gemeinden sind verstopft, da stimmt was nicht, ne, seit langem. Ich habe mir nicht zu Schulden kommen lassen, dass ich da vor die Tür gesetzt wurde. Ja, was mir vorgeworfen wurde, dass, ja, du bist so weit vorgeprescht. Ja, und? Lass doch mal ein bisschen weiter nach vorne preschen. Es gab auch bei König David Vorkämpfer, ne? Die 30 Helden, unter denen waren nochmal 3 ganz besonders ausgezeichnet. David war gar nicht so unbedingt immer der da am meisten Feinde zur Strecke gebracht hat. Das haben seine Helden, die Helden Davids getan. Ja? Warum man mir dann vorwirft, du bist so weit vorgeprescht? Ja, warum? Wenn ein Tag kommt, das war da. Es war irgendwie in der Zeit, wo mir auch Gott diese Vision gegeben hat von der Küste von Wales, wo ich irgendwie sofort wusste in dieser Vision, das ist die Erweckung. Ich fragte ihn dann, was ist das? Und dann, mir war klar, wir kriegen eine Erweckung wie in Wales. Ich hatte das Buch gelesen von Rick Joyner, die Vision einer Ernte, die große Erweckung von Wales. 1904, 5, 6. Wir hatten Freitagabend, dieser Abend, der hieß Lehre, Kampf und Sieg. Bernd Koch hat ziemlich frech mit Begriffen gespielt und sogar sich daran getraut, die Filme von Leni Riefenstahl über Adolf Hitler da ein bisschen zu kommentieren und auch diese Begrifflichkeiten damit ein bisschen rumzuspielen. Fand ich damals nicht anrüchig, sehr mutig und ich glaube auch, das ist nicht schief gegangen. Schiefgegangen ist es an anderen Punkten, wo er nicht mutig genug war. Nämlich genau das, was ich eben angesprochen hatte, schon klarer in den Vordergrund zu stellen, auch gegenüber anderen Gemeindeleitern. Den Christus, ja, der du bist und der ich bin. Ja, wir sind gerecht durch Glauben. Das, ja, war die Erkenntnis von Martin Luther. Und wir sind von neuem geboren und wir müssen dieses neugeborene Kindlein beschäftigen, dem eine Aufgabe geben, das zum Leben bringen und dann eben auch Freiheit geben, dass es leben kann und nicht da auf dem Alten, auf der Sünde rumreiten. Da hatte der Mike Ratajczyk einen Traum dazu, den habe ich erzählt in einer Sendung, wo Jesus reinkommt und im Altarraum hängt das Schild Sünde und Jesus fragt, warum hängt das da? Warum hängt da nicht mein Name? Ihr solltet auf mich schauen, ja, und nicht auf eure Sünde. Und Bernd war nicht mutig genug gegenüber seinen Kollegen, also anderen Gemeindeleitern. Er sagte, die Botschaft, die ich habe, die ist Sprengstoff, die ist Dynamit. Ich traue mich gar nicht, das den anderen so zu sagen. Und dann ist er zurückgefallen. Dann ist ihm selbst diese Erkenntnis mit der Zeit abhandengekommen, weil er sie nicht gepredigt hat. Wenn Gott dir eine Wahrheit gibt, die du erkennst oder erkennen sollst oder erkannt hast, dann bist du dazu da, das zu sagen. Wenn du das nicht tust, dann wird sie dir selbst verloren gehen. Denn Gott gibt das. Die Dinge, die Gott mir hier gegeben hat, die erzähle ich. Und dadurch, dass ich sie erzähle, ja, bleiben sie mein Eigentum, auch wenn ich sie, indem ich sie weitergebe. Ich bin Kanal, es kann zu euch fließen. Wenn ich das nicht tue, dann habe ich meinen Dienst verfehlt. Dann bin ich nutzlos. Nur dadurch, dass ich das, was Gott mir erkannt hat,
euch weitererzähle, dadurch erfülle ich meine Aufgabe, meinen Sinn. Ja, wo war ich jetzt gerade? Ihr habt hier eine Pausentaste. Ach so, ja, da war noch eine lustige Begebenheit. Ist eigentlich nicht lustig. An dieser Abende, Freitagabende, Lehre, Kampf und Sieg, wir waren noch in der Bäckerstraße und in der Altstadt von Rinteln, ein ehemaliger Supermarkt, den wir da umgebaut wurde vor meiner Zeit zur Gemeinde. Und freitagabends ab 9:30 oder 9:45, wie gesagt, ging das los, dass wir da in den Kampf gingen. Und wir kämpften dann gegen Dämonen und die Fürsten über Deutschland und wir schrien und die Frauen gebärten, dafür, dass es Erweckung, dass Menschen geboren werden, hineingeboren werden in das Reich Gottes. Es muss Sommer gewesen sein, denn draußen war es noch hell. Wir haben da Fenster drinnen gehabt. Ich kann mich daran erinnern. Wir hatten die Stühle alle aufgestapelt an hinten und an den Seiten, sodass wir hin und her gehen konnten. Das wurde da auf und ab marschiert und laut in Sprachen und durcheinander in Sprachen gebetet. Da hat der Bernd auch ein Buch drüber geschrieben, warum wir laut und durcheinander in Sprachen beten. Und es gibt eine unglaubliche Kraft, wenn da so 30, 40 Leute hin und her laufen und Shakarasia, Tekoro, Hokokosataka. Jeder spricht in seiner Zungenrede, in seiner Gebetssprache. Bei jedem klingt es irgendwie eigentlich anders. Ja, Bernd redet, er unterscheidet da, es gibt mehrere Arten von Zungen. Es gibt Zungen, wo wir zu Gott reden, und es gibt andere Zungen, wo Gott zu uns reden will. Und auf diese Art und Weise hat er die Unterscheidung, dass das eine eben, wenn Gott zu uns reden will, dass wir das dann auslegen sollen, das andere, da reden wir zu Gott. Auf jeden Fall bringt das unglaubliche Kraft. Und niemals wäre ich hätte der Bernhard Koch aus mir Dämonen austreiben können, wenn nicht die anderen da im Hintergrund immer laut und durcheinander in Zungen geredet hätten. Das ist ein Kraftwerk, und dieses Kraftwerk, das will der Teufel nicht. Der Teufel will uns mundtot machen, er will uns das verbieten, er will sagen, nein, ihr dürft nicht laut durcheinander in Zungen reden. So hat es doch der Paulus gesagt, ne? Und ihr wollt doch bibeltreu sein, das ist ja sonst eine Irrlehre. Und auf die Art und Weise macht der Teufel die Gemeinden kraftlos, ja. In Rindl war das nicht so, da war richtig Kraft, und diesen Abend, ich stapfte da auf und ab und boah, Schakaras hier, ich war am Beten in Zungen und irgendwann plötzlich kommt der Bernd auf mich zu und sagt, der stürzt so auf mich zu und lacht und sagt, ich habe eben so einen riesigen Bulldozer gesehen, so ein Radlader, ja, mit so Reifen groß wie ein Haus, so 5 Meter hohe Reifen, wie die in Australien in so Gruben arbeiten da, ne? Und in einer riesigen Baggerschaufel. Und das erzählt er mir, guckt mich dabei an und dann fängt an, lacht da und sagt, das ist doch nicht Stefan Logajczyk. So ein Blödsinn, das ist doch nicht Stefan Logajczyk. Ich denke mir, warum erzählt er mir das? Und dann lacht er mich aus, was soll das? Ja, das ist ja auch unhöflich, ne? Und kurz, ja, ich sag dir, was das war. Der Heilige Geist hat mir gezeigt, wie er mich sieht, und das hat er dem Bernd Koch gezeigt. Aber der Bernd hat mich verlacht, der hat es nicht geglaubt. Also nee, das ist doch Blödsinn, das ist doch nicht der Stefan Logajczyk. Er hat mich verkannt. An diesem Abend hat mich Gott so gesehen. Ich war da, ein riesiger Radlader, der was wegschaufelte. Zu selben Zeit habe ich merkwürdigerweise genau über diese Baumaschine ein Referat an der Uni in Hannover gehalten, über den Konstrukteur. Le Tourneau hieß der. Und das war dann schon verblüffend. Ich hätte noch den Tag vorher an der Uni in Zeitschriften über diese großen Baugeräte recherchiert und darüber, wie ich eben sagte, ein Referat gehalten. Le Tourneau war Christ und hat diese Dinger da konstruiert, und der hat immer fleißig und ganz treu den Zehnten gegeben und ist dadurch steinreich geworden. Und hat in den USA, das ist dann heute Caterpillar, der hat das an Caterpillar verkauft, die eben diese riesigen Radlader konstruieren. Gott hatte ihm, der hat als Kind schon damit angefangen, solche Sachen zu konstruieren. Und Gott hat ihm in einem Traum gesagt, soll ich dir zeigen, wie du einen Berg an einem Tag versetzen kannst? Und dann sah er in einem Traum diese Radlader, ne? Mit Reifen groß wie ein Haus. 5 Meter oder 3 Meter hohe Reifen, diese Dinger gibt es ja heute. Ja, so bin ich verkannt worden. Das kann passieren,
habe viele Prediger gehört, die sagten, mein Leben verlief reibungslos bis zu dem Tag, wo Gott mir eine Berufung gegeben hat, öffentlich oder manchmal privat. Manchmal hat man öffentlich vor anderen eine Prophetie bekommen und hinterher merktest du auf einmal, dass Schwierigkeiten in dein Leben reinkommen. Ja, Beispiel aus der Bibel ist der kleine junge David, der ja schon am Hofe bei Saul dient, und zwar auch durch Lautenspiel und so. Und als dann er ausgesucht wird und keiner seiner vielen Brüder als Nachfolger Sauls, dann wird er ja gesalbt. Ja, und dann fängt es an. Dann wird Saul auf ihn böse. Wer weiß es, wer weiß gar nicht, ob er das weiß, aber er versucht ihn umzubringen. So. Wenn eine Berufung in dein Leben kommt, wenn du gesalbt wirst, dann ist es vorbei mit der Kinderzeit und dann ist es vorbei mit der Schonzeit, dann ist es vorbei mit dem Frieden, dann kommst du richtig, dann wirst du in die Kriegszone entlassen, dann kommst du an die Front, an die vorderste Front. Ja, dann kommst du an die vorderste Front, weil Gott durch dich was bewirken will. Und das Heer so, ja, da Gott sucht immer Leute, mit denen er was machen kann. Ja? Und manchmal muss er was Neues machen, weil das Alte ist ja schon getan. Alles, was getan wurde, ist schon getan.

Ja, Erweckung, Erweckung, Erweckung. Bruder Mike konnte das Wort schon nicht mehr hören. Vielleicht sagt es ihm auch nicht so viel. Vielleicht sagt es euch auch nichts. Erweckung, Erweckung, Erweckung. Ich kann, ne? Vielleicht kannst du das auch. Ich kann es schon nicht mehr hören. Wird schon so lange von geredet. Ist noch nie passiert. Kommt auch nicht. Vielleicht gibt es das gar nicht. Die Gemeindewelt braucht ganz, ganz bestimmte Erweckung, weil, ne? Da passiert doch nicht mehr viel. Und wenn da was passiert, dann sind es zum Teil, dann ist es nicht der Heilige Geist. Ja? In Rinteln machen sie Reisen durch Raum und Zeit. Es gibt keine Reisen durch die Zeit. Wenn ich mir Bethel Church aus Redding, Kalifornien anhöre, was für eine, wenn ich die ICF mir angucke, diese Gemeinden, was für eine, diese Heule Gottesdienste, die da bestreiten, da kommen mir auch die Tränen, wenn ich diese Musik höre. Das ist aber nicht der Heilige Geist, das führt dich nicht zu Jesus, das führt dich zum Antichristen. Ja, die Welt braucht Erweckung. Diese Welt, unser Land braucht Erweckung. Dieses Land braucht neue Menschen. Aber ja, diese Welt braucht neue Menschen, wiedergeborene Menschen. Gott ist so gnädig, dass er nicht eine neue Menschheit geschaffen hat, da wäre dasselbe passiert wie vorher. Ne? Irgendwann fällt die Menschheit in Sünde und Erneuerung durch Wiedergeburt, dass Gott dir ein neues Herz gibt. Deutschland braucht neue Menschen, wir brauchen neue Politiker. Guck dir diesen langweiligen Tanz der SPD da an, was die da machen. Jetzt geht es bei der CDU so ähnlich los. Ne? Ja. Wir hatten eine sehr stabile Zeit in den letzten 15 Jahren oder auch schon 20 Jahren oder 25. Wir haben schon 70 Jahre hier eine sehr stabile Zeit. Aber zurzeit ist es ja irgendwie, ja, die Parteien tauschen die führenden Personen aus, die Köpfe aus, aber es sind keine neuen Ideen da. Den Parteitag der Grünen habe ich mir angeguckt. Oh, die haben ja zu allem was zu sagen. Ne? Die haben ja für alles eine Vision. Wollen ja alles verändern. Aber ich möchte eigentlich, dass ganz viele so bleibt, wie es ist. Ja? Sozio-ökologische Revolution wollen die Grünen. Ja, wer zu allem was zu meckern hat, dem vertraue ich nicht. Das ist unerträglich. Frau Merkel, ich denke, die war lenkbar durch den Heiligen Geist, ist eine Pastorentochter. Ja? Vater war evangelischer Pastor. Und, ja, ich weiß nicht, warum der damals von Hamburg in den Osten gegangen ist, ob er am Sozialismus interessiert war oder ob er gerade das Gegenteil dachte, die Menschen im Sozialismus brauchen den Glauben. Vielleicht war es so rum. Ich kenne den Mann nicht, ich habe ihn nicht kennengelernt, ich kenne auch die Geschichte nicht. Ich finde Frau Merkel relativ sympathisch. Sie ist demütig und sie hat so manche Entscheidungen zurückgenommen und abgeändert in eine andere Richtung. Und ich glaube, das ist das Richtige. Das Richtige ist, dass wir nicht menschengemachte Pläne und Parteiprogramme haben und versuchen umzusetzen. Also es ist nicht schlecht, einen Plan zu haben und so eine Fahrtrichtung. Das ist nicht schlecht. Aber auf der anderen Seite sollte man sich damit nicht zu sehr aufhalten. Ich muss hier mal das Licht anmachen, damit ich nicht so im Dunkeln sitze. Man sollte einen Fahrplan haben, irgendeinen Plan haben, aber dann ist es richtig und gut, dass man leitbar ist. Ja? Wenn der Heilige Geist, und das merkt ja ein ungeborener Mensch nicht unbedingt, dass der Heilige Geist an ihm zerrt oder ihn leitet. Oder ja? Der Mensch denkt, Gott lenkt, sagt man so. Der Mensch plant seinen Weg, aber vom Herrn kommen die Schritte, steht in den Sprüchen. Und ich glaube, dass das also viele Entscheidungen, die CDU so in den letzten, mitunter der Leitung von Frau Angela Merkel gemacht haben in den 15 Jahren, ja, die waren notgedrungen oder durch die Umstände herbeigeführt, aber auch, ja, denn da wo Obrigkeit ist, ist sie von Gott angeordnet, dass der Heilige Geist auch mit Angela Merkel war und sie da eben auch ihr geholfen hat dabei, auch mal die Richtung zu ändern. Der wird ja immer vorgeworfen, sie hätte keine Vision. Sie hat keine Vision. Die Grünen haben Vision. Ich habe das mir auch angeguckt, dachte, boah, das ist ja mal was anderes. Ne? Dieser Robert Habeck, der ist ja wirklich ein Visionär, dachte ich so. Nach einer Viertelstunde hatte ich schon die Schnauze voll von seinem Gelaber. Dieser ganze Optimismus da und mit Elektroautos und ne,
Es werden nach wie vor um das Lithium aus der Erde zu buddeln, wird da in Südamerika wird alles verwüstet. Grundwasserspiegel sinkt. Was braucht man? 1 Million Liter Wasser irgendwie für 1 Kilogramm Lithium. Und die Dinger brauchst du dann, in so einem Tesla sind 600 Kilogramm Lithium-Batterien drin. Also diese Vision, die der Robert Habeck, der Parteivorsitzende der Grünen hat, das ist nicht alles, das sind nicht alles Visionen, die der Heilige Geist schenkt, ne? Ja. Sind sehr überzeugt von sich, weil die kiffen auch viel. Bei den Grünen wird viel gekifft. Vielleicht bei den älteren Politikern nicht mehr, aber bei den Jüngeren, auch bei den, ja, die Grünen wollten das ja immer legalisieren. Ich weiß jetzt gar nicht, wie der Robert Habeck dazu steht. Mir bekommt das Zeug nicht, ich habe das mal ausprobiert und das ist gründlich schiefgegangen. Ich kenne ganz, ganz lustige Leute, die was rauchen, aber ob das wirklich die Inspiration durch den Heiligen Geist, die ist reiner. Und das verträgt sich auch auf Dauer nicht. Du kannst nicht gleichzeitig Marihuana rauchen und Inspirationen vom Heiligen Geist empfangen wollen. Das kannst du dir bei Xavier Naidoo angucken. Der ist zum Reichsbürger geworden, das ist doch, kann doch nicht wahr sein. Ja, er erzählt so einen Scheiß da, Deutschland ist ja eine GmbH, habe ich gesehen im Fernsehbericht. Ja, Deutschland, ja, weißt du, warum Deutschland keinen Friedensvertrag hat? Weil Hitler Deutschland von den Alliierten in die Knie gezwungen wurde. Da wurde die bedingungslose Kapitulation wurde erwartet. Und so war es dann auch. Ja. Das Deutsche Reich unter Adolf Hitler, das Dritte Reich, ist einfach untergegangen. Und das war dann zwar tot, nichts mehr. Wir leben aus der Gnade Gottes, ja, obwohl wir hier 6 Millionen Juden auf deutschem Boden oder vom deutschen Boden aus umgebracht wurden. 6 Millionen Juden aus ganz Europa. Ja. In Deutschland lebten nur 800.000 oder so. Ja, Auschwitz, das waren die Vernichtungslager. Obwohl wir das getan haben, war Gott barmherzig. Er hat gesehen, der Antichrist hat Deutschland verführt, der Antichrist. Hitler wurde vom Teufel selber zu einem antichristlichen Messias, zum Anti-Messias, zum Antichristen aufgebaut. Verdirbt mir die Laune. Gestern haben wir unseren Bericht da gesehen. Hitler verdirbt mir die Laune, wenn ich den sehe. Ja. Innerhalb von 8 Jahren wurde er vom einfachen Gefreiten des Ersten Weltkrieges zum Chef der NSDAP, der Nationalsozialistischen Deutschen Arbeiterpartei, und dann zum Führer. Ne? Und hat Deutschland in den Untergang geführt. Gründlicher hätte man Deutschland fast nicht zerstören können. Es war fast zerstört. Deutschland war fast zerstört. Vielleicht, weil der Teufel schon wusste, von denen wird irgendwann die Erweckung ausgehen. Von hier wird die Erweckung kommen. Die letzte große Endzeiternte. Wie auch immer. Der Teufel bringt Unheil und Gott will unser Heil. Jesus will unser Heil. Und da sind keine Ideen. Ich sehe, das habe ich immer wieder schon gesagt, also ich wiederhole es nochmal, was ich schon so gesagt habe in anderen Sendungen. Ich sehe keine Ideen mehr in der Politik. Wir sind da irgendwie die Menschen, wir sind mit unserem Latein so ein bisschen so ziemlich gründlich am Ende. Ja, es kommt vielleicht, können auch Dinge kommen mit Wasserstoff, dass man das tanken kann, mit Brennstoffzellen und so, aber wenn man ganz genau hinguckt auf die Umwelt, mit Mikroplastik in den Weltmeeren. Ja, bei jedem Waschgang, wenn wir Polyesterfaser, Mikrofaser und so weiter Klamotten waschen, da lösen sich kleine Bestandteile von diesen Plastikfasern an unserer Bekleidung und die gehen mit dem Waschmaschinenwasser, was rausgepumpt wird, das kann keiner rausfiltern. Das geht dann über die Kanalisation, über das Klärwerk, wird es auch nicht rausgefiltert, dann über die Flüsse in die Weltmeere. Und das nehmen die Filtrierer auf. Das sind die kleinen Kleinstlebewesen, die filtrieren das Wasser und die nehmen das dann, diese Partikel, auf. Und die werden dann wiederum von anderen gefressen, von Muscheln und von Fischen und die fressen das von größeren Fischen und das geht dann auch in die Wale und so weiter. Ne? Und dann kommt es wieder zu uns. Wir essen das mit den Meeresfrüchten, mit den Fischen, Meeresfischen, mit den Wildfischen, aber auch mit den Lachsen da oben. Und die Meere, der pH-Wert der Meere sinkt, weil so viel CO2 aufgenommen wird und die Meere erwärmen sich, dass die Korallen sterben, auch wenn es nicht menschengemacht ist, aber allein diese Versauerung des Meeres und dieses Mikroplastik, es geht ja nicht mal nur um große Plastiktüten oder irgendwas da, besser Bierkisten oder irgendwas rum oder alte Fischereinetze
rumschwimmen. Dieses Mikroplastik führt dazu, wenn wir das aufnehmen im Körper, dass wir dann Gelenkentzündungen kriegen. Ich habe das neulich gehabt. Ich war beim Zahnarzt und musste mir eine Zahnfüllung machen lassen. Ich hatte bislang immer diese Amalgamfüllung zum Teil, wo sie nötig waren, weil ich damit keine Probleme hatte. Jetzt habe ich dafür für so eine Amalgamfüllung so eine Kunststofffüllung bekommen und sofort habe ich Gelenkbeschwerden bekommen. Und ich vertrage das nicht gut. Ich vertrage keinen Kunststoff im Zahn. Und das ist ja, dann hat er ja abgeschliffen und poliert. Und das hast du dann im Mund. Und zum Teil schluckst du es runter. Und was du runterschluckst, das geht über den Darm dann auch zum Teil eben ins Blut. Und vom Blut wird es im ganzen Körper verteilt. Und das kommt dann überall hin. Und es lagert sich dann hier und da. Und dann in den Gelenken kriegst du dann auf einmal Gelenkbeschwerden und Pickel. Ich hatte ein paar dicke Pickel bekommen. Allein also nur von diesem Plastik-Schleifstaub, der in meinem Mund entstanden ist, als er diese Füllung da bearbeitet hat, ne? Und das ist das Prinzip von Mikroplastik, das wir freisetzen durch Kunststofffasern in unserer Bekleidung. Ja. Ja. Also wenn man darauf so guckt, da habe ich eigentlich wenig Hoffnung, dass das irgendwie noch gut geht mit der Menschheit und dass wir da Lösungen von finden. Und der Positivismus der Grünen und auch ihr Aktivismus und ihre dass sie zu allem und jedem eine Idee und was haben und so weiter, das ist ja schön, aber ich glaube am Ende nicht, dass das gut gehen wird hier. Und nun sagte ich eben, Deutschland braucht neue Menschen, ja, weil wir sind nur, ja, wir sind nicht wiedergeboren. Und jeder, der nicht wiedergeboren ist, ist ein Teil des Problems. Wir sind noch nicht Teil der Lösung. Ja, ich schon. Ich bin wiedergeboren. Und als Wiedergeborener, dann kann der Heilige Geist dich so lenken, dass du es auch merkst. Frau Angela Merkel wird ab und zu gelenkt und weiß es nicht. Ja, sie ist da doch flexibel genug, wahrscheinlich, weil sie einfach auch unter dem Einfluss ihres Vaters, der evangelischer Pastor war, eine größere Nähe zu Gott hat. Zum Reich Gottes. Aber die haben die Grünen nicht. Die sind nicht so schlecht, sind auf jeden Fall, ja, sind viel, viel besser auf jeden Fall als die AfD in vielen Punkten. Aber wir brauchen neue Menschen im Land. Und da wir uns keine neuen Menschen backen können, muss was passieren durch den Heiligen Geist, durch Wiedergeburt. Und dann wirst du Teil der Lösung. Und die Gemeinden brauchen auch, das hat ja nicht viel geholfen, den Gemeinden. Von dem, was

war rücksichtsvoll, sozial und nicht asozial. Also in den Gemeinden brauchen wir auch neue Menschen. Ne? Wir brauchen da Liebe, brüderliche Liebe untereinander, Vergebung, Mitgefühl, Respekt. Ja? Dass man den anderen anerkennt und das ist es so. Das brauchen wir alles. In Gesellschaft brauchen wir neue Menschen. Wir brauchen Politiker, die wiedergeboren sind, die Ideen haben vom Heiligen Geist, weil wir sind an einem Punkt, wo wir nicht weiterkommen. Europa braucht neue Menschen. Das ist alles ein Werk. Europa ist ein Werk des Heiligen Geistes. Wie pervers ist es? Gerade sagte eine Freundin wieder, die ist schon seit 50 Jahren Christin. Ja? Ihr Sohn auch sagt auch, ja, so 2020, da wird ja erwartet, dass alles zusammenbricht. 2020. Welch perverse Erwartung ist unter diesen Christen, dass es nun endlich zu Ende geht? Was glaubt ihr denn, was dann kommt, wenn es zu Ende geht, wenn ein Zusammenbruch kommt? Was glaubt ihr denn dann? Dann bricht irgendwie das Reich Gottes plötzlich aus oder was? Glaubt ihr, das ist so pervers, was in den Christen vor sich geht, in den Gemeindemitgliedern? Und auch von denen, die schon lange raus sind, aber irgendwie da das immer noch, du kriegst zwar den Christen aus einer freikirchlichen Gemeinde raus, ja, aber diese freikirchliche Theologie, die kriegst du nicht aus dem Christen raus, scheinbar. 20 Jahre nicht mehr hingegangen, trotzdem, das sitzt so tief drinne. Gerade bei denen, die schon lange dabei sind, seit 50 Jahren. Aber bei ganz Jungen geht das auch ganz schnell. Das dauert gar nicht lange, 2-3 Jahre, dann hast du, oder noch weniger. Ne? Die länger an so einer Gemeinde ausharren, bei denen ist dieses Geschehen. Die sind verloren an dieses falsche volle Erfahrung.

der Teufel hat da triumphiert. Die Revolution 1918 ging das da los und hinterher war unter Stalin, der hat das an sich gerissen gehabt, der soll 50 Millionen Menschen auf dem Gewissen haben. Frankreich, glaube ich, leidet heute noch unter der Französischen Revolution. Das war ein Massaker. Ja? 30.000 bis 50.000 Menschen sollen auf der Guillotine gestorben sein. Ja, dass man entwickelt eine Maschine, mit der man schnell, es sollte ja ein Fortschritt sein, dass man da Menschen den Kopf abhackt mit so einem Fallbeil. Vorher hat man das ja mit einem Hackebeil, also mit einer Axt und einem Hackklotz gemacht oder mit einem Schwert, das war mal freihändig. Ne? Da hat man industriell Menschen getötet. Ist es irgendwie so, das ist so erniedrigend, so entwürdigend, dass man da Menschen fesselt auf so einen Schlitten, festschnallt und dann in so eine Maschine reinschiebt und dann an so einem Seil zieht, da kommt dann so ein mehrere Kilo schweres Metallding runter und hackt dir den Kopf ab. Du wirst, ja, ne? Es ist gruselig, dass es ist so, ja, es ist entwürdigend, entmenschlichend. Dass man Menschen, es ging schnell, du konntest Menschen ganz schnell darauf festspannen und konnten sich auch nicht, ne, kannst sich nicht mehr wehren. Hände auf dem Rücken, Beine, Körper, Oberkörper festgeschnallt auf so einem Schlitten und dann geht's rein in diese Guillotine, Fallbeil kommt runter, zack, Kopf ab, nächster. Kopf wird aufgefangen in einem Korb, der Körper wird weggetragen und so weiter und so fort. Ja, nicht schön, ne? Hat's aber gegeben und Frankreich leidet immer noch. Ich denke an dem, was da so um 1800 herum in Frankreich los war. Diese Jahre der Revolution waren Jahre der Angst und Frankreich hat sich davon nie so richtig erholt, dass auch die Kirche so aus dem Dorf getrieben wurde, aus dem Staat getrieben wurde. Frankreich ist viel Misstrauen untereinander. Eine Freundin sagte mir, so schön hier in Deutschland, dass ihr Nachbarn miteinander zu tun haben wollt und euch unterhaltet, das gibt es in Frankreich fast gar nicht. Da sieht jeder zu, dass er alles so für sich behält, hat Misstrauen vor dem anderen. Das ist, glaube ich, eine Folge der Revolution. Da hat man sich bespitzelt gegenseitig. So, ne? Das hat es in der DDR gegeben. Also, ja, Revolutionen sind nie gut, Zusammenbrüche sind nie gut. Es ist besser, wenn es irgendwie gerade noch so gut geht und es eine Reformation, dass was reformiert wird. Dass irgendwas, was man in kleinen Schritten irgendwas abändert, auch wenn dadurch nicht alles gut wird, aber alles durch eine Revolution wird auch nicht alles gut. Es wird am Ende meistens alles schlechter. Ihr bekommt jetzt nochmal Musik.

So, jetzt will ich auch bald mal zum Ende kommen. Ich will es nochmal wiederholen, wir brauchen neue Menschen. Ja? Europa braucht neue Menschen, diese Welt braucht neue Menschen. Alles, was hier so ist, das ist Gottes Werk, ja? Die Europäische Union. Das ist nicht das Werk des Teufels, des Antichristen. Oh ja, der muss fallen, das, die Standfigur da mit den tönernen Füßen, gemischt mit Eisen und so. Welch perverse Erwartung, was in den Gemeinden gehegt und gepflegt wird, was da rauskommt. 2020 wird das erwartet, dass alles zusammenbricht. Wer erwartet denn das? Das erwartet der Teufel, weil der hat das vor. Der will, dass alles zusammenbricht. Weil der regiert in den Gemeinden. Der Antichrist, er hat längst das Predigen und das Prophezeien in unseren charismatischen und auch in den anderen evangelikalen Gemeinden über. Da wird nicht prophezeit, aber da wird so gepredigt. Der Antichrist weiß, der Teufel weiß, was er will. Er will diese Welt vernichten, er will das Bestehende zerstören, in sich zusammenstürzen lassen. Er will Chaos, Verwüstung, er will die Menschheit vernichten, er hasst die Menschheit. Ja, er liebt, aber Gott liebt das Leben. Jesus liebt uns, er ist unser Bruder, er ist wie wir, er war hier. Er weiß, wie hart das Leben ist, wie Hunger sein kann, dass es der Bauch dir wehtut, weil da nichts mehr drin ist und wie die Kräfte nachlassen. Er hat 40 Tage in der Wüste gefastet. Wie Durst ist und wie Hitze ist und schwere Arbeit. Er war Zimmermann, also ja, er war Häuslebauer. Die haben ein Tekton hat ein ganzes Haus errichtet, von Grundmauern legen, Mauern hochziehen und oben dann Deckenbalken einziehen. Das waren ja alles so Flachdächer meistens, ne? Auf denen du rumlaufen konntest, mehrere Etagen aufeinander. Und der Tekton hat das alles gemacht. Also Jesus war ein Bauhandwerker. Jesus weiß, wie diese Welt hier ist. Er ist unser Bruder. Er ist mein Bruder. Er nennt mich Bruder. Ja, ich nenne ihn auch Bruder. Bruder Jesus. Deswegen nenne ich mich Bruder Stefan. Wir brauchen neue Menschen in diesem Land. Wir brauchen neue Menschen in Europa. Weil wir kommen so nicht weiter. Ja, das Werk muss weitergebaut werden. Europa muss gebaut werden. Wir können nicht zurück. Wir können nicht zurück zu den Nationalstaaten. Ja, und wenn wir auch, wenn es am Ende, wir brauchen irgendwann die Wiederkehr von Jesus, des Schöpfers, weil hier wird es bestimmt Dinge geben, die wir nicht geregelt bekommen. Ja, Mikroplastik im Meer. Was machen wir damit? Wie kriegst du das wieder raus? Ja, brauchst du vielleicht irgendwelches Plankton, irgendwelche Tierarten, die Plastik essen können und daran nicht krank werden und ich weiß es nicht. Ne, wie kriegen wir die Versauerung der Meere weg? Dass der pH-Wert sinkt und daran, das ist für die Fische nicht gut. Die verlieren ihre Orientierung. Die sind abhängig von einem bestimmten pH-Wert der Meere. Und wenn der zu stark absinkt, dann gehen die alle auch zugrunde, die Fische. Das ist unsere Welt, in der wir leben. Das hat jetzt gar nichts mit Greta Thunberg und dem Klimawandel und CO2 in der Luft zu tun. Ja, CO2 sammelt sich im Meer an und macht das Meer kaputt. Und das sind keine Ammenmärchen. Und im Klimawandel, also es gibt einen Treibhauseffekt. Ohne Treibhauseffekt würden wir hier minus 70 oder 100, minus 100 Grad nachts haben. Ja. Wir brauchen neue Menschen. Und wie kriegen wir die? Wir können ja nicht, die nächsten, die geboren werden, die nächste Generation, die ist genauso dumm wie die vorher und genauso böse. Ja. Ist mir als Kind mal aufgefallen. Ich dachte so, als ich im Schulbus saß, dann dachte ich mir, dann habe ich die anderen Kinder so erlebt und ich merkte, wie bösartig die sind. Und ich dachte, wenn da mal eine Generation nicht mitmachen würde, dann wird das vielleicht irgendwie aufhören, dieses Böse. Wo haben die das alle her, diese bösen Sprüche und so? Ja, das ist der Sündenfall. Menschen sind böse und die lieben das Böse. Es macht Spaß mitzumachen, mal Hänseleien und dummen Sprüchen und Gehässigkeiten auswendig zu lernen und all die bösen Wörter zu sagen, das ist scheinbar das Größte für viele Kinder und Jugendliche. Ne? Und die Bösen, das sind immer die Coolen. Ne? Und die Braven, das sind die dann verlacht werden. Wir kriegen, ja, ich wurde von neuem geboren und dadurch wurde ich sogar klüger. Denn im seinen Lichte erkennen wir das Licht. Er ist in die Welt gekommen, um uns, die Menschheit, zu erleuchten. Ja, ich bin ein Erleuchteter. Stell dir das mal vor. Hier redet ein Erleuchteter zu dir. Ich bin demütig geworden, obwohl ich das eben gesagt habe. Ja, durch ihn, weil ich bin von neuem geboren. Das kriegst du nicht hin.
alleine. Kannst du nicht, indem du Buddha nachfolgst, wirst du nicht erleuchtet. Wirst das Bewusstsein den nicht erweitern, indem du Marihuana Haschisch rauchst. Hast du Visionen, bildest dir irgendwie ein, du hättest was erkannt, aber ja, manche erkennen, ein Stuhl ist viel mehr als ein Stuhl. Wenn du erstmal einen geraucht hast, dann weißt du das. Das kann ich dir gar nicht erklären, dann musst du selber rauchen, dann wirst du es auch erkennen. Ne? Danke, nein. Er ist in die Welt gekommen, damit um uns zu erleuchten. Und so können alle Menschen Europas Erleuchtete sein. Wir können alle erleuchtet werden durch Jesus, durch die Wiedergeburt. Ja, die Bürger dieses Landes und auch die Politiker und aus unseren eigenen. Und dann können wir Politik machen, die dann eben so ist, dass sie den Plänen Gottes nicht wieder zuwiderläuft. Ja, dann machen wir eine Umweltpolitik, die zum einen die abgewogen, die so ist, dass denn Gott weiß ja, wie es kommen muss am Ende. Ne? Es geht vielleicht nicht alles gut, aber dann kommt, ne? Er weiß alles, er weiß wann, ne? Jesus selber weiß noch nicht, wann er wiederkommt, der Vater weiß es, aber Jesus sagt, er kommt wieder. Er wird hier als der oberste Märtyrer diese Welt regieren, mit den anderen Märtyrern. Ja? Ein unsterblicher Gottkönig. Gott und König, unsterblich, denn er war ja tot, du kannst ihn nicht mehr töten. Ja? Er sagt, ich komme wieder, so viel steht fest. Und bis dahin brauchen wir neue Menschen. Wir brauchen neue Menschen in Deutschland, in Europa, in den Gemeinden. Wir brauchen überall neue Menschen. Wir brauchen Menschen, die von Neuem geboren sind und vom Heiligen Geist gelenkt werden, sodass wir Gott nicht im Wege stehen und weise Entscheidungen treffen, die nicht unser Land ruinieren, wo es gar keinen Sinn hat. Denn so gering, also unser CO2-Ausstoß in Deutschland, der ist, was wir hier freisetzen, ist am Weltgesamtvolumen bei 2% ist da so wenig, dass wir nicht so viel ausrichten können. Wir können uns hier, wir können unsere Wirtschaft ruinieren, wir können hier alles kaputt machen, zerstören, ohne damit viel zu bewirken. Die Chinesen würden sich freuen und sagen Halleluja, Wunder. Nee, werden sie nicht sagen Halleluja. Die sagen, die freuen sich, die klatschen in die Hände. Und toll, Deutschland hat sich selber als Konkurrent aus dem Rennen genommen. Jetzt können wir können die Welt beherrschen. Ne? 1,5 Milliarden jetzt schon Chinesen. Die könnten vielleicht mal so ein Drittel der Weltbevölkerung stellen. Was meinst du, was da für eine Macht von ausgeht? Darauf arbeiten die hin. Die wollen vielleicht die Weltherrschaft. Ne? Die sagen, wir sind das größte Volk der Welt. Der Drache ist das Symbol Chinas. Der Drache ist der Teufel, das ist der Antichrist. Ne? Der will die Weltherrschaft, der Antichrist. Ja, so. Und deswegen ist das... Deswegen ist meine Aufgabe hier wichtig, deswegen harre ich so aus, deswegen glaube ich da so dran, dass Gott mich berufen hat, um eine Veränderung hineinzubringen in die charismatische Gemeindewelt, in die Christenheit. Ja? Weil so geht es nicht weiter. Die Christen bewirken im Moment gar nicht, ganz wenig oder gar nichts. Es geht rückwärts. Antichrist predigt bei ICF, International Christian Fellowship, Leo Bigger, nicht diesen Scheiß da höre, diese Depression, die der verbreitet, ja, Bethel Church, Bethel, boah, nee, hör mir auf. Ich habe das Elend erlebt an eigenen Leibe in den Gemeinden, ja, Jesusgemeinde Rinteln hat da jetzt Kontakt gehabt, zufälligerweise war der Gemeinderundbrief in meinem Briefkasten. Ich habe mich gefreut, dachte ich, nach 22 Jahren meine Meldung von denen. Habe mal nachgefragt, was soll denn das bedeuten? War das jetzt ein Zufall oder bin ich eingeladen? Letztes Mal, wo ich da war, ich ja nicht so willkommen. Bitte teilt mir das ausdrücklich mit. Kriegte ich doch tatsächlich als Antwort, ja, tatsächlich, das war ein Versehen. Also als Christ nach 22 Jahren zu sagen, ist das nicht super peinlich? Da verschickt man den Gemeinderundbrief und einer erhält den und sagt, oh, bin vielleicht wieder willkommen. Und dann sagen sie, nee, war tatsächlich ein Versehen. Keine Versöhnung, keine Barmherzigkeit. Ja, es war direkt nachdem ich diesen Traum hatte da vom Vulkanausbruch und wo so Tentakel da, diese Hitze, so Asche,
so Asche, wir waren wie so Krakenarme, diese Asche von dem Vulkanausbruch, die suchte, die hatte ein Auge, die konnte und die war, suchte mich. Ich glaube, dieses Versehen war genau so ein Ascheabend, der da mich da suchte, der wollte mich in eine Falle locken und mich verbrennen. Ich habe mal nachgefragt, ich wollte das jetzt wissen, ich wollte da Gewissheit haben, bin ich da jetzt willkommen oder war das ein Versehen? Ja, tatsächlich, es war ein Versehen. Shalom. Naja, Shalom du mich auch. Ne? Sowas Peinliches, sowas mega Peinliches. Da passiert ihnen so ein Fehler und die haben nicht irgendwie die Größe darauf zu reagieren und sagen, oh, das ist aber jetzt echt peinlich, jetzt haben wir den, der fühlt sich eingeladen und so. Da sollten wir vielleicht besser doch mal sagen, ja, komm mal vorbei, Schwamm drüber. Nee. Ne? Aber es wird da wird noch eine Vergebung kommen. Wie gesagt, danach hatte ich dann diesen Traum von dem Herzlichen in den Arm nehmen. Und das wird passieren. Es wird passieren, weil Jesus das will und weil Jesus mich auf den Weg geschickt hat, diese Veränderungen hineinzubringen in diese Welt durch diese die Erkenntnis dieser Fehler, die wir da gemacht haben. Und es geht nicht, geht auch um mich. Ich bin hier nicht nur irgendwie ein Werkzeug, das auch wie so ein Meißel verschlissen wird, sondern geht auch um mein Heil, um mein Glück. Ja, glaube ich zu wissen, dass ich mein Glück nur haben kann, wenn es viele andere auch bekommen. Ich kriege das nicht für mich alleine. Dieses Glück, was ich suche, das kriege ich nur, wenn dieser Durchbruch kommt. Und das heißt dann, dass so eine Erweckung anfängt, wie sie in Wales war, 1904, 5, 6. Über Nacht werden Millionen von Menschen eine Begegnung mit Jesus haben. Sie werden wiedergeboren aufwachen. Sie werden im Schlaf werden sie in Zungen anfangen zu reden. Und das ist die Geistestaufe. Sie werden die Geistestaufe im Schlaf empfangen. Sie wachen morgens auf, ratataka, shikataka, wawawa, irgendwie sowas. Und sie werden wissen, der Mike hat das so erlebt, der Mike Ratajczak, Mike Norris im Nachtprogramm, Musiker. Vollkommen verzweifelt, stand er auf dem Balkon, wollte sich das Leben nehmen, weil er dabei war, obdachlos zu werden durch eigene Schuld. Und dann hat er aber Angst gehabt und dachte, dritter, vierter Stock ist vielleicht nicht genug, wenn ich da unten ankomme, bin ich nur querschnittsgelähmt. Und dann ging er bippern und zittern und fing an, sich an Gott zu erinnern und er beschuldigte sich selber, ja, Jesus, ich habe ja selber Schuld, ich habe Scheiße gebaut, ich habe den Unterricht geschwänzt, ich bin rausgeflogen aus der Fortbildungsmaßnahme. Jetzt haben sie mir die Gelder gesperrt, ich werde obdachlos werden. Und dann ging er ins Bett und er tat Buße, er erzählte Gott, dass er was falsch gemacht hatte, und er sagte, ich kann nicht anders und ich bin halt so ein Versager. Und in all dem, das ging wohl eine ganze Weile, wo er da im Bett lag und eben, wie ich sagte, Buße tat und vor Gott sich ausheulte. Ja, er bereute das, sein Leben war scheiße, er hat es vermurkst gehabt, wiederholten Male. Und plötzlich sagte er, mitten im Heulen, da fing er an zu lachen und dann kamen komische Worte aus seinem Mund raus und dann hat er gedacht, jetzt bin ich total verrückt, jetzt bin ich durchgedreht, ne? Jetzt bin ich durchgedreht. Und dann wurde das immer schlimmer, er lachte und er redete in Zungen, bei ihm klingt das anders, so ähnlich. Und das hörte gar nicht mehr auf und plötzlich war der Himmel und Licht und Freude und die Fülle und das Weinen hörte auf, er lachte nur noch und er freute sich. Und dann hört er eine Stimme und dann nach einer Weile hat er sich ein bisschen beruhigt, dann hört er die Stimme, steh auf, zieh dich an, geh zum Sozialamt und du wirst das Geld bekommen. Und das konnte er dann gar nicht glauben, weil er sich den Tag vorher, hat er da Trouble gemacht, hat sich angekettet mit Handschellen an den Heizkörper und wollte den Sozialamtleiter so erpressen, dass er da nicht eben, dass er eben Geld bekommt und nicht obdachlos wird. Und die hatten dann die Polizei geholt und Mike ist kurz vorher geflohen, als die Polizei anrückte, da hat er dann die Handschellen geöffnet und ist abgehauen. Und dann ist er hingegangen zum Sozialamt und hat sich da hingesetzt, zittrig, hat in der ganzen Nacht nicht geschlafen, nur diese Stimme gehört, zieh dich an, ja, trink einen Kaffee, geh zum Sozialamt. Dann saß er dann da und dann, Herr Ratajczak, kommen Sie doch rein. Wir haben uns entschieden, Sie kriegen doch Ihre Sozialhilfe. Und er konnte das gar nicht glauben. Und dann hat er Gott gedankt.
Dann hat er gejubelt und das war der Augenblick, diese Nacht war die Nacht seiner Wiedergeburt. Und so war es und sowas erwarte ich für Deutschland. Das war in Wales, das erwarte ich für Millionen Menschen hier im Land. Und damit soll es gut sein für heute. Am Ziel. Die Faktenlage ist noch dünn, aber mehr habe ich nicht. Ein Traum mit einer herzlichen Umarmung, ein freudiges Wiedersehen mit Karin Koch, der Leiterin, der Frau des Gemeindeleiters der Jesusgemeinde, der mich vor die Tür gesetzt hat. Ich glaube, dieser Traum ist ein Sinnbild für die Versöhnung mit der Gemeinde, mit dem Wiedersehen dieser Gemeinde, aber das muss ich jetzt realisieren. Und es geht nicht um mich, sondern Gott hat mich auf den Weg geschickt, weil wir gemeinsam für ein Ziel gearbeitet haben. Ihr habt da auch mit dran gearbeitet, auch ihr habt für Erweckung gebetet. Wir sind ein Leib, alle Christen sind ein Leib, wir sind der Leib Christi. Und jeder hat seine Aufgabe, ich habe meine Aufgabe erhalten und ich habe gearbeitet dafür, dass für das, was ich, wovon ich glaube, dass Gott mich ausgesandt hat. Und ja, wir haben dafür gemeinsam, ich habe mit der Jesusgemeinde immer zusammengearbeitet, auch wenn ich nicht mehr da war. Und auch mit den Christen, mit denen die ich gar nicht kenne. Ich kenne euch ja nicht, ich sehe euch heute nicht, aber vielleicht haben wir zusammengearbeitet. Für das Reich Gottes. Dass Wiedergeburt in diese Welt kommt, weil diese Welt braucht neue Menschen. Aber da Gott keine neue Menschheit schaffen will, muss die alte Menschheit verwandelt werden durch Wiedergeburt. Darauf, ja. Das steht bevor. Amen.

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Ich werde den Tempel in 3 Tagen wieder aufbauen. Yes, Halleluja.

3.9.2020. Vor ein paar Tagen habe ich den meinen Glaubensbruder Volker in Rinteln besucht. Und ja, auf dem Rückweg, als ich wieder nach Hause fuhr, hatte ich das Gefühl, ich wurde ganz ruhig innerlich. Ich hatte irgendwie das Gefühl, den Abend über war wunderschön, wir haben den Jordan überschritten. Und diese Ruhe, die blieb den ganzen Abend bei mir und den nächsten Tag habe ich mich in die Sonne gesetzt, mich ein bisschen gesonnt, die Bibel zur Hand genommen und dachte mal, ich schlage einfach mal so auf, mach mal wieder Bibelstechen. Hab also so nach der Bibel gegriffen und dann fiel folgende Seite auf und mein Blick fiel auf 5. Buch Mose, Kapitel 9. Höre Israel, heute wirst du den Jordan überschreiten, um in das Land von Völkern, die größer und mächtiger sind als du, hineinzuziehen und ihren Besitz zu übernehmen. Und du wirst in große Städte mit himmelhohen Mauern kommen, zu einem großen, hochgewachsenen Volk, den Anakitern. Du kennst ja die Redensart und hast sie oft gehört. Wer kann schon den Söhnen Anaks widerstehen? Heute wirst du erkennen, dass der Herr, dein Gott, wie ein verzehrendes Feuer selbst vor dir hinüberzieht. Er wird sie vernichten und er wird sie dir unterwerfen, sodass du sie unverzüglich ausrotten und austilgen kannst. Wie es der Herr dir zugesagt hat, wenn der Herr, dein Gott, sie vor dir herjagt, sollst du nicht meinen, ich bin im Recht, daher lässt mich der Herr in das Land hineinziehen und es in Besitz nehmen. Diese Völker sind im Unrecht, daher rottet sie der Herr vor mir aus. Denn nicht, weil du im Recht bist und die richtige Gesinnung hast, kannst du in ihr Land hineinziehen und es in Besitz nehmen. Vielmehr rottet der Herr, dein Gott, diese Völker vor dir aus, weil sie im Unrecht sind. Und weil der Herr die Zusage einlösen will, die er deinen Vätern Abraham, Isaak und Jakob mit einem Schwur bekräftigt hat. Du sollst erkennen, du bist ein hartnäckiges Volk. Daher kann der Herr, dein Gott, dieses prächtige Land nicht etwa aufgrund eines Rechtsanspruchs dir geben, damit du es in Besitz nimmst. Denk daran und vergiss nicht, dass du in der Wüste den Unwillen des Herrn, deines Gottes, erregt hast, von dem Tag an, dass du aus Ägypten auszogst bis zur Ankunft an diesem Ort, habt ihr euch dem Herrn ständig widersetzt. Vor allem am Horeb habt ihr den Unwillen des Herrn erregt, damals grollte er euch so sehr, dass er euch vernichten wollte. Ja, ich habe die letzten Zahlen auch vorgelesen, auch einfach zur Vollständigkeit halber erstmal. Aber natürlich überraschend ist das, was am Anfang hier steht. Höre Israel, heute wirst du den Jordan überschreiten. Verbunden mit dem zu Anfangs Gesagten überrascht mich das doch sehr. Und ich glaube tatsächlich, wir haben den Jordan überschritten. Als Volk Gottes. Passiert was mit mir. Ich denke, ich bin schon auf Rintelner Territorium unterwegs. Und wir sind dabei, diese Größe, großen und mächtigen Völker zu vernichten, die Bernd Koch überwältigt haben und ihn gefangen genommen haben. Und wir werden das wird weitergehen. Wir werden das gelobte Land einnehmen. Das ist die Jesusgemeinde. Und den Rest, ja, den befehle ich dir an, Jesus. Wir sind deiner Gnade und Barmherzigkeit ausgeliefert. Es hängt nicht von uns ab. Ich muss nichts von mir erwarten, Jesus, denn du wirst alles tun. Danke dafür, dass du uns den Jordan überschreiten lassen, Jesus. Und dass wir die Anakita jagen. Ja, und wir werden zum Ziel kommen. Das Ziel ist die Wiederherstellung der Jesusgemeinde. Danke, Jesus.

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Hallo liebe Hörer des Erweckungssenders, hier ist euer Glaubensbruder Stefan. Ja, ich habe ein paar neue Menschen kennengelernt, Glaubensgeschwister, mich mit denen viel unterhalten und haben dann festgestellt, dass wir vieles in der gleichen Art und Weise erlebt haben in der Vergangenheit und dass wir, ja, dass da auch bei diesen beiden Glaubensgeschwistern Uli und Uli, dass sie beides viel gleich sehen wie ich, die gleiche Kritik haben, aber noch nicht so genau erkennen können, ob ich mit dem, was ich hier sage, recht habe. Wenn du zum Arzt gehst, da macht er ja erstmal eine Diagnose. Der erhebt ja so eine Krankengeschichte, eine Anamnese, sagt man, also diese Krankenvorgeschichte. Das muss er erstmal alles wissen, um dann hinterher darüber nachzudenken, was hast du, ne? Was ist deine Erkrankung? Und viele sehen das, was nicht stimmt in den Gemeinden, das, was nicht läuft, dass da irgendeine Krankheit ist. Und aber sie kommen nicht drauf, was das genau ist, woher das kommt. Und ich denke, dazu hat Gott mich berufen. Ja, ich weiß das, dass Gott mich dazu berufen hat, in diese Analyse, in diese Diagnose einzusteigen. Und es hat mir die Erkenntnis gegeben und das und auch den Auftrag, das laut zu verkünden. Wenn ihr meine Sendungen kennt, wenn ihr dieses Radio, den Erweckungssender schon öfter gehört habt, dann wisst ihr, wovon ich rede. Ich werde es im Laufe der Sendung wieder klar machen. Die Uli, 45 Jahre gläubig, sagte mir, Stefan, das ist da toll, dein Radio, was du da machst, aber du redest so viel Negatives. Wenn das alles, das, was du da sagst, also nicht das Reich Gottes ist, was ist denn dann das Reich Gottes? Ja, Liebe. Ich denke, wenn man alles, was wir in den Gemeinden, wenn man all das Verkehrte in den Gemeinden, was wir erlebt haben, wenn man das abzieht, ja, das Schlechte, was passiert ist, dir, mir, was immer, ja, gestern, heute und was morgen wieder passieren wird, wenn wir nichts verändern, wenn wir das alles abziehen, was bleibt dann? Ja, Gott ist die Liebe. Deswegen heißt die heutige Sendung ein bedingungsloses Angebot. Ja. Was ist Gott? Was ist Jesus? Was ist richtig? Was ist richtig, wenn man also dieses eben auch dieses falsche Evangelium, das wir predigen, wenn man das nicht predigt? Ja, ich will es genauer machen. Aber vielleicht nach der ersten Musik. Für mich wurde mal in meiner Heimatgemeinde in Rinteln in der Jesusgemeinde an einem Freitagabend gebetet. Ich war ganz jung dabei, mir war Jesus begegnet. Ich hatte eine Lebensübergabe gemacht durch so ein umständliches Gebet. Kam jetzt schon so zwei Monate circa dort nach Rinteln in die Bäckerstraße. Aber ich hatte noch, in mir war noch viel Unruhe. Ich war noch nicht ganz wiederhergestellt, noch nicht ganz geheilt. Aus mir hatte man schon Dämonen ausgetrieben. Unter Schreien von mir und dass ich mich übergeben musste. Ich habe mich auf dem Boden rumgewälzt, um mich geschlagen, wollte fast den Pastor verprügeln, hatte so den, als der anfing, da einen Geist des Todes in mir anzusprechen und auszutreiben. Und das war schon so 1 bis 2 Monate hinter mir, aber da war doch noch Unruhe. Und ich ließ mir immer wieder die Hände auflegen, das über bestimmt das ganze erste Jahr und auch darüber hinaus. An diesem Abend, ich hatte noch esoterische Bücher zu Hause stehen, ich hatte mal eine ganze Galerie von, glaube 49 sind es, ne, Bachblütenfläschchen da rumstehen, heilende Edelsteine und, ne, also ich war in der Homöopathie und mit Astrologie und mit all diesen Dingen hatte ich mich vorher beschäftigt und mich auch über Wasser gehalten. Mein Geist war am Forschen, am Suchen. Ich hatte eine schwere Depression über 10 Jahre und diese Dinge, die halfen meinem Geist, ja, lebendig zu bleiben, mich über Wasser zu halten. Ich drehte mich zwar immer weiter nur im Kreis, ich kam da nie richtig raus, aber es ging wohl so ein bisschen besser nach meinem Zusammenbruch 1982 hatte ich einen psychischen Zusammenbruch. Danach ging es mir ziemlich schlecht.
ich fing mich so allmählich wieder, aber eigentlich erst durch 1992, durch meine Begegnung mit Jesus und dann dieses Befreiungsgebet der Leute um den Bernhard Koch, der damalige oder immer noch der Leiter der Jesusgemeinde in Rinteln. Das hat mir dann wirklich Hilfe gebracht. Kein Arzt, kein Therapeut, keine psychotherapeutische Einrichtung, in der ich war, Klinik, in der ich war, hat mir Hilfe bringen können. Ich war bei Wunderheilern, Besprechern und ich weiß nicht was. Entschuldigung. An diesem Freitagabend hatte ich Fragen. Und zwar, ich hatte noch diese ganzen Bücher da. Und ich ließ für mich beten, mir die Hände auflegen. Das machte dann auch dankenswerterweise der Bernhard Koch und seine Frau und viele andere. Wir waren ja immer so Freitagabends, sagen wir mal, 15 bis 25 Leute, die da sehr intensiv dann beteten für alles Mögliche, auch für die Anliegen Einzelner. Ging in die Fürbitte für Menschen, auch die eine Mutter, deren Tochter in der Psychiatrie war und, alle solche Dinge. Und dann eben auch für mich. Und als man da für mich betete, da stand einer, so ein Hühn, ich kann mich erinnern, ein großer Mann stand hinter mir, rothaarig mit Bart und so an die 2 Meter hoch. Und der hat dann noch seine Hände in den Himmel gestreckt und der fing an, der redete prophetisch und sagte, mein Sohn, ich werde dir zeigen, was von mir ist und was du wegschmeißen sollst. Ich habe dir alles geschenkt, du bist frei. Ja, und als er diese Worte sagte, da explodierte in meinem Herzen die Liebe, also eine Liebe für Jesus, weil diese Worte lösten eben an meinem Ohr genau das aus, diese Liebe. Er hat mir alles geschenkt, ich bin frei. Mir wurde in diesem Augenblick klar, dass auch wenn ich weggehen würde, würde er mich immer noch lieben. Ja, ich bin nicht gezwungen zu bleiben. Ich bin frei, er hat mir alles geschenkt. Meine Errettung, meine Wiedergeburt, alles, was er am Kreuz dort, damals an Golgatha bewirkt hat, das ist ein Geschenk. Er erwartet nichts von uns, er zwingt uns zu nichts. Ist es auch nicht mit schlimmen, bösen Konsequenzen zu rechnen, wenn du das ablehnst oder nicht erkennen kannst. Ja, mein Sohn, ich habe dir alles geschenkt, du bist frei. Das wirklich, diese Offenbarung bekam ich in diesem Augenblick über diese Liebe und diese Wahrheit, dass wir keine bösen Konsequenzen zu erwarten haben, auch wenn ich gehen würde. Ja, die Tür ist offen. Ich kann mich abwenden von Jesus. Er liebt mich immer noch und ich habe keinerlei Konsequenzen zu erwarten. Ich komme da nicht in die Hölle, wenn ich mich vom Herrn abwende. Ja, es sei denn, ich tue böse Werke. Ja, das ist dann der Dreh- und Angelpunkt. Die bösen Werke, wenn ich morde, dann werde ich in die Hölle kommen. Denn das böse Tun, all mein Tun, wird Gott richten. Und diese Offenbarung haben wir in den Gemeinden nicht. Wir erzählen etwas ganz anderes, ja. Ihr wisst, was in den Gemeinden gepredigt wird. Ihr wisst, was unsere freikirchliche Theologie ist. Ja, das muss ich jetzt gar nicht wiederholen. Was ist Jesus? Fragte die Ulrike. Was ist Jesus? Wenn es all das, was du da beschreibst, wo ich dir ja recht gebe, ne? Ich sehe auch, dass diese ganzen Dinge nicht funktionieren, dass die Gemeinden nicht funktionieren. Ich bin auch ausgetreten. Ich habe auch keine Gemeinde mehr. Ja, was ist dann Jesus? Ja, Jesus ist diese bedingungslose Liebe. Er macht uns dieses bedingungslose Angebot. Bedingungslos, bedingungslos. Einfach nur bedingungslos. Er fordert nichts, er beschenkt uns, er will uns beschenken. Und dann ist es in gewisser Weise so wie in diesem einen Film mit, wenn ihr den kennt, da, ich glaube, der Pate, ne? Marlon Brando. Er sagt, dann legen sie mal so eine komische Stimme oben drüber. Hat er damals, glaube ich, in der Originalsynchronisation gar nicht gehabt, in diesem Kinofilm, der Pate. Ich mache ihnen ein Angebot, das sie nicht ablehnen können. Ja. In gewisser Weise ist das so. Jesus macht uns ein Angebot, das wir eigentlich gar nicht ablehnen können. Ja, ein positives. Der Mafiosi redet ja davon, von Erpressung, ja, oder Bestechung. Aber Jesus, sein Angebot, das er uns macht, ist so gut, dass, ja, wenn die Menschen das erkennen würden, sie könnten nicht Nein sagen zu ihm und ich konnte nicht Nein sagen. In dem Augenblick, wo er mir das zeigte, dass ich frei bin, ich könnte gehen, die Tür ist offen. Ich könnte mich von ihm abwenden, ich könnte zu meinem alten Leben zurückgehen, ja, was ich nicht, das war nicht so schlimm, mein altes Leben war nur kaputt, ich kam nicht klar. Ich war kein Mörder, ich war kein Betrüger, ich war kein Dieb, ich war kein Ehebrecher, ich war kein Lügner, ich war nicht bösartig, ich hatte einfach nur aufgrund meiner
eigenen Lebensgeschichte war ich an einem Punkt angekommen, wo mit schon mit 20, wo es nicht mehr, wo ich nicht klar kam. Und deswegen war ich sehr froh, dass mir mit 30 Jesus begegnete und ich die Möglichkeit hatte, ihm mein Leben zu geben. Ich konnte mit meinem Leben nichts anfangen. Mein Leben war scheiße. Ne? Ich habe gesagt, bei diesem merkwürdigen Aufruf, der damals da war, wer will heute Abend Jesus sein Leben geben, bin ich nach vorne gegangen, habe gesagt, ich gebe es Jesus. Ich gebe mein Leben Jesus, vielleicht kann er mehr mit anfangen als ich. Ich kann aus meinem Leben nichts machen, ich habe es versucht jetzt hier bis zu meinem 30. Lebensjahr und ich bekomme es nicht hin. Ja? Ein bedingungsloses Angebot, vollkommen bedingungslos. Ja, denk darüber mal nach, über diese Sätze, die ich jetzt schon gesagt habe, bei der nächsten Musik und dann hört ihr mich wieder. Ja, ich erlebe immer wieder solche Menschen, Christen, die mir ihre Lebensgeschichte erzählen und wo ich dann höre, 48 Jahre Christ sein und dann kommt die Äußerung, Liebe, was ist Liebe? Ich kenne keine Liebe. Ja. Entschuldige Ulrike, wenn ich hier so offen über das rede, aber was du mir erzählt hast, die Menschen kennen dich aber nicht. Und ich habe dich kennengelernt und ich schätze das sehr, was du mir da erzählt hast. Aber im Radio kann man halt, ich kann hier nicht theoretisieren, ich kann hier nicht theoretische Formeln irgendwie konstruieren, ableiten oder erfinden, sondern ich kann nur von dem berichten, ja, wovon ich Zeuge bin und ich bezeuge die Wahrheit. Und ich denke, du hast die Wahrheit geredet, bist da nicht alleine. 48 Jahre und dann sagt jemand, ich gehe seit 48 Jahren in Gemeinden, aber ich habe das geglaubt da mit diesem, dass alle Menschen verloren gehen ohne Jesus. Aber ich habe das nie in Frage gestellt. Mich wundert das. Ich habe das schon im ersten Jahr in Frage gestellt. Ich konnte mit dieser Aussage nicht leben. Alle Menschen gehen ohne Jesus verloren. Ja, und nur mit einer direkten Hinwendung hin zu Jesus kommen sie in den Himmel. Und es ist unsere Aufgabe, hinauszugehen auf die Straßen und das zu verkünden, sie zu warnen. Für mich war das so unerträglich. Ich konnte nachts nicht schlafen. Und dann hat mich der Heilige Geist geführt zu der Erkenntnis, die ich heute habe und die ich auch hier verkünde. Der andere, der Ulrich, der hat eigentlich vom Prinzip her viel Ähnliches, also das Gleiche gesagt. 25 Jahre gläubig und auch irgendwo in der Gemeindewelt so ein bisschen am Ende angekommen, dass er sieht, es funktioniert nicht in den Gemeinden, weiß auch nicht so genau warum. Ja, hört zu, das, was ich hier sage, daran liegt's. Das sind die Ursachen. Ja. So, und jetzt habe ich gerade Filmriss. Kleinen Moment. Tja, ist nicht so leicht, der Kampf um die Wahrheit. Das ist geistlicher Kampf. Der wird auch dann eben mit Worten geführt. Jesus trieb Dämonen aus durch sein Wort. Er hat Dämonen gebunden und sie aus Menschen gelöst und sie auch hinausgetrieben. Aber eben auch das, er sagte Dinge. Und viele davon waren provokativ, ja. Und diese Worte waren geistlicher Kampf. Er konfrontierte die Menschen, die Frommen seiner Zeit, die Pharisäer, die Schriftgelehrten. Er konfrontierte sie mit dem, was er sagte. Und die begriffen das nicht. Wie kann der das behaupten? Ja. Nicht nur, dass Gott sein Vater ist, dass er Gottes Sohn ist. All diese Dinge da, dass er widersprach ja dem Gesetz. Ja, er sagte ja, er ging einfach am Sabbat da durch die Felder und riss Ehren ab und aß sie. Er predigte am Sabbat und heilte Kranke. Und da kommen dann die Pharisäer an und sagen, warum machst du das am Sabbat? Du bist doch ein Gottloser. Wenn du von Gott wärst, dann würdest du das nicht tun. Ja, die Aussagen von Jesus waren provokant. Er hat diejenigen, die überzeugt waren, dass sie in der Wahrheit standen, er hat sie herausgefordert, er hat sie provoziert. Ja, es ist schwierig gegen die etablierten Lügen, die bei uns in den
Gemeinden Fuß gefasst haben, anzureden, ja, sie durch die Wahrheit zu konfrontieren. Jesus ist die Wahrheit. Er sagt, mein Wort, ja, das Wort Gottes, die Wahrheit ist wie ein Hammer, der Felsen zerschmettert. Und das ist meine Aufgabe immer wieder, dass ich mich hier hinsetze als einsamer Hansel und das versuche, ja, die Lüge zu zerschmettern, indem ich den Hammer der Wahrheit raushole und draufschlage. Indem ich einfach das sage, was in meinem Herzen ist und meinem Geist ist, ja, die Wahrheit, die mir Jesus gezeigt hat. Die Wahrheit kommt von ihm, ja, die Wahrheit macht frei, aber nur offenbarte, also erkannte Wahrheit macht frei. Wenn du die Wahrheit nicht erkannt hast, dann wirst du nicht frei. Wenn du das nicht verstanden hast, dass es ein bedingungsloses Angebot ist, das Gott dir gemacht hat, sondern wenn du noch glaubst, wenn du von Jesus weggehst, wenn du da mal am Sonntag nicht in die Gemeinde gehst, wenn du mit dem ganzen Verein da nicht mehr klarkommst, wenn du das langweilig findest, oh, die immer gleichen Predigen, die drehen sich im Kreis und dann dieser Lobpreis schon wieder, ich konnte die Lieder nach 5 Jahren nicht mehr mitsingen, nee, nach 10 Jahren, ne? Also ist dann, was meine Gemeindephase nach 10 Jahren hier in Hameln in einer Gemeinde endete. Ich war es auch leid, ich war diesen Lobpreis leid. Ich konnte das nicht mehr ertragen, dieses Jesus, wir lieben dich. Und ich dann guckte ich um mich herum und da war keine Liebe zwischen mir und den anderen. Weder, ja, die liebten mich nicht und ich konnte die auch nicht mehr ertragen. Das war diese pharisäerhaften Predigten, die dann zuletzt der gute Horst Herold machte. Das war die Gemeinde des lebendigen Gottes hier in Hameln. Das war für mich nicht mehr zu ertragen. Es war alles falsch verkehrt. Ja, zwar gut gemeint und ich will gar nicht Heuchelei sagen, aber es war eben verkehrt und für mich nicht mehr zu ertragen. Es verletzte meine Gefühle, es verletzte mein Gewissen und ich wusste einfach, was auch hier gepredigt wird, das ist verkehrt. Das ist nicht das Evangelium von Jesus Christus und das wird auch sonst nicht in den Gemeinden gepredigt. Bezeichnenderweise habe ich diesen Horst Herold gerade die Tage getroffen. Er kam die Straße herauf an meinem Haus. Ich kam gerade vom Einkaufen und wollte sauber machen. Und kurz, ja, dann hielt ich an und ich erkannte ihn, winkte ihm zu und sagte, hallo Horst. Ja, er setzte sich dann zu mir ins Auto und wir fingen an zu reden und er fing an von irgendeinem ganz krassen Dienst was zu erzählen. Ja, das ist der von Bethel Church. Und nun hatte ich gerade von einer Bekannten, Freundin eine CD von dieser Bethel Church dabei. Die hatte sie mir ausgeliehen. Da werde ich wahrscheinlich auch ein paar Stücke hier spielen in dieser heutigen Sendung. Ich habe das auf den Sender hochgeladen. So funktioniert ja laut FM, dass man da zum einen aus dem Musikarchiv, was laut FM schon hat, sich die Musik raussuchen kann, aber jeder Einzelne darf ja auch Musik, die in seinem privaten Besitz ist, hier hochladen. Nun gut, also ich muss hier bei LautFM, ich darf nur Musik hochladen, die sich in meinem persönlichen, rechtmäßig in meinem Besitz befindet, aber ich glaube, das tut sie dadurch, dass die Lena mir die Erlaubnis gegeben hat, das hier zu benutzen, ausgeliehenerweise. Nach dem deutschen Urheberrecht darf man 3 bis 5 Exemplare einer CD kopieren für den eigenen Gebrauch und auch für zum Verschenken an Freunde. Man darf nur nicht da irgendwie mit Geld dafür einnehmen, ja, Geld dafür verlangen. Das wäre dann ein Verkauf. Es geht ja bei Raubkopien in der Hauptsache darum, dass da irgendwelche Leute Tausende oder Zehntausende von irgendeiner CD kopieren und die dann als Fälschung in den Umlauf bringen. Es geht nicht darum, dass jemand da mal von einem Freund eine CD, eine Kopie macht. Das ist, wie gesagt, nach dem deutschen Urheberrecht erlaubt. Und da sind wir genau bei dem Punkt. Also als der Horst da so von dem krassen Dienst, wie heißt der, Will Johnson? Oder so ähnlich. Ich habe mal reingeguckt. Ich finde nicht so krass. Ist krass was Positives, was Negatives. Ich fand's belanglos, was er da erzählt.
Ich war ganz stolz, diese CD gerade jetzt bei mir zu haben und zeigte die ihm. Und was ist seine erste Antwort? Oh, wieder eine illegale Raubkopie. Obwohl das Ding mit dem ganzen Umschlag da mit so einer aufgedruckten Zeitschrift, mit einem Schuber und innen drinne die richtige CD-Box mit diesem Booklet auch und so weiter, hatte ich alles dabei. Aber seine allererste Äußerung mir gegenüber war mal wieder Verdacht. Ja, Verdacht. Immer nur Verdacht. Oh, illegale Raubkopie. Ja, der gute Horst hat sich kein Stück verändert, so war war er immer schon. Er kennt die deutschen Gesetze nicht, er will päpstlicher sein als der Papst. Obwohl er eben auch sagt, von Rom kommt nichts Gutes, da kommen wir gleich noch zu. Aber ja, das ist so typisch, ne? Dass unter so vielen freikirchlichen Christen, wenn man mit denen redet, ist man andauernd, tritt man nur ins Fettnäpfchen. Man muss jedes Wort auf die Goldwaage legen und ich bin's auch schon nicht mehr gewöhnt und ich bin's auch nicht mehr gewillt. Deswegen gehe ich eigentlich diesen Leuten aus dem Weg. Ich gehe den allermeisten freikirchlichen Christen aus dem Weg, weil es Horror ist, weil es eine Quälerei ist, sich mit diesen Menschen zu beschäftigen, abzugeben, sich mit ihnen zu unterhalten. Man redet immer was Verkehrtes. Andauernd hast du schon wieder was Falsches gesagt, für das du dich dann schämen, entschuldigen musst oder dann kommt dir, oh, wird schwierig, anstrengend, musst dich erklären. Ich habe da keinen Bock mehr drauf, dass mein Leben so kompliziert gemacht wird. Freikirchliche Christen sind die anstrengendsten Menschen, die ich kenne. Ja, da beißt keine Maus den Faden ab. Das ist so. Mit den normalen Menschen, da komme ich gut klar. Mit denen kann man sich unterhalten. Die haben den gleichen Common Sense, die gleiche irgendwie Ansichten, Moral. Da sagt, wird nicht so jedes Wort auf die Goldwaage gelegt. Da redet man halt so, wie einem der Schnabel gewachsen ist und man weiß irgendwie, man tut dabei nichts Böses. Aber bei den Freikirchlern ist das ja alles ganz anders. Die sind ja dann, ne, wie eben schon gesagt, ja, päpstlicher als der Papst. Obwohl man vom Papst im Grunde nichts hält. So, ihr kriegt Musik. Verzeiht mir bitte, wenn ich Ross und Reiter so beim Namen nenne. Es geht mir nicht darum, diese wirklich realen Menschen hier irgendwie schlecht zu machen, sondern sie sind einfach nur ein Beispiel für das, was bei uns in der freikirchlichen Welt geschieht. Die anderen sind auch alle nicht anders. Ersetze die von mir genannten durch jemanden, den du kennst. Sind die da alle? Die Freikirchler sind alle gleich. Ja, der Horst war mal hier Pastor in Hameln. Hatte ich erwähnt. Nimm diesen Pastor und ersetz ihn durch irgendeinen anderen. Ich hab die alle gleich erlebt. Das ist überall dasselbe. Ja, aufgrund dieser falschen Theologie, die wir haben, entsteht da eine Verkopftheit, eine Kompliziertheit des Denkens, des Wesens. Diese Menschen laufen selber rum wie Gescheiterte. Ja, du siehst ihn und denkst, das kann ja nicht wahr sein. Der hat mal hier in Hameln die Gemeinde geleitet. Wie sieht der denn aus? Das ist so. Und das ist schlimm. Das ist traurig. Ich mache das nicht, um irgendjemanden schlecht zu machen, sondern ich mache das, um etwas klarzustellen, um etwas deutlich zu machen. Und das geht nur an den ganz konkreten Beispielen. Jesus war auch nicht so nett. Jesus hat, er hat die Pharisäer, die Schriftgelehrten, er hat die Heuchler und Schlangenbrut genannt. Ja. Er zeigte mit dem Finger auf die. Er sagte, wer hat denn euch gesagt, dass ihr das Reich Gottes erben werdet? Ne? Ja. Ihr habt den Himmel verschlossen. So sieht's aus bei uns heute. Es wird nach wie vor irgendeinem Guru hinterhergelaufen. Oh, jetzt ist es, wie heißt er? Wie sagte ich eben, Will Johnson von Bethel Church. Ah, krasser Dienst. Das ist jetzt gerade der angesagte krasse Dienst. Gestern war es irgendein anderer. Die Moden wechseln alle 2-3 Jahre. Ist es irgendein anderer Dienst, der krasse Dienst, ja? Und mich kotzt es an, ich kann es nicht mehr hören und nicht mehr ertragen. Da wird durch die Weltgeschichte gereist und geguckt, da wird gewühlt und gesucht, wo ist der krasse Dienst, wo ist der, dem man hinterherlaufen kann. Warum nun gerade Bethel Church so krass sein soll, weiß ich nicht. Die Musik werden wir gleich nochmal spielen. Aber da habe ich nun auch schon noch Durchschlagenderes und Interessanteres gehört. Ich bin jetzt seit 25 Jahren gläubig, werden jetzt 26 Jahre, glaube ich, oder schon 27 Jahre werden es im Mai. Und mich beeindruckt da nicht mehr so viel. Ja, mich beeindruckt da ein Johann Sebastian Bach mit seiner Musik weitaus stärker als dieser ganze moderne Lobpreis, den ich so höre.
Und es gibt, und auch manche normale, weltliche Musik begeistert mich mehr als dieses immerwährende Jesus, Jesus und hier, er ist der Größte und ich weiß nicht was, das ist er ja alles. Aber dass diese dahingeleierten, alle gleichen Lieder, die beeindrucken mich nicht mehr. Die kann man irgendwann nicht mehr hören, da kommt nichts rüber. Das ist, ja, ist dann wirklich, und dann diese, ja, da ist ja doch was, dieses Heulsong da, was so dieses sich Beklagende und dass man an die Tränen kommt, wenn man, das ist ja, ist kein Lobpreis mehr, was ist denn das? Das sind Klagelieder. Ja, es wird geweint und geheult in der Gegenwart Gottes, anstatt dass da Freude und Frieden kommt. So, ja, ich brauche einen Schluck Kaffee. So, während mir dann also der gute Horst Herold wieder von dem neuen krassen Dienst, den er da in der Bethel Church in Reddington in USA, Kalifornien erzählt, erkennt er nicht, wer vor ihm sitzt und dass ich was zu sagen habe. Okay, das ist mein Schicksal, verkannt zu werden, ja, wie Johannes der Rufer in der Wüste, dass einem noch keiner so richtig zuhört. Aber ich bin davon überzeugt, dass das, was ich hier sage, die Wahrheit ist und dass das gesagt werden soll und dass das die Heilung ist für unsere Gemeinden. Ja, Gott hat uns durch seinen Sohn, den Jesus Christus, ein bedingungsloses Angebot gemacht. Wir haben durch ihn Eintritt in das Reich Gottes. Und wenn du ihn erkennst, sonst geht's ja nicht, ja? Deswegen heißt der Erweckungssender, weil ich glaube, dass das Gott machen will. Er will diese Offenbarung schenken, die Möglichkeit, dass die Menschen hier im Land und darüber hinaus Jesus erkennen können, dass sie eine Vision von ihm haben, so wie es mir passiert ist. Ja, ich war in einer Gemeinde und plötzlich kriegte ich eine Vision und da war Jesus und alles war Liebe. Und das will Jesus machen, das will der Vater im Himmel machen. Und da steht bevor, ist es mein Schicksal, verkannt zu werden, nur es ist so affig, wenn ich das sehe, dass da ein ehemaliger Gemeindeleiter hier aus Hameln, der ist auch schon seit 1975 gläubig, das sind 48, 49 Jahre, der hat vor 20 Jahren hier seine eigene Gemeinde dann wieder dicht gemacht, weil es nicht lief. Aber er kommt nicht drauf, das mal die Grundlagen seines Glaubens zu hinterfragen. Ich sagte ihm da und auch wahrscheinlich, glaube prophetisch, ja, die Ersten werden die Letzten sein, Horst. Ne? Ihr krebst nur rum, dreht euch alle Zeit im Kreis und kommt nie voran. Ist doch traurig. Ist doch ein trauriges Bild. Und dann fährt er nach London und da fliegt er hin und mal war es Bayless Conley, glaube ich, war sein großes Vorbild. Das war der krasse Dienst. Jetzt ist das, oh, dieses Deutsch, ja, ein krasser Dienst. Also Fußbild finde ich auch krass oder noch und andere Dinge. Es gibt auch Mundgeruch, der krass sein kann, ne? Ja, und da wird durch die Weltgeschichte geflogen und gesucht und geguckt und überall wird gesucht, aber der Prophet gilt nichts im eigenen Land, ne? Der muss wie auf den Verkaufssendern so. Kennst du das? QVC oder Home Shopping Europe 24? Du musst da einen Akzent haben, ne? Ja. Ansonsten brauchst du da gar nicht dich hinstellen und dann die Dampfdruckkochtöpfe verkaufen. Und ne, wenn du genau aufpasst, dann merkst du, diese ganzen Akzente, die sind auswendig gelernt. Neulich war da einer, der tat wie ein Franzose und zwischendurch hat er mal einen Moment lang vergessen. Da war er wohl müde geworden. Da konntest du erkennen, der ist ein Deutscher. Wie affig ist das? Und genau das, wir sind aber so, ne? Ja, der Prophet geht nicht zum einen Lande. Wir suchen uns Leute aus Neuseeland, aus den USA, aus Bethel Church, Reddington, Kalifornien und oder von Tulsa, Oklahoma und wie das alles so heißt. Wie ist das damals noch, die große da, diese, wenn es da, Toronto, ne? Der Toronto-Segen, es muss aus dem Ausland kommen und dann ist es was Dolles. Es muss exotisch sein für uns Deutsche, dann fahren wir drauf ab, dann sind wir ganz begeistert. Ja. Okay, ihr kriegt wieder Musik. Lass das mal wirken auf dich, was ich hier sage, denn das ist der Schlüssel zu dem Geheimnis. Ja? Das Reich Gottes ist Liebe, Jesus ist die Liebe, so ist er mir begegnet und er sagte mir, du bist frei, ich habe dir alles geschenkt. Und das schließt ein, dass ich gehen kann. Ja, ich würde niemals gehen. In dem Augenblick wurde mir so klar, als mir Jesus diesen Satz da zurief durch den
diesen großen Menschen, der hinter mir stand und da mit hoch erhobenen Himmel, hoch in den Himmel hoch erhobenen Händen betete, mir wurde diese Liebe offenbart. Ja, Jesus liebt mich so sehr, er würde mich sogar lieben, wenn ich jetzt rausgehe. Ja, und dann fiel mir dazu ein Liedtext ein, den ich schon gehört hatte, aus dem Gottesdienst. Ja, I'm surrounded with your chains of freedom. Ich bin gefesselt mit den Ketten deiner Freiheit. Und das sind seine Ketten. Seine Ketten sind Freiheit. Und wir dürfen hinausgehen. Wir dürfen den Saal verlassen. Wir dürfen die Gemeinde verlassen. Wir dürfen ihn verlassen. Und er wird uns nicht böse sein. Er wird bei uns sein. Er wird uns böse sein darüber, wenn wir Böses tun. Dem sollten wir uns klar sein. Das ist die Bibel. Das ist das Gesetz Gottes. Das steht in der Offenbarung, Kapitel 20, Vers 12. Ja. Es werden Bücher aufgetan und die Menschen werden gerichtet werden nach den Werken, die dort aufgeschrieben sind. Und ich bin davon überzeugt, dass diese Werke, die dort aufgeschrieben sind, werden darüber entscheiden, ob du im Buch des Lebens gefunden wirst oder nicht. Deine Werke werden darüber entscheiden. Und deswegen kannst du auch gehen. Ja? Und wenn du mit Jesus nicht klarkommst, wenn du mit seinen Forderungen nicht klarkommst, wenn dich das alles überfordert, diese Feindesliebe und dieses Keuschsein oder dieses ganze Gerede von Sünde, dann geh doch mal eine Weile. Dann verlass doch mal nicht nur die Gemeinde, dann verlass doch mal Jesus. Ja, weil er wird bei dir sein, er wird trotzdem bei dir sein. Er wird dich nicht verlassen, weil ja, er umgibt dich mit den Ketten seiner Freiheit. Ja, er ist immer bei dir, denn er ist die Liebe. Er macht dir ein bedingungsloses Angebot. Es ist nicht an Bedingungen geknüpft. Es ist nicht an die Bedingung geknüpft, dass du morgens mit ihm aufstehst und abends mit ihm ins Bett gehst, dass du den ganzen Tag bei ihm bist und ihm deine Sünden und Schulden bekennst, die du begangen hast. Das ist nicht an diese Bedingung geknüpft, dass du jeden Sonntag in den Gottesdienst bist und den Alpha, Beta, Delta, Y und ich weiß nicht bis Omega-Kurs da machst, dass du jede Konferenz besuchst und den Zehnten gibst und Opfergaben drüber hinaus, dass du Bücher liest und jeden Tag die Bibel und einmal im Jahr das ganze Ding durchliest nach irgendwelchen Bibelleseplänen. Das sind nicht die Bedingungen. Es ist bedingungslos. Er liebt dich. Ja, mach's doch mal und dann kommst du vielleicht, weil Liebe ist immer und nur, ist Liebe ein Kind der Freiheit. Wenn du keine Freiheit hast, jemanden zu lieben und ihn zu verlassen, dann kannst du ihn gar nicht lieben. Dann ist das ja in Zwangsehen, also im Islam oder so, wenn du da jemanden heiraten musst und du musst Angst haben, du gehörst jetzt diesem Mann und du kannst nicht weg. Es gibt keine Scheidung und du hast ihm zu gehorchen und zu sagen, was dieser Mann, du musst tun, was dieser Mann dir sagt. Dann ist das Zwang. Wo Zwang ist, da ist keine Freiheit. Dann ist er dein Herr und du bist Sklave, Knecht. Aber dieses Verhältnis ist ja beendet. Jesus nennt uns nicht mehr seine Knechte, sondern er nennt uns seine Brüder und Schwestern. Ja, also ja. Freiheit, du bist frei, die Tür steht offen, du kannst gehen. Ja, und dann wirst du sehen, dass du wiederkommen willst, weil es gibt nichts Besseres als Jesus und seine Liebe, weil mit ihm ist das Leben besser. Ja, er ist die Lösung für unsere Probleme, aber in unseren Gemeinden, wir drehen uns und wir machen und tun und wir kommen nie voran. Horst sagte so schön, als ich dann so, ich sagte, Rinteln, alte Gemeinde, ich sage, da gibt's nur noch 20, 30 Leute da. Ja, andere, die da eben vor kurzem waren, die sagen auch, es ist ein trauriger Anblick, was das mal für eine tolle Gemeinde war. Heute 20, 30 Leute, dass sie überhaupt noch hinbekommen, die Räume da zu bezahlen. Ob das schon abbezahlt ist, keine Ahnung. Die haben sich ein Gebäude gekauft irgendwann. Da waren es mal 150. Sie hatten eine Vision, dass es bald 500 sein werden. Ja, haben schon die entsprechende Anzahl an Stühlen gekauft und heute haben sie 20, 30 Leute am Sonntag. Trauriger Anblick, sagte Uli. Ja, und dann antwortete Horst so, naja, wo Menschen sind, da Mensch jetzt halt, oh ja, ne, typische Antwort. Ja, es ist so, ja, stimmt schon, er ist zwar nicht so richtig drin, er kann da nicht reingucken, weiß gar nicht Bescheid, immer so eine Ausrede. Ja, Freikirchler wollen ja dann, und Leiter dann besonders oder ehemalige Leiter wollen auch gar keinen Fall schlecht über andere Leiter reden, ach immer diese Political Correctness, keiner redet mal Klartext, ne, immer sich drum rumdrücken, ausweichen, feig, das ist Feigheit, ne, wenn man die Dinge nicht sich nicht traut, beim Namen zu nennen.
Nicht da, wo Menschen sind, da Menschen. Viele haben schon, es mangelt bei uns in den Gemeinden doch an Offenbarung der Liebe Gottes. Boah, was für ein Satz wieder. Da sehe ich nur ganz klar und deutlich, auch der liebe Horst ist nichts weiter als ein Zwangsbekehrter. Ja, hat sich damals auch im Jesus-Treff in Hannover, da wurde dann auch von Hölle gepredigt, damals Werner Herrmann auch als Prediger der Ekklesia-Bewegung. Und er muss sich da auch, er ist einer, der hat Angst vor der Hölle und aufgrund des vollen Evangeliums hat er sich seine Eintrittskarte für das Reich Gottes besorgt und nicht aufgrund einer Offenbarung der Liebe von Jesus Christus. Ja, Offenbarung, ich kann dieses Gerede von Offenbarung nicht mehr hören, ihr habt doch gar keine Offenbarung, bei euch passiert keine Offenbarung. Ihr habt nur Lehren und ihr habt heute diesen einen Lehrer, der euch was erzählt und morgen habt ihr einen anderen Lehrer, der euch was erzählt und ihr tauscht eure Prediger aus, wie andere Leute ihre Unterwäsche, ne? Wahrscheinlich etwas größeren Abständen. Alle paar Jahre gibt's neue Prediger, die dann eben als der, ne, wie ich schon sagte, als der krasse Dienst verkauft werden, dem man dann hinterher rennt. Und was kommt bei raus am Ende? Ja, nichts kommt. Es wird sich weiter in einem Kreis gedreht. Und alle diese krassen Dienste, die haben eine Hochzeit von ein paar Jahren, 1, 2, 3 Jahren und dann hört man nichts mehr, dann wird das Ganze abgelöst. Das ist meine Erfahrung in den letzten 27 Jahren, ne? So beobachte ich das. Gemeinden steigen auf, kommen ins Bewusstsein der Leute, sind dann bei Bibel-TV, bei Gott-TV zu sehen und kommen Bücher und nach einer Weile verschwinden sie. Dann kommt das Nächste, weil man kann sowohl, die Leute wollen was Neues. Ja, da ist, man muss, genau wie im Fernsehen, jeden Sonntag kommt ein neuer Tatort. Ne? Und wir haben auch unsere Tatorte. Jetzt ist es Bethel Church in Reddington, California, USA. Ne? Der angesagte krasse Dienst. Ja, wieder Musik. Es ist für mich so schön, wenn sich gemachte Behauptungen nochmal in solchen Gesprächen so bestätigen. Ja, ich sagte, hör auf mit deinem Gerede von Offenbarung von Liebe. Mir ist Jesus seine Liebe am allerersten Tag meines Glaubenslebens offenbart worden. Ja, da erschien er mir als die Liebe. Und du hast dich 76, 77, 78 bekehrt, Horst. Wenn du das bis heute nicht, das sind 40 Jahre. Wenn du in 40 Jahren, nach 40 Jahren redest du immer noch wie ein Blinder von Farben. Hör doch auf, ich kann dich doch nicht mehr ernst nehmen. Ja. Und das volle Evangelium ist verkehrt, ja. Du gehst nicht verloren ohne Jesus. Alle Menschen werden gerichtet nach unseren Werken und dann geht dann die Diskussion wieder los. Aber da steht doch Markus 16:16, nur wer glaubt und getauft wird, wird selig. Wer nicht geglaubt, der wird verdammt. Ja, ich habe da in anderen Sendungen schon drüber geredet, diese Bibelstelle des Markus-Evangeliums, die gibt's in den allerersten Urschriften gar nicht. Das ist später drangehängt. Wie zuverlässig ist dann denn wirklich und aussagekräftig sind denn diese Stellen? Ist die Bibel das fehlerfreie, eingehauchte Wort Gottes? Natürlich, da darf man nicht dran rühren. Wenn lies doch mal Lukas, der Evangelist Lukas, der ist ja mit seinen Aussagen, das ganze Lukas-Evangelium ist ja fast identisch mit Markus und Matthäus-Evangelium. Wenn also der Lukas sagt, lieber Theophilus, nun bin auch ich, wie viele andere vor mir, allem von Grund auf nachgegangen und habe, um dir zu berichten, ja, über den Glauben, den du hast, sowas in der Art, ja, dann sagt doch der Lukas, der Evangelist Lukas, dass er eben den Dingen nachgegangen ist. Er hat recherchiert, er hat wie ein Berichterstatter, in der Apostelgeschichte steht, in meinem ersten Buch habe ich dir Bericht gegeben. Er gibt Bericht. Das ist doch ganz klar, was hier steht. Ist das dann das eingehauchte, unfehlbare Wort Gottes? Ist das alles eingehaucht, von Gott eingehaucht? Der Heilige Geist wird mitgewirkt haben an der Geschichte. Gott, der Vater, wird darauf aufgepasst haben, was über seinen Sohn geschrieben wird. Jesus selber, ja, hat durch den Heiligen, die drei sind ja eins, mitgewirkt. Aber, und Lukas war ja ein Jünger, er hat ja Jesus geliebt, deswegen zog er ja dann mit Paulus durch die Gegend. Ja, der Lukas, ein Arzt, ein Grieche, der ein Weggefährte des Apostel Paulus wird und die Geschichten dann eben auch berichten kann, die in der Apostelgeschichte, was so der Apostel Paulus da auch getan hat. Aber das ist ein Bericht, es ist eine Erzählung.
Ja, jetzt suche ich das nochmal genau raus, damit ich hier nicht von, auch nicht wie ein Blinder von Farben rede. Jetzt hört euch das mal genau an, was ich jetzt hier vorlese aus dem Lukas-Evangelium. Ja, wer Ohren hat, der höre, sagt Jesus immer. Ja, Lukas-Evangelium Kapitel 1, Vers 1. Schon viele haben es unternommen, eine Erzählung über die Ereignisse abzufassen, die sich unter uns erfüllt haben. Dabei hielten sie sich an die Überlieferung derer, die von Anfang an Augenzeugen und Diener des Wortes waren. Nun habe auch ich mich entschlossen, nachdem ich allem von Beginn an sorgfältig nachgegangen bin, es für dich, hochverehrter Theophilus, der Reihe nach aufzuschreiben. So kannst du dich von der Zuverlässigkeit der Lehre überzeugen, in der du unterwiesen wurdest. Wer ist dieser Theophilus? Das bist du, das bin ich. Theo heißt Gott und Philos liebender, Gottliebender. Es geht um diejenigen, die Gott lieben. Und ja, und wir wollen doch die Geschichte von Jesus hören, die Biografie, die Lebensgeschichte. Und er sagt hier, er redet von einer Erzählung. Ja, schon viele haben es unternommen, eine Erzählung über die Ereignisse abzuerfassen. Wer sind diese anderen? Wer sind diese viele? Das sind Markus, Matthäus und dann auch Johannes. Und jetzt kommt er selber. Ja, und sie hielten sich dabei an die Überlieferung derer, die von Anfang an Augenzeugen und Diener des Wortes waren. Was heißt Diener des Wortes? Sie haben eben, sind mit Jesus den Weg gegangen und haben ihm auch mal was zu essen besorgt und zu essen gekocht. So auf diese Art und Weise haben sie Jesus gedient. Das waren auch die Frauen, die mit Jesus unterwegs waren. Die Marias, die auch dann mit ihrem Geld ihn versorgten und so weiter. Ne? Und Lukas sagt, nun habe auch ich mich entschlossen, er hat sich dazu entschlossen, ja, nicht der Heilige Geist ist über ihn gekommen und hat ihn das eingehaucht, sondern er hat sich entschlossen, nachdem er allem von Beginn an sorgfältig nachgegangen ist, es für dich, hochverehrter, gottliebender, der Reihe nach aufzuschreiben. So, ja, wer Ohren hat, der höre, das steht hier. Und wir sollten das mal nicht an unseren Gehörgang rankommen lassen und von dahin auch ins Gehirn eindringen lassen, dass das Berichte sind, dass das Erzählungen sind, Lebensberichte über Jesus. Ist das nicht wunderbar, dass wir Lebensberichte haben über Jesus? Ja, dass uns mitgeteilt wurde von den Augenzeugen. Von denen hat der Lukas das erfahren und zusammengeschrieben, was damals passiert war. Ja, in der Apostelgeschichte schreibt er noch Folgendes in dem ersten Kapitel, in Vers 1. Im ersten Buch, lieber Theophilus, habe ich über alles berichtet, was Jesus von Anfang an getan und gelehrt hat, bis zu dem Tag, an dem er in den Himmel aufgenommen wurde. Ja, ich habe über alles berichtet. Er und nicht der Heilige Geist ist nicht eingehaucht und auch nicht fehlerfrei. Lies die Bibel, lies die Evangelien, dann wirst du da ganz viele Ungereimtheiten finden, Dinge, die nicht übereinstimmen. Ich sag nur, die Himmelfahrt von Jesus, mal ist sie am Ölberg, mal ist sie am See von Genezareth. Wenn das vom Heiligen Geist inspiriert ist, warum weiß der Heilige Geist, inspiriert er verschiedene Dinge, habe ich alles oft genug gesagt. Macht euch das klar, liebe Leute, lasst es an euer Trommelfell die Botschaft ins Gehirn transportiert werden. Diese Dinge sind gut recherchierte, unsere Evangelien sind gut recherchierte Berichte, ja, Erzählungen. Wahre Berichterstattungen über das Leben von Jesus, der ja wirklich gelebt hat und mir ist er begegnet. Vielleicht verunsichert dich das deswegen, was ich hier sage, weil dir Jesus nicht begegnet ist. Du bist auch nur ein Zwangsbekehrter, der alles nur vom Hörensagen kennt und gar kein Zeuge bist. Ich bin ein Zeuge, mir ist Jesus begegnet, ich weiß, er lebt, er hat mich gesund gemacht, er ist Gottes Sohn, er begegnet mir nachts in meinen Träumen, er redet auch am Tag zu mir. Ich weiß, wovon ich hier rede, da wirst du oder irgendjemand anderes mich nicht irre machen. Ja, als ich also dem guten Horst dann das da so sagte, wird gar nicht drauf eingegangen. Es steht hier, bibeltreue Christen achten nicht auf die Bibel. Ja, ein bibeltreuer Christ sagt mir, nee, das ist ja jetzt dummes Zeug, da will ich auch gar nicht drüber diskutieren. Die Bibel ist und bleibt das unfehlbare, eingehauchte Wort Gottes, egal was in der Bibel steht. Ja, also was in der Bibel steht, ist gar nicht wichtig. Nur wichtig ist, was du darüber glaubst. Ne? Die Bibel ist das fehlerfreie, eingehauchte Wort Gottes. Wenn die Bibel sagt, es ist ein recherchierter, guter, ein recherchierter Bericht, ja, von Augenzeugen, mit Augenzeugen geredet, das interessiert dich gar nicht als bibeltreuer Christ. Du hast deine Meinung, du hast 1975 gehört von den Predigern, die dir vorangegangen sind, die dir gepredigt haben, die Bibel ist das eingehauchte, fehlerfreie oder unfehlbare Wort Gottes, dann ist das für dich die Wahrheit. Was in der Bibel selber steht, ist für dich ganz unwichtig. Naja, und dann sagte ich, also, ne,
Wir werden gerichtet nach unseren Werken und nur so macht das Judentum auch Sinn. Und dann sagte ich noch, dass der Hebräerbrief eine ganz böse Falle ist. Der Hebräerbrief ist nicht vom Heiligen Geist. Und dann ist, ja, also der Hebräerbrief, das ist ja ganz großer Unsinn, der Hebräerbrief hätte ihm ja am allermeisten geholfen. Ja, ich hatte das in einer Sendung so gesagt, also der behauptet, der Hebräerbrief ist das, was unter den Frommen ja das Nonplusultra ist. Der wird ja nun da verehrt und geschätzt, also alles, ja? Und er in seiner Kompliziertheit und in seiner Verkehrtheit, er ist nun genau das, was die freikirchlichen Christen und dann die Frommsten unter ihnen dann besonders wertschätzen, weil das Einfache, die einfache Liebe, die einfache Gnade, die auch selbst der Römerbrief des Paulus wird verachtet gegenüber der Kompliziertheit und der Verschrobenheit und den merkwürdigen Aussagen und auch den verkehrten Aussagen des Hebräerbriefes, der dann eben, ne, Römerbrief Kapitel 8, Vers 1 sagt, nun gibt es für die, die in Christus sind, keine Verdammnis. Es gibt keine Verdammnis für dich in Christus, ja? Und der Hebräerbrief sagt, dann, wer nun noch, nachdem er Christus erkannt hat, die Wahrheit erkannt hat, weiterhin sündigt, für den gibt es kein Erbarmen mehr, für den gibt es kein Opfer mehr, auf ihn wartet nichts weiter als das wütende Feuer, Hölle. Ja? Warum bringt uns Jesus selber das Vaterunser bei, dass wir regelmäßig beten sollen, vergib uns unsere Schuld, wie auch wir vergeben unseren Schuldigern? Weil Jesus weiß, dass wir weiterhin sündigen werden, auch nachdem wir ihn als die Wahrheit erkannt haben. Dann kann der Hebräerbrief nur falsch sein. Aber die Frommen, der gute Horst Herold, der stellt sich dahin und lacht mich aus und sagt, also ist ja wohl totaler Unsinn, was ich da erzähle. Der Hebräerbrief, der hätte ihm ja am allermeisten geholfen, ihm das klar gemacht und ganz viele Dinge irgendwie, das nochmal mit dem einen Opfer da und so, bla bla. Nein, der macht nichts klar, der Hebräerbrief, der ist wie ein Gift, das in dir die Liebe abtötet. Deine Erkenntnis, deine Offenbarung der Liebe und der Freiheit, die dir in Jesus Christus geschenkt ist. Das zerstört das, das tötet das ab. Das ist wie ein Virus, wie ein Pilz, wie Schimmel, der das Brot durchzieht, ja. Und Schimmelpilze haben Gifte. Deswegen sollte man eben da, wenn du Brot hast, Weißbrot, Graubrot, egal was, und da wächst es so grün-schwarz drin. Nicht wegschmeißen, rausschneiden diese Stellen und den Rest noch essen. Auch an den Stellen, wo es noch nicht sichtbar wird, da ist es schon durchwachsen, da ist dieses Myzel, wie Volker immer sagt. Und diese Sporen, das sind Gifte. Und diese Gifte wirken auf dein Nervensystem, die können dein Gehirn schädigen, deine Nerven schädigen, die können dich krank und kaputt machen. Und so macht das Gift des Hebräerbriefes, macht dich krank und kaputt. Es hat unsere Gemeinden durchwandert, ich wiederhole es, und auch die Seelen durchwandert, unsere Seelen, unseren Geist und unsere Seelen durchwandert und hat dafür gesorgt, dass in den Gemeinden die Liebe erstorben ist. Ja, Liebe? Liebe kenne ich gar nicht. Nach 45 Jahren. Horst sagt, da ist so wenig Offenbarung über, ja, es gibt viele, viele Leiter auch, haben zu wenig Offenbarung über Liebe. Du bist ein Blinder, der von Farben redet. Du weißt gar nichts, Horst. Und so geht's, schau mal, ganz vielen. Und wenn eins fehlt in den Gemeinden, dann ist es Liebe. Und dann sagte ich, und ich meine, genau deswegen war aus diesem Grund, weil in den Gemeinden, in denen der Hebräerbrief gelesen wurde, das war schon da kurz nach Petrus und Paulus so um 100 rum, ich bin immer nicht so genau, also es war im ersten Jahrhundert, also ab 100 bis so 150 irgendwie so, tauchte dieser Hebräerbrief auf und der wurde dann in den Gemeinden in Rom gelesen und dann verboten. Vom Bischof von Rom, den Nachfolgern von Petrus und Paulus, die wurden ja da beide hingerichtet, die haben ja beide gewirkt, die haben ja beide die Kirche in Rom gebaut. Die nannten sich da noch gar nicht Päpste, sondern das war eben da, der Bischof war einer, der da eben, da war da der Oberapostel über die anderen Apostel und die anderen Gemeindeleiter, mehrere Gemeinden und in den vielen Gemeinden erkaltete die Liebe und es kam zu massenhaften, lebenslangen Ausschlüssen aus der Gemeinde. Und das ist mir passiert und auch vielen anderen ist das passiert. In den Gemeinden wird dann diese Gemeindezucht durchgeführt, wenn also da Leute immer wieder dieselben Probleme haben und von einer bestimmten Sünden nicht lassen können, dann werden sie exkommuniziert, sie werden der Gemeinde verwiesen, sie dürfen nicht mehr bleiben. Man übergibt sie dann dem Satan, so wie das da Paulus an einer bestimmten Stelle sagt. Und das alles ist aufgrund des Hebräerbriefes, behaupte ich, wo der eben dann da sagt, ne, es gibt für dich, wer weiterhin sündigt, für den gibt es eben kein Opfer mehr, auf dich wartet nur das Feuer. Und liest dann noch weiter den Hebräerbrief zwischen all
Da findest du immer wieder diese unbarmherzigen Aussagen. Und deswegen wurde der Hebräerbrief dann in den schon zu Beginn des ersten Jahrhunderts wurde der verboten. Ja, weil man das feststellte, und das kann man heute immer noch feststellen. Ja, ich habe noch eine Sache zu berichten, die ich glaube ich, ja, die möchte ich noch berichten, möchte ich noch loswerden. Und zwar habe ich einen jungen Menschen kennengelernt, der ist aufgewachsen bei uns hier in der Nähe auf dem Berg, wo die Nazis von 1933 ab ihre Reichserntedankfeste veranstaltet haben. An diesem Ort versammelten sich schon im Jahr, wo also Adolf Hitler der Reichskanzler des Deutschen Reiches wurde, schon 1 Million Menschen, und die kamen dort zusammen, um Hitler zu verehren, ja? Um ihn zu verehren, ihn anzubeten. Und dieser junge Mensch, den ich kennengelernt habe, der ist psychisch krank. Ja. Genau wie ich sind da durch eine Vorgeschichte und dann durch das Herumexperimentieren mit der Esoterik und Marihuana ist dann irgendwann was schiefgegangen, so dass er jetzt da in einer Notlage ist. Ist zwar schon besser geworden, hat auch Jesus erkannt und ist jetzt mit Jesus unterwegs, aber ist noch nicht alles wieder gut. Dieser junge Mensch, dem helf, ja, der kommt ab und zu mir und bittet mich auch um Gebet. Und das tue ich dann. Er löst bei mir, der Mike sagte das, Bruder Mike hat ihn auch kennengelernt und sagte, er löst bei einem starke Beschützerinstinkte aus. Und das stimmt. Das ist auch verständlich aufgrund der Tatsache, dass er eben Christ ist, wieder an Jesus glaubt und wir ja auch Jesus in uns haben und an jeder trage des anderen Last. Das tue ich gerne. Was aber dabei hat mir der Heilige, dabei bin ich aber in einen Zustand hineingeraten. Dieser Mensch ist weiblich. Und dass plötzlich sich eine unglaubliche Verliebtheit auftut. Und das wäre ja auch noch ganz normal. Ist auch nichts Schlimmes. Es wäre ja schlimm, wenn es anders wäre. Wäre schlimm, wenn also ein junger Mann bei mir Gefühle des Verliebtseins auch. Dann müsste ich ja.

hat da eine Broschüre geschrieben, eine Gelderblom, ein Volk grüßt seinen Verführer. Da geht es um diese Reichsernte-Dankfeste. Die hatten natürlich nicht, es war weder Dank an Gott, so wie das in der Kirche ist, dass man Gott dankt für die Ernte, noch dankt man irgendwie der Ernte, sondern man hat ja hier dem Führer gedankt, dass er da, dass er wieder Deutschland wieder groß machen wird und da schon dabei war, Deutschland groß zu machen und Stolz und Ehre wiederherstellt. Ne? Also es ging letztendlich geht es ja darum, dass man, wie ich schon sagte, dass man Hitler verehrte und Hitler anbetete. Die Anbetung und die Verehrung und Anbetung in dieser Reihenfolge, will ich sagen, Hitlers wurde ja so stark, dass gerade zum Ende des Krieges hin, dass man das ja sehen konnte, dass die Menschen bereit waren, auch junge Menschen, für Adolf Hitler in den Tod zu gehen. Es gab ja dann diese Werwölfe und diesen Volkssturm und gerade die Jungen waren ja so 15-, 16-Jährige, 17-, 18-Jährige, die waren ja so besessen von einer Liebe zu Hitler, dass sie, die wollten ja an die Front und wollten für ihn sterben, sie wollten alles für ihn geben. Nun habe ich also durch diesen jungen Menschen genau diese Gefühle. Und die sind nicht von, ich bin in gewisser Weise vergeben. Mir hat Gott schon vor einer ganzen Weile, ist jetzt nicht so wichtig, wann das war, mir hat Gott vor einer ganzen Weile eine Frau gezeigt und in einem Traum und ich bin nach wie vor überzeugt, er lässt mich nicht raus aus diesem Deal, dass das meine Frau sein soll. Also bin ich, man kann sagen, ja, ich bin vergeben. Ja. Ansonsten würde ich mich auch vielleicht, würde ich um diese Frau, von der ich jetzt hier gerade rede, würde ich um diese Frau werben. Wie gesagt, nochmal, es geht hier nicht darum, um irgendetwas, es geht hier nicht um Namen oder um diese Person, sondern es geht um etwas, darum etwas klar zu machen. Jetzt hier rum eine sehr krasse Sache, eine sehr brutale Sache, die Gott mir durch diese Begegnung gezeigt hat. Wenn man also dann, ich merke dann, dieser junge Mensch hat mich wieder gebeten gehabt, dass ich für sie bete, dass ich ihr die Hände auflege, dass ich Dämonen binde, dass ich Gespräche mit ihr führe und dann komme ich nach Hause und dann bin ich abends und ich löse mich dann sogar schon von ihr und sage, ich löse mich in Jesu Namen von ihr und das hört aber gar nicht so richtig auf und ich merke, wie ich in einen geistlichen Kampf hineingezogen werde. Das ist so, wenn man aus Menschen Dämonen austreibt, ihnen die Hände auflegt, dann kann man der Teufel will diese Menschen nicht loslassen. Ja, das ist, der will die nicht loslassen und es beginnt ein Kampf. Es ist ein Tauziehen. Und einen großen Feind, den wirst du nicht an einem Tag besiegen, ein großes Heer wirst du nicht an einem Tag besiegen, du wirst es vielleicht Stück für Stück besiegen, aber wir kommen im Sieg des Herrn und so geht das weiter. Aber dann, bevor ich einschlafe, werde ich unruhig und ich denke andauernd an sie und das ist irgendwie nicht normal. Das geht auch über das hinaus, das ist irgendwie auch keine seelische Verliebtheit oder so, sondern hier ist eine Versuchung am Gange. Und dann geht mir diese Gedanken durch den Kopf. Reichsernte, Dankfest, Adolf Hitler, Verehrung, Anbetung. Und plötzlich war mir was klar und ich erlebte das gerade. Ich durchlebte gerade genau das, was die Menschen im Dritten Reich erlebt hatten. Ihre Verehrung, ihre Anbetung Adolf Hitlers. Sie liebten ihn aus tiefstem Herzen. Sie wollten für ihn sterben. Sie waren alles bereit für ihn zu tun. Das war die Versuchung, die über Deutschland gekommen war. Das war, ja, Adolf Hitler war ein Antichrist und er hatte diese Verehrung. Viele, viele böse Geister hatten ihn im Platz genommen. Ja, das Haus war gereinigt und leer und die Dämonen, die einst Europa beherrschten, versuchten wieder in das Haus hineinzukommen. So ist das Gleichnis von Jesus. Und sie suchten sich andere böse Geister und wenn sie hineinkommen, wird es mit diesem Menschen oder mit diesem Haus schlimmer als zuvor. Mit dem Haus Deutschlands wurde es schlimmer, als es jemals zuvor war, das Deutsche Reich von 33 bis 45 war schlimmer als alles Heidentum, was die Sachsen und Germanen in der Vorzeit an den Tag gelebt hatten. So eine Grausamkeit, so was Bösesartiges, was Millionen von Menschen ermordet, 50 Millionen Tote hat der Zweite Weltkrieg. Die Schuld, unsere Schuld, die deutsche Schuld hat das hervorgebracht. Liebe, fanatische Liebe. Wahnsinnige Liebe. Man liebt jemanden so wahnsinnig. Man wird wahnsinnig vor Liebe für jemanden. Das machte ich da ansatzweise durch.

Und mir wurde dann, mir hat das der Heilige Geist klar gemacht, Stefan, du erlebst genau das, was eben, was ich eben beschrieben habe. Du erlebst diesen fanatischen Wahn, diese fanatische Liebe der Deutschen für Adolf Hitler. Ja, Reichsernte-Dankfest, die bei uns hier gefeiert wurden, Anbetung von Adolf Hitler. Das ist noch nicht die ganze brutale Wahrheit. Das war jetzt nur ein Bild. Das war etwas, in was ich Gott mich hineinfühlte. Er führte mich da hinein und mir wurde dann klar, dass uns das bevorsteht. Das ist, ne, die Verehrung, die Anbetung Adolf Hitlers, diese wahnhafte Liebe für diese Person, für die man bereit ist, alles zu tun, alles zu geben, selbst in den Tod zu gehen, je alles zu erleiden. Gut, sollte es zwischen Mann und Frau auch sein, so ist es auch gerade zwischen uns und Jesus, aber ich merkte, hier stimmt was nicht. Das ist nicht rein, das ist nicht von Gott, das ist nicht vom Heiligen Geist. Und der Heilige Geist drängt sich nicht auf, er zwingt einen nicht, sondern ja, den kann man abschütteln. Man kann auch zum Heiligen Geist Nein sagen, ja, genauso wie zu Jesus. Wir können sagen Nein und dann, wenn es irgendetwas zu, wir können also den Heiligen Geist abschütteln, aber dieser Geist ließ sich nicht abschütteln. Und was mir dann klar wurde, war, das ist das, was uns bevorsteht. Das ist der Antichrist, der kommen wird. Die Menschen werden diese Liebe haben, die wir Deutschen schon erleben mussten, erleiden mussten für Adolf Hitler. Die ganze Welt wird das erleiden müssen für den Antichristen. Und das hat, und jetzt kommt die ganze brutale Wahrheit, die ich aber in anderen Sendungen auch schon angekündigt habe oder schon ausgesprochen habe. Das Ganze hat schon angefangen bei uns in unseren freien evangelischen und charismatischen Gemeinden. Diese Liebe, ja, das ist eine Art Liebe. Diese Liebe, die ist schon da. Das ist dann Heulsong. Wenn dann die Menschen anfangen zu heulen bei Hillsong, ja, und dann die können nicht aufhören sie heulen und schluchzen wie Schlosshunde und man ist so von der Liebe hingerissen. Man würde alles tun für diesen Jesus, den man da anbetet. Dieser merkwürdige Heulelobpreis, die möchten, Mike hat das auch als Heulegottesdienste bezeichnet, wo alle anfangen zu heulen und schluchzen und sich geißeln und ihre eigene Sündhaftigkeit und ihre Verfehlen und ihre Lauheit bekennen. Und es ist immer nur negativer und man weiß, und der Mike wusste auch nicht, wo ist das, wo kommt das denn her, was ist das denn hier? Und ich habe da wirklich den größten Widerspruch zu Hillsong und auch zu der International Christian Fellowship und wahrscheinlich auch zu Bethel Church. Deswegen ist noch fraglich, ob ich die Musik wirklich hier spiele. Ja, dort ist das schon sichtbar. Ja, hier kündigt sich das an. Unter diesem falschen, vollen Evangelium, das wir predigen, unter dem Einfluss des Hebräerbriefes, ja. Unter diesem Einfluss sind wir schon längst. Und dieser Einfluss baut nicht das Reich Gottes, er baut das Reich des Antichristen, den wir erleiden werden. Und es ist so verführerisch und es ist kaum zu unterscheiden. Diese Liebe zwingt einen so. Man ist dann da am Heulen und man will alles tun für Jesus, man will alles, aber es ist gar nicht Jesus, es ist gar nicht Jesus Christus, es ist Jesus Antichristus. Weil Jesus selber sagt, meine Worte sind Geist und Leben, ja, Geist. Und wenn du falsche Zusammenhänge, wenn du falsche Theorien, falsche Theologien verkündest, dann verkündest du auch einen falschen Geist. Das ist so, das ist ja knapp daneben ist, wie heißt der Spruch? Knapp daneben ist auch daneben. Ne? Wenn du knapp daneben ziehst, du kommst du nicht ans Ziel. Und wir sind nicht auf dem Weg zum Ziel. Wir sind nicht so auf dem Weg zu Jesus Christus in unseren Gemeinden. Wir sind vom Weg abgekommen. Ja, durch die Lausanne-Erklärung, durch das, was Billy Graham und andere damals in der Stadt Lausanne da gesagt haben, ja, wer das in Christus angebotene köstliche Heil verschmäht, verdammt sich selbst zur ewigen Trennung von Gott. Das ist die Grundlage unserer freikirchlichen, auch charismatischen Theologie und die ist falsch. Ja, Gott macht uns ein bedingungsloses Angebot. Wir haben keine bösen Konsequenzen zu erwarten, wenn wir dieses Angebot nicht annehmen. Wir werden gerichtet werden nach unseren Werken. Und darauf unsere Werke, soweit sie noch nicht geschehen sind, liegen in unserer Hand. Was geschehen ist in deiner Vergangenheit, dann sieh zu, dass du mit Gott klarkommst. Ansonsten erwartet dich das Gericht. Du weißt selber, wie die Gesetze dieses Landes und auch anderer Länder sind. Guck dich um, was du getan hast, wenn du einer warst, der da an der Börse in London Geschäfte gemacht hast,
wo du dem deutschen Staat und mit dem Steuerzahler Milliarden geraubt hast, dann wisse, dass dich ein, dass dich Gott, Gott kriegt dich, auch wenn die weltliche Justiz dich nicht kriegt. Ja? So glaube ich das, so verkündige ich das. Du kannst mit dir ins Gericht gehen, du kannst das beurteilen, aber wir verkünden in den Gemeinden eine falsche Lehre. Unsere Worte sind nicht die Worte von Jesus und deswegen sind sie nicht Geist und Leben. Sie sind Geist und Tod. Weil es gibt Geister des Todes, die in dieser Welt unterwegs sind. Paulus sagt, prüft an jeden Geist, denn nicht an jeder Geist ist von Gott ausgegangen. Und in unseren Gemeinden ist ein Geist, da predigt einer ein falsches Evangelium. Und mit diesem Geist, dieser Geist, der dieses falsche Evangelium predigt, das gar keine frohe Botschaft ist, ja, dass du nicht in die Hölle kommst, wenn du an Jesus glaubst, das ist für all diejenigen, die nicht an Jesus glauben können, keine frohe Botschaft. Die zeigen dir einen Vogel. Und deswegen ist bei uns da bei Hillsong, ICF und wie sie alle heißen, da ist etwas unterwegs, das ist der Antichrist. Jetzt will ich gleich zum Ende kommen und noch Folgendes sagen. Bei all dem, was ich hier so erzähle, da mache ich mir schon Gedanken. Ich bin da ja nicht skrupellos in dem, was ich hier erzähle. Mein Gewissen leitet mich, was ich hier erzähle und was ich nicht erzähle. Wenn ich da also über den Horst was sage oder auch über andere Namen nenne, dann überlege ich mir, dann leitet mich mein Gewissen. Und ich wäge das ab und sage, die dahinterliegende Wahrheit, die ist so wichtig, dass ich das meinem Gewissen vereinbaren kann, über diese Leute zu reden. Die standen oder stehen in der Öffentlichkeit, die haben Gemeinden geleitet, die schreiben, die schreiben Bücher, die übersetzen Bücher. Ja, die wollten in die Öffentlichkeit und haben mir eine Zeit lang auch vorgestanden als Gemeindeleiter. Haben mich falsch geleitet, haben Fehler gegenüber mir gemacht. Das ist auch legitim. Wer was tut, der macht auch Fehler. Nur wer nichts tut, der ist vielleicht feige oder faul. Also wenn Menschen Verantwortung übernehmen und Dinge tun, ich kann dann vergeben, wenn sie mir gegenüber Dinge verkehrt gemacht haben. Aber daraus sollte man lernen, ne? Ja, und ich versuche aus den Fehlern auch anderer zu lernen, ich will nicht die gleichen Fehler machen. Und da habe ich dann mit meinem Gewissen Frieden, wenn ich über Menschen, die in der Öffentlichkeit schon gestanden habe, dann Dinge zu erzählen. Bei anderen Leuten, das habt ihr auch gehört, da habe ich dann vermeidigt, klar und deutlich zu sagen, wer diese Personen sind. Aber trotzdem habe ich da auch mit meinem Gewissen Frieden. Ich wäge ab und ich denke, die dahinterliegende Wahrheit, in die Gott mich hineingeführt hat, ist so wichtig, dass ich das dann also in einem dann im Zusammenhang irgendwie versuchen muss, so hier zu erzählen, dass euch dabei klar wird, was ich will. Ja, der Antichrist wird kommen und der ist schon unterwegs und die Verehrung, die Anbetung des Antichristen ist bei Hillsong und ICF und in den evangelikalen und charismatischen Gemeinden. Ach Gott, oh Gott, wer bin ich denn, ich armer Hansel, dass ich alleine hier sowas aussprechen muss und alle anderen ihm schon hinterherlaufen. Kann ich denn wirklich sicher sein, davon überzeugt sein, dass was ich hier sage, die Wahrheit ist, dass alle sich irren, alle sich, Tobias Teichen, ICF München, wie heißen die alle, wie kann ich mir denn sicher sein, dass ich hier die Wahrheit sage und ich mich nicht irre? Ja? Alle anderen irren sich und ich nicht. Ich bin ein armer Mensch. Ich bin ein armer Mensch, dass Gott mich zu dem, was ich hier tue, berufen hat. Auf der anderen Seite ist das sehr interessant, ja? Wo Gott mich da hineinführt, das ist schmerzhaft. Diese Dinge sind so ein Gespräch mit dem Horst Herold, Mama, mein Gemeindeleiter, Gemeinde des lebendigen Gottes in Hameln. So ein Gespräch ist unangenehm. Das ist, ich spreche ihn an, weil ich ihn da die Straße hochkommen sehe. Er sieht so beladen aus und denkst du, ein alter Bekannter hier, Freund. Ich rufe Hallo rüber und was am Ende hast du doch nur immer die gleichen Gespräche. Er verachtet mich, er verlacht mich, er nimmt mich nicht ernst, er hält mich für einen Spinner, für einen, der das Wort Gottes in Frage stellt. Wo willst du denn dann da aufhören? Ja, ganz einfach. Da, wo der Heilige Geist mich hinführt, ne? Ich erkenne an, Jesus ist von einer Jungfrau geboren. Er ist,
der Sohn Gottes, Vater, der Gott ist sein Vater. Das glaube ich alles, aber ich glaube nicht an die Unfehlbarkeit und das Eingehauchtsein der Bibel. Es gibt da prophetische Bücher, wie zum Beispiel die Offenbarung. Aber das, was da um... Er sagte noch so, aus Rom kam ja nicht immer nur Gutes. Ich hatte ja vorhin erwähnt, Rom hatte mal diesen Hebräerbrief verboten. Ich hätte ihm eigentlich schlagfertig sagen müssen, von dir kam auch nicht immer nur Gutes, Horst. Du hast mich auch, du hast mich so böse rangenommen wegen einer Auseinandersetzung. Da bin ich vor dir geflohen. Ja, das, du warst unfair, lieblos, wie alle in den Gemeinden. Und von dir kam auch nicht nur Gutes. Aber die Bibel, die wir heute in den Händen haben, die ist von damals, die ist von 400. Dann, da sagen wir dann, ja, die kam aus Rom, ne? Also unsere heutige, der Bibelkanon, die Zusammensetzung unserer Bibel, die einzelnen Briefe und Bücher, die da drin sind, diese Zusammensetzung geht zurück auf die katholische Kirche von 300 irgendwas, 386 oder 82. Wird komischerweise nicht in Frage gestellt, ne? Der Papst ist der Antichrist, von Rom kommt ja nicht nur Gutes, aber der Hebräerbrief, der muss das unfehlbare, auch eingehauchte Wort Gottes sein, das wird gar nicht in Frage gestellt. Ob da Fehler gemacht wurden, da wird sich auch nicht leiten gelassen vom Heiligen Geist. Jegliche Kritik wird abgewiesen, das kann überhaupt nicht sein. Was ich, der Stefan, der muss ein Ketzer sein, wenn er solche Dinge sagt, wo hört denn das auf? Und ich merke selber im Gespräch, Horst, Mann, du bist so stehen geblieben. Du bist so armselig. Das ist so traurig, wie du aussiehst. Ja, guck doch mal in den Spiegel, dann siehst du doch, wo deine Theologie hinführt, das, was du da glaubst. Ja, mach dich doch mal ehrlich. Mein Gott, du bist doch kein Anblick mehr. Du bist eine Schande für das Reich Gottes, wenn man dich so sieht. Das hast du mal einst einem Freund vorgeworfen. Ne? Boah, du repräsentierst doch nicht Jesus. Du trägst doch keinen Segen auf deinem Leben, sondern Fluch. Das ist doch einfach nur armselig. Und es liegt so offen zutage. Und diese Kompliziertheit in den Gemeinden und dieses verquere Evangelium, was wir da predigen, alle gehen verloren und wir brauchen Jesus. Und ja, und es liegt eben auch jetzt für mich hat Gott da hineingeführt. Das war auch schmerzhaft. Das war schmerzhaft hier über Wochen, über Tage und so ein bis zwei Wochen das irgendwie erleiden zu müssen, diesen Geist, der sich mir aufdrängt und der mir, dieser antichristliche Geist der Adolf-Hitler-Verehrung vom Reichsernte-Dankfest bei uns hier in der, was hier stattfand, das ging 33 bis Anfang des Krieges 39, dann brauchte man die Züge wohl für die Soldaten an die Front, da hatte man nicht mehr die Zeit, die Muße hier einen Millionenauflauf bei uns hier von Menschen zu organisieren. Ja, das hat dann eben auch die Transportkapazitäten des Deutschen Reiches. Ich kam aus ganz Deutschland, hier nach Hameln. Reichsernte-Dankfest, könnt ihr nachgucken. Ein Volk grüßt seinen Verführer. Über 1 Million Menschen. Und wir werden das erleiden. Die Welt wird das erleiden. Und was Deutschland erlitten hat, in dieser Art und Weise, wird das die Welt erleiden. Die Welt wird die Verehrung des Antichristen erleiden. Und das alles ist schon unterwegs. Das alles ist, Paulus sagte damals schon, der Satz geht mir anderen durch den Kopf, das Geheimnis des Bösen regt sich schon. Es zeigt sich schon. Es ist, ja. Und es hat eben, wie ich eben sagte, Worte sind immer, meine Worte sind Geist und Leben, sagt Jesus. Und Worte sind immer Geist und Leben. Ja, oder ja, irgendein Leben ist da drin, aber welches Leben? Ja, welches Leben ist in diesem Geist, der da spricht? Und ich sehe, was in den Gemeinden für ein merkwürdiges Leben entsteht. Und was, ja, das ist ein merkwürdiger Geist, der da unterwegs ist. Ich kann es nicht ertragen. Das ist künstlicher Nebel, der da erzeugt wird. Diese Wichtigtuerei in diesen ICF und Hillsong. Und ich bin da jetzt raus seit 2002. Da war ich beim Horst noch. Und ich bin froh darüber. Und ich bin auch irgendwo stolz darauf, über den harten Weg, den Gott mich führt, in was er mich da hineinführt, in was für Offenbarung er mich hineinführt. Ich habe plötzlich Klarheit und das ist gut. Ja, ja. Gibt's ein englisches Lied, When the rain is going, I can see clearer now. Das suchen wir mal raus, das Lied dazu. Irgendwie ist es alles klar, auch wenn es nicht so schön ist. Ne? Aber es war mir auch vorher, ich habe das ja schon immer wieder gesagt gehabt, dass dann antichristlicher Geist bei uns in den Gemeinden predigt.
nur mit der Konsequenz, dass tatsächlich der Antichrist aus den Gemeinden kommen wird und dass sich das alles dabei ist, sich zu entwickeln. Und wir sehen das. Und die allergrößte 95% der freikirchlichen Welt wahrscheinlich läuft schon in diese Richtung und läuft da mit. Ne? Ich frage dann Jesus auch, wo ist mein Teil dabei? Was kann ich denn da noch, was kann ich denn da bewirken? Da muss man ganz demütig werden. Ne? Da muss man auch zurückschrecken und sagen, ups, das ist mir zu groß. Das ist mir zu heftig. Da will ich gar nichts mit zu tun haben. Ich trete zurück, wenigstens einen Schritt. Ja, nicht ganz von meinem Dienst. Jesus, führe du mich. Weil das, ich weiß ja nicht, das ist mir zu groß, da weiß ich nicht, was ich da machen soll. Das ist, das kann ich auch nicht verhindern. Was ist da meine Aufgabe? Ich mache hier weiter mein Radio, ich verkünde das hier, wie Johannes, der Täufer, der Prophet, der in der Wüste, der Rufer in der Wüste. Ich sag das hier, ob einer zuhört oder nicht, ist mir dann auch egal. Ein paar Hörer habe ich ja. Liebe Grüße an Ulrich und Ulrike. Ihr hört ja ab und zu mal zu, ne? Und Wer Ohren hat, der höre. Wer Ohren hat, der höre. Tschüss.

habe wieder was geträumt. Und zwar habe ich im Traum ganz herzlich Karen Koch umarmt. Zur Erklärung, Karen Koch ist die Frau des Leiters der Jesusgemeinde Rinteln, in der ich früher war, Bernhard Koch. Und mit Karen hatte ich nicht so ein gutes Verhältnis zu meiner Zeit, als ich noch da war. Und dass ich sie so ganz herzlich im Traum umarme, ja, ist für mich ein Traum, der mir die Versöhnung signalisiert. Die Versöhnung mit der Jesusgemeinde, ganz speziell mit Karen, aber auch mit Bernd. Mit Bernd hatte ich ja eine Auseinandersetzung, so dass ich gehen musste. Ich hatte Widerspruch ihm gegenüber und der hat sich bestätigt über die Jahre, dass ich den haben soll und haben darf und sogar haben muss von Jesus her. Ja, also in diesem Traum, ich dachte als einziges dazu, endlich, es ist soweit. Ja, Versöhnung mit der Jesusgemeinde. Das bedeutet auch meine Rückkehr dorthin.

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Devil Fantastic. Devil Fantastic. Mit den Worten im Kopf bin ich heute aufgewacht, eben gerade aufgewacht aus dem Schlaf. Devil Fantastic. Und während ich, mir war irgendwie klar, dieser Begriff bedeutet, das ist der Antichrist, der kommen wird, ja. Es wird einer sein, der die Menschen begeistert. Er wird fantastisch sein. Ich habe gestern Abend ein bisschen recherchiert bei Morningstar Worship, also diese, das ist von Rick Joyner, die Band, und habe mir das ein bisschen angehört und mich an alte Zeiten erinnert, dieser Don Potter mit seinem Warfare, da sind also irre. Ich hoffe, dass es gut ist, und dann habe ich das verglichen mit Bethel Church, Bethel, was Jelena hört, und ich musste husten, als ich Bethel ausgemacht hatte. Da kommt man in eine, man kommt da in eine ganz falsche Begeisterung rein. Die ist, ja, und ich verstehe das auch, dass Lena da reinkommt. Devil Fantastic. Devil Fantastic. Ja. Und während ich dieses Wort immer dachte und die Auslegung dafür hatte, das ist der Antichrist, der jetzt kommt, aufgrund, den ganzen Morgen ging draußen stark der Wind. Das sind die Ausläufer eines Wirbelsturms, der über Luxemburg gezogen ist. Hat da Dächer, 100 Dächer abgedeckt und Verwüstungen gebracht. Ja, das Klima ist, gerät scheinbar wirklich außer Band, Rand und Band. Und zu diesem Zusammenhang wird der Devil Fantastic kommen, der Antichrist wird kommen. Und er wird's, und während ich das alles so dachte, da fiel mir ein, Mensch, du hast doch eben noch einen Traum gehabt, vergiss den nicht. Und dann, hatte ich einen Traum? Ach ja, ich hatte ja einen Traum. Und also so einen Traum habe ich noch nicht gehabt. Ich war wieder mit dem Motorroller unterwegs. Warum auch immer. Und hinten drauf saß meine Nachbarin, die Armgard. Und die ist Pastorentochter. Armgard, ich gucke gleich mal nach. Heißt entweder die Gewappnete oder die Bewährte. Ja, also die mit Waffenarm. Heißt ja Armor. Armur ist also die Rüstung auch und die Waffen. Armed, ja, armed im Englischen. Armed Forces, bewaffnete Kräfte. Und Guard ist ja die Wache. Oder jedenfalls war ich mit ihr unterwegs auf dem Motorroller. Ich fuhr so da Richtung Rinteln auf der Nebenstrecke über Rumbeck, und da fielen Obstbäume und so lang, und es war so ein Nachmittag-Abendausflug. Warum nun Armgard hinten drauf saß, weiß ich nicht. Wir haben jedenfalls so einen kleinen Ausflug gemacht und fuhren Richtung Rinteln. Ich guckte Richtung Rinteln, und dass ich plötzlich sagte, Armgard, guck mal, da ist ein Vulkanausbruch in Rinteln. Und das Ding habt ihr noch nicht gesehen, Leute. Also sowas, das war wie in dem Film vom Krakatau. Wir sind noch ein Stück weiter gefahren oder angehalten unter diesen Apfelbäumen, Obstbäumen, die dann an der Straße so in einer Reihe standen. Und der Blick Richtung Rinteln, dann sahen wir, dass da wirklich ein Vulkanausbruch war, wie so am Krakatau. Da flog alles in die Luft, oder der Ätna. Da kamen wirklich so Staub und Asche, Fontänen und Wolken raus. Aber alles ging in die Luft, also ganz Rinteln flog in die Luft. So ein Vulkanausbruch war das. Und waren noch irgendwie andere Menschen plötzlich da, die liefen weg oder was. Ich hatte erst noch so den Eindruck, glaube ich, komm, wir fahren ein bisschen näher dran, aber dann kam über die Luft vom Himmel her kam solche Hitze. Das waren fast wie so Krakenarme, so Tentakel, Krakenarme. Kam so eine Hitzewelle auf mich zu. Und die wurde abgehalten von den Bäumen, unter denen wir da standen. Die Obstbäume, die verkohlten gleich. Die wurden zu Asche. Ich habe den Motorroller gewendet und bin in das Feld. Habe irgendwie versucht wegzukommen, schnell wegzukommen, und bin in das Feld reingefahren. Aber wir wurden irgendwie vor der Hitze bewahrt. Vielleicht, weil ich ja Armgard dabei hatte, die mich bewahrte. Ich weiß es nicht. Also dieser Ausbruch dieses Vulkans ist unglaublich. Es war wie ein viel, viel schlimmer als irgendeine Atombombenexplosion. Kurz danach war ich dann nach Rinteln reingefahren mit dem Motorroller. Ich hatte dann aber den Mike Ratajczak bei mir, und wir sind zur Innenstadt gefahren, an die Weser, und da war nichts. Da war die Brücke, die war weg, alles war weg. Und Mike ging auf das Reststück der Brücke, überlagen so Trümmerteile rum. Und er machte in seiner
clownigen Art erstmal wieder irgendwie Scherze und fing an, da irgendwie Lobpreis zu machen und freute sich. Und ich sagte dann so, Mike, jetzt pass mal auf hier, das ist ja gerade, hier ist gerade ein Unglück passiert, hier hat es Tote gegeben, Tote und viele Verwundete, Verletzte. Du kannst jetzt hier nicht solche Scherze machen und Lobpreis machen, wir müssen jetzt erstmal Trauer und eine Traueransprache halten. Naja, also da war ziemlich eine Verwüstung und irgendwie sah es, ist ja alles traummäßig immer ein bisschen anders, als es in der Wirklichkeit ist. Ja, das war der Traum, den ich heute hatte, am 10.8. Irgendwann so um 10, 11 Uhr werde ich das geträumt haben. Also ich bin davon, ja, davon, es muss so sein, ich glaube es, ich hoffe es. Heiliger Geist, was sagst du, Jesus? Da ist in, also Rinteln ist in die Luft geflogen. Rinteln ist in die Luft geflogen. Ja, ein unglaublicher Vulkanausbruch. Eine Hitzewelle, die mich fast auch versenkt hätte. Und Hitzewelle, der Sommer. Hm, ja. Devil Fantastic. Der Antichrist, und der wird es eilig haben. Wenn das bedeutet, dass in Rinteln, dass die Erweckung jetzt losgeht, dann wird's der Antichrist auch eilig haben. Er wird sofort seine Gegenerweckung starten. Denn er weiß, er hat keine Zeit mehr zu verlieren. Ja, gucken wir mal, was daraus wird. Das war heute am Samstag, dem 10. August 2019. Eine Audioaufnahme meines Traums.

So, dieses Lied, das ist eigentlich ein Rintel-Song. Dieser Song wurde geschrieben von Karl-Gerd Striebicke in Rintel. Das ist ein etwas ruhigeres Stück und wir haben es verändert in, sagen wir mal, in Rock.

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